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1: Ich bin Ursula Winkler. Russland muss nach dem Anschlagsversuch mit einer Sprengstoffdrohne auf dem Flughafen Leipzig-Halle mit einem umfassenden neuen Sanktionspaket der EU rechnen. Die Außenbeauftragte Kallas sagte bei Beratungen der Außenminister in Irland, es liefen bereits Vorbereitungen, um 1600 weitere Personen und Unternehmen mit Verbindungen zum militärisch-industriellen Komplex Russlands mit Strafmaßnahmen zu belegen. Möglicherweise würden weitere hinzukommen. Nach 2 Angriffen auf die Stromversorgung in Brandenburg und NRW fordert die Deutsche Polizeigewerkschaft mehr Investitionen in den Schutz der kritischen Infrastruktur. Es fehle nicht an technischen Möglichkeiten, sondern an Investitionen, sagte der Bundesvorsitzende Teggerz.
2: Moderne Sensoren entlang von Hochspannungsleitungen, digitale Überwachungssysteme und weitere Schutztechnologien würden international bereits erfolgreich eingesetzt. Der Schutz kritischer Infrastruktur sei zunächst Aufgabe der Betreiber selbst. Wer die Verantwortung für die Sicherheit seiner Anlagen trage, müsse auch in deren Schutz investieren, so Teggerz. Nach dem Angriff auf das Stromnetz in Brandenburg gehen die Ermittler davon aus, dass auch die Störung an einem Umspannwerk in Bergheim bei Köln auf verfassungsfeindliche Sabotage zurückgeht. David Riemer, Berlin.
1: Das Bundeskabinett hat die geplante Einkommensteuerreform auf den Weg gebracht. Vor allem Familien sowie Menschen mit kleinen und mittleren Einkommen sollen weniger Steuern zahlen.
3: Dafür dreht die Regierung an mehreren Stellschrauben. Der steuerfreie Grundbetrag steigt, das Kindergeld und die Pauschale für berufliche Ausgaben. Eine Familie mit 2 mittleren Einkommen und 2 Kindern könnte dann gut 600 Euro sparen. Wer sehr viel verdient, zahlt dagegen mehr Steuern. Finanzminister Klingbeil hält das für fair. Gerade weil ja so vieles teurer geworden ist, seien ein paar hundert Euro mehr im Jahr für Familien wichtig. Gewerkschaften halten die Entlastung für zu klein. Wirtschaftsverbände kritisieren wiederum die höheren Steuern für Spitzenverdiener. Zoe Tassovali, Nachrichtenredaktion.
1: Auf einer Fahrt mit rund 200 Kilometern pro Stunde hat sich bei einem ICE eine Waggontür geöffnet. Jetzt fahndet die Bundespolizei nach einem Täter. Nach ersten Ermittlungen wurde die Notentriegelung der Tür geöffnet. Der Lokführer hatte den ICE bei Karlstadt in Bayern sofort gestoppt. Verletzt wurde niemand.
4: Gleich für alle Freunde der 90er. Die Backstreet Boys warten auf euch mit I Want It That Way. Ed Sheeran wartet auch auf euch. Der hat die Gitarre schon parat. Galway Girl. Und wir starten mit Dua Lipa Houdini. Damit kommt ihr hoffentlich gut durch die Nacht. Wir sind bei euch.
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0: Und wie sehr, dass ihr dabei seid. Erster Schultag nach 6,5 Wochen Sommerferien. Die coolsten Ferien des Jahres sind vorbei. Vermutlich haben fast alle in NRW den ersten Schultag auch überstanden. Naja gut, bis vielleicht auf kleine Verluste. Er hier zum Beispiel. Er muss erst noch mal reinkommen in diesen Schulalltag.
1: Ich weiß nicht, warum ich in die Schule muss.
2: Sag nochmal.
1: Ich möchte Bauarbeiter werden.
2: Ja.
1: Da muss man nicht schreiben können. Ich fahre nur Fahrt.
2: Ach so, aber du musst ja trotzdem auch rechnen können und gucken können, wie hoch die Mauer sein muss und wie tief das Loch sein muss. Muss man ja alles berechnen.
1: Oh, ich bin doch nicht jeder Bauchef. Ich fahre nur mit Papa und alle anderen Fahrzeuge sonst nichts.
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Robbie Williams hat schon erzählt, sein Haar wird immer weniger. Er hatte schon mit einer Haartransplantation probiert, aber das hat nicht den nötigen Erfolg gebracht. Und jetzt denkt er sogar über eine Perücke nach. Mein Gott, Robbie Williams ohne Haare. Kann man sich gar nicht vorstellen. Aber ich sag mal so, ich war in Düsseldorf auf dem Konzert. Das sah noch nach vollem Haar da aus. Ich weiß gar nicht, welche Probleme er hat. Robbie Williams gleich bei uns im besten Mix mit Let Me Entertain You. Vorher noch Cyril und Jean-Paul, Got to Love You. Schöne Nacht mit uns.

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0: Ich kann mir vorstellen, der Sonntag wird für viele Mitglieder der Bundesregierung ein nicht so schöner Sonntag. Auf jeden Fall werden sie auf jeden Fall sehr nervös sein. In Sachsen-Anhalt wird gewählt und irgendwie hat man das Gefühl, nicht nur Deutschland schaut auf Sachsen-Anhalt, sondern die ganze Welt. Denn laut Umfragen kommt die AfD mit Spitzenkandidat Ulrich Siegmund auf 40% der Stimmen. Das würde noch nicht für eine Alleinregierung reichen, sollten aber viele Menschen Parteien wählen, die an der 5%-Hürde scheitern, dann könnten schon 43% reichen für eine Alleinregierung. Schon bei den vergangenen drei Wahlen in Ostdeutschland erzielte die AfD wirklich historische Rekordwerte. So wurde unter Björn Höcke in Thüringen die AfD sogar stärkste Kraft. Thorsten Ortmann war für uns im Osten unterwegs und weiß, warum die AfD da so stark ist. Thorsten, was finden die Menschen an der AfD da?
1: Ja, für viele ist es die vermeintlich einzige Partei, die die Probleme im Osten und vor allem die Menschen dort ernst nimmt. Sie ist beliebt, weil sie sich als Alternative zum bestehenden politischen System inszeniert und gezielt einfachste Antworten auf komplexe Probleme anbietet. Und gerade die Arbeiterschaft ist von den Regierungsparteien enttäuscht und fühlt sich bevormundet und als Bürger zweiter Klasse behandelt. Viele im Osten empfinden auch gerade Politiker etablierter Parteien als abgehoben und das weckt bei vielen Erinnerungen an die unrühmliche DDR-Vergangenheit.
2: Die haben halt so von der Lebensrealität der Menschen nicht so wirklich Ahnung. Die tauchen halt nur mal zu den Wahlen irgendwo auf, fahren mit ihrer großen Limousine durch die Gegend. Das ist sowas, das erinnert mich an Erich Honecker und seine Truppe.
0: Welche Probleme haben denn die Leute vor allen Dingen im Osten konkret?
1: Ja, viele, mit denen ich gesprochen habe, klagen über schlechte Infrastruktur, fehlende Busverbindungen auf dem Land. Sie müssen wegen des Ärztemangels teils monatelang auf einen Facharzttermin warten. Und viele empfinden auch die Migrationspolitik und die damit verbundenen finanziellen Folgen als hochgradig ungerecht. Viele empfinden das sogar als Verteilungskampf um ohnehin schon knapper werdende Ressourcen, sagt der Soziologe und Ostexperte Benjamin Höhne.
3: Für die ist plötzlich, in Anführungszeichen, wörtliches Zitat, alles da. Für uns ist nichts da. Da werden die Schulen geschlossen, der Konsum schließt, es gibt keine Buslinie mehr auf dem Land. Und das wird als zutiefst ungerecht empfunden.
1: Und paradox daran ist, dass es im Osten deutlich weniger Migranten gibt als im Westen. Aber Ängste vor einer ungesteuerten Veränderung der eigenen Heimat wiegen im Osten schwerer als in Regionen, die schon seit Jahrzehnten an Einwanderung und Veränderung gewöhnt sind.
0: Also wir bleiben gespannt. Am Sonntag wird in Sachsen-Anhalt gewählt. Und warum die AfD gerade im Osten so stark ist, hat unser Reporter Thorsten Ortmann erklärt. Vielen Dank dafür.
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1: Ich bin Ursula Winkler. Russland muss nach dem gescheiterten Angriff mit einer Sprengstoffdrohne auf dem Flughafen Leipzig-Halle mit einem umfassenden neuen EU-Sanktionspaket rechnen. Das sagte die Außenbeauftragte Kallas bei Beratungen der Außenminister in Irland.
2: Diese zusätzlichen Sanktionen waren schon im August angekündigt worden, also noch bevor Russland von Deutschland wegen des Anschlags in Leipzig beschuldigt wurde. Es geht jetzt um Einreiseverbote und Sperrung möglicher Konten von rund 1600 Personen und Unternehmen mit Verbindungen zum sogenannten militärisch-industriellen Komplex Russlands. Die EU-Außenbeauftragte sagte, alle EU-Staaten stünden hinter Deutschland. Genau diese geschlossene Reaktion brauchen wir, sagte sie. Und sie sprach von staatlich unterstützt. Dem Terrorismus. Dieter Ebeling, Brüssel.
1: In dieser Woche hat es gleich zwei Angriffe auf die Stromversorgung gegeben. Sowohl an einem Umspannwerk in Südbrandenburg als auch an einem in Bergheim bei Köln. An beiden Stellen wurden nach Angaben der Behörden Abschussvorrichtungen und Pyrotechnik gefunden. Die Ermittler gehen davon aus, dass beide Vorfälle auf verfassungsfeindliche Sabotage zurückzuführen sind. 4-Jährige sollen künftig bundesweit nach denselben Regeln auf Sprache und Entwicklung getestet werden. Das Bundeskabinett hat das neue Kita-Gesetz von Familienministerin Prien gebilligt. Bis 2034 will der Bund dafür gut 9 Milliarden Euro ausgeben.
3: Prien sagt, noch immer entscheidet das Elternhaus viel zu stark darüber, welche Chancen ein Kind später hat. Genau deshalb will sie schon vor der Schule ansetzen. Es soll geschaut werden, wie gut Kinder sprechen, sich bewegen und sich generell entwickeln. Sozialverbände finden die Pläne natürlich gut. Der Paritätische Gesamtverband fordert ebenfalls mehr Geld dort, wo besonders viel Hilfe nötig ist. Die Grünen kritisieren allerdings die Finanzierung. Sie rechnen vor, dass der Bund künftig deutlich weniger Geld pro Jahr für frühkindliche Bildung bereitstellt. Zoe Tassovali, Nachrichtenredaktion.
1: Bei einer Attacke mit einer Flüssigkeit auf einen AfD-Informationsstand im rheinland-pfälzischen Bad Kreuznach sind 9 Menschen verletzt worden. Den Ermittlungen nach wurde die Flüssigkeit aus einem Gebäude in Richtung des Parteistandes geschüttet. Mehrere Personen erlitten leichte Hautreizungen durch Spritzer. Ein Tatverdächtiger wurde ermittelt. Um welche Art Flüssigkeit es sich handelte, ist noch unklar.
4: 3 Uhr ist durch und dann bin ich wieder. Robert Jantz ist hier. Wir machen uns jetzt gemeinsam eine entspannte Nacht und gehen das wirklich mal alles ganz entspannt an. Hier keine hektischen Bewegungen und darum spiele ich euch jetzt auch erstmal Despacito von Luis Fonsi und Daddy Yankee. Denn das heißt übersetzt ungefähr so langsam. Und ich finde, langsam ist so einfach mal ein gutes Motto. Ne? Lassen wir uns mal nicht hetzen.
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0: Mit Michael Jackson geht's hier durch die Nacht. Und ihr kennt alle noch diese Sprüche, oder? Ich beende den Unterricht, nicht der Gong. 10 was? 10 Äpfel, 10 Birnen? Ja, ja, diese Sprüche, ne, die unsere Lehrerinnen und Lehrer früher so gekloppt haben und es auch heute auch noch tun. Die Schule ist wieder gestartet und ja, wir und vor allem Schülerinnen und Schüler im Land haben das mit Sicherheit jetzt wieder auch mitbekommen, wurden mit konfrontiert eben mit diesen Sprüchen. Und wir erinnern uns jetzt mal zurück. Hört jetzt typische Lehrersprüche und was wir immer schon darauf antworten wollten.
1: Leute, ihr lernt nicht für die Schule, ihr lernt fürs Leben.
2: Liebes Finanzamt, anstelle einer Steuererklärung möchte ich Ihnen stattdessen hier ein analysiertes Shakespeare-Gedicht anbieten. Gern geschehen. Alternativ könnte ich Ihnen berechnen, wie viele Äpfel Lisa hat, wenn sie am Montag 2 davon abgibt und Dienstag aber Vollmond ist und ihr Esel Hermann heißt. Na? PS, letzte Mahnung heißt, Sie hören dann jetzt auf, mir zu schreiben, oder?
1: Was in der Klausur drankommt? Alles.
2: Also mit Zwiebeln und Krautsalat und Tzatziki. Geil.
3: Und ich will scharfe Soße.
1: Say it in English, please.
2: Okay, in Ordnung. If I am not going to the toilet jetzt sofort, I will shit my pants. Thank you.
1: Na, denk dann nochmal nach. Du weißt das, da bin ich mir sicher.
2: Und mein Gehirn so... Wenn ich ein Gespenst kaufe, habe ich dann geistiges Eigentum.
1: So, und jetzt schreibt hier jeder mal ein Gedicht über seinen Alltag.
2: Herr von Ribbeck auf Ribbeck im Hafeland, ich letztens so in seinem Garten stand, war da ernsthaft kein Empfang, bin ich wieder gegangen.

so langsam 4 Uhr und da habe ich jetzt einen Song für euch, der passt eigentlich perfekt zur Uhrzeit. Ich spiele euch Dancing in the Moonlight. Mein Name ist Robert Jans. Gemeinsam geht's hier durch die Nacht in Richtung Donnerstagmorgen.

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0: Michael Schulte war das mit 5 a.m. Ja, bis dahin haben wir noch ein bisschen Zeit. Ne? Und jetzt kommen wir mal zu einer anderen Musikrichtung, zu Reggae. Und zwar Made in NRW. Natürlich, wer auch sonst, von Gentleman. Letzte Woche war der bei mir in der Sendung zu Gast. Und da haben wir auch über sein neues Album Gratitude und natürlich über seine Single Wildfire zusammen mit Michael Patrick Kelly gesprochen. Die beiden kennen sich ja auch schon seit 2017, also echt schon ein paar Jährchen von Sing Mein Song. Und wir hören jetzt nochmal ganz kurz rein, was Gentleman da erzählt hat über den Song und vor allem auch die Zusammenarbeit.
1: Wir haben uns in Südafrika, ich glaube 2017 war es, das erste Mal getroffen und haben direkt bis morgens um 4 über Gott und die Welt philosophiert. Und das ist einfach ein unglaublicher Mensch, der sehr in sich ruht so. Also wir können auch gut zusammen lachen so. Aber er hat so eine, ja, der ist so rein innerlich. So immer, wenn ich neben dem stehe, will ich mich von innen waschen.
0: Gentleman wirkt ja auch irgendwie jemand, so mein Eindruck zumindest, der sehr bewusst durchs Leben geht. Und genau das hört man ja auch bei Wildfire. Da geht es um Frieden, Zusammenhalt und darum, dass kleine Gesten manchmal ziemlich viel auslösen können. Warum ihm diese Botschaft gerade jetzt so wichtig ist, das hat er uns auch erzählt.
1: Weil das jeder auch kann, glaube ich. Ne? Das ist ja einfach nur irgendwie in einem Aufzug stehen irgendwie und einfach jemanden zu fragen, wie es dir geht. So, ne? Oder diese Sachen, da war jemand, eine alte Dame an der Kasse, die nicht bezahlen konnte. Und dann ist der Typ hinter ihr, der gibt dir dann halt die Karte. Und so, ne? Es sind so ganz kleine Gesten, die einen riesengroßen Unterschied machen.
0: Ja, das stimmt. Und inzwischen ist auch sein neues Album Gratitude draußen. Und wenn ihr Reggae mögt, dann hört unbedingt mal rein, mein Tipp. Und einen Song davon spiele ich euch jetzt natürlich.
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1: Ich bin Ursula Winkler. In dieser Woche hat es gleich zwei Angriffe auf die Stromversorgung gegeben, sowohl an einem Umspannwerk in Südbrandenburg als auch an einem in Bergheim bei Köln. Die Ermittler gehen davon aus, dass beide Vorfälle auf verfassungsfeindliche Sabotage zurückzuführen sind. NRW-Innenminister Reul sprach am Abend im ZDF-Heute-Journal von deutlichen Parallelen.
2: Ja, mittlerweile sind wir relativ sicher, dass es viele Parallelen gibt, weil die Art und Weise, wie diese Taten vollzogen worden sind, durchaus Parallelen aufweisen. Zum Beispiel die Abschussvorrichtung, die wir gesehen haben, die ja wahrscheinlich dazu geführt haben, dass man die Kabel über das Überspannungsnetz geschickt hat, ist so ähnlich gelaufen.
1: NRW-Innenminister Reul beim ZDF. Russland muss nach dem Anschlagsversuch mit einer Sprengstoffdrohne auf dem Flughafen Leipzig-Halle mit einem neuen Sanktionspaket der EU rechnen. In der Vorbereitung sind Strafmaßnahmen gegen 1600 weitere Personen und Unternehmen mit Verbindungen zum militärisch-industriellen Komplex Russlands, hieß es nach Beratungen der EU-Außenminister.
3: Die Bundesregierung rechnet den Anschlagsversuch eindeutig Russland zu und hat bereits Vergeltungsmaßnahmen angekündigt. Dazu gehören unter anderem die Schließung des Generalkonsulats in Bonn und die Ausweisung zahlreicher Diplomaten. Russlands Präsident Putin bezeichnete die Maßnahmen als schweren Fehler und sprach von Beweisfälschung. Außenminister Wadefuhl wies die Vorwürfe zurück. Auch Frankreich und Finnland unterstützen weitere Sanktionen gegen Moskau. Laut Medienberichten haben die Ermittler inzwischen zwei Tatverdächtige im Visier. David Riemer, Berlin.
1: Kurz vor der Landtagswahl reist Kanzler Merz heute nochmal für einen Wahlkampftermin nach Sachsen-Anhalt. Er nimmt unter anderem in Leuna an einer Diskussion mit Ministerpräsident und CDU-Spitzenkandidat Schulze teil. Merz war am Montag in den Wahlkampf in Ostdeutschland eingestiegen. Dabei war er in Mecklenburg-Vorpommern in Kühlungsborn von Passanten ausgepfiffen und beschimpft worden. Mit der Ehrung von Hollywood-Star George Clooney sind die Filmfestspiele Venedig eröffnet worden. Der 65-Jährige erhielt bei der Eröffnungsgala den Goldenen Löwen für sein Lebenswerk. 21 Filme konkurrieren um den Hauptpreis des Festivals. Die Preisverleihung ist dann Ende kommender Woche.
4: Das Wetter.
5: Es wird heute eher eine graue Nummer. Im Tagesverlauf ist auch leichter Regen möglich. Höchsttemperaturen haben wir zwischen 21 und 24 Grad. Schauen wir schon mal auf morgen. Der Freitag wird dann auch wieder eher grau, teilweise mit Schauern. Höchsttemperaturen dann zwischen 22 und 27 Grad. Wird also noch mal wieder wärmer.
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6: Zurzeit liegen uns keine Meldungen vor. Wir wünschen allen unterwegs gute Fahrt.
5: 4 Uhr ist durch, einen schönen guten Morgen wünsche ich euch. Robert Jantz ist hier und jetzt habe ich Musik für euch von Tiffany Harris. Die könnt ihr gegen Ende des Jahres, also Ende November, um es genau zu sagen, auch bei uns in NRW Live sehen. Da kommt sie nach Köln, hier jetzt bei uns schon mal im Radio. Hier ist sie mit Vertigo.
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Das war neu bei uns. Mercy von Jack Dean. Mein Name ist Robert Jans. Ich wünsche euch einen schönen guten Morgen. Kommt gut rein in diesen Donnerstag. Und jetzt geht's weiter mit Musik von Clock Clock.

Robert Jans ist hier, einen schönen guten Morgen. Und ich finde es immer krass bei manchen Songs, da checkt man dann immer erstmal, wie die Zeit rast. Price Tag von Jessie J ist jetzt einfach schon 15 Jahre alt. Hä? Also völlig krass. Hören wir uns jetzt mal an. Kommt gut rein in diesen frühen Donnerstagmorgen.

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0: Sorry Papi, schönen guten Morgen.
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0: 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Ich drück euch die Daumen und jetzt hören wir sie natürlich, die Toten Hosen.
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1: Ich bin Ursula Winkler. Nach zwei Angriffen auf die Stromversorgung in Brandenburg und NRW fordert die Deutsche Polizeigewerkschaft mehr Investitionen in den Schutz der kritischen Infrastruktur. Es fehle nicht an technischen Möglichkeiten, sondern an Investitionen, sagte der Bundesvorsitzende Teggerz.
2: Moderne Sensoren entlang von Hochspannungsleitungen, digitale Überwachungssysteme und weitere Schutztechnologien würden international bereits erfolgreich eingesetzt. Der Schutz kritischer Infrastruktur sei zunächst Aufgabe der Betreiber selbst. Wer die Verantwortung für die Sicherheit seiner Anlagen trage, müsse auch in deren Schutz investieren, so Teggerz. Nach dem Angriff auf das Stromnetz in Brandenburg gehen die Ermittler davon aus, dass auch die Störung an einem Umspannwerk in Bergheim bei Köln auf verfassungsfeindliche Sabotage zurückgeht. David Riemer, Berlin.
1: Kurz vor der Landtagswahl reist Kanzler Merz heute nochmal für einen Wahlkampftermin nach Sachsen-Anhalt. Er nimmt unter anderem in Leuna an einer Diskussion mit Ministerpräsident und CDU-Spitzenkandidat Schulze teil. Merz war am Montag in den Wahlkampf in Ostdeutschland eingestiegen. Dabei war er in Mecklenburg-Vorpommern in Kühlungsborn von Passanten ausgepfiffen und beschimpft worden. Das Bundeskabinett hat die geplante Einkommensteuerreform auf den Weg gebracht. Vor allem Familien sowie Menschen mit kleinen und mittleren Einkommen sollen weniger Steuern zahlen.
3: Dafür dreht die Regierung an mehreren Stellschrauben. Der steuerfreie Grundbetrag steigt, das Kindergeld und die Pauschale für berufliche Ausgaben. Eine Familie mit zwei mittleren Einkommen und zwei Kindern könnte dann gut 600 Euro sparen. Wer sehr viel verdient, zahlt dagegen mehr Steuern. Finanzminister Klingbeil hält das für fair. Gerade weil ja so vieles teurer geworden ist, seien ein paar hundert Euro mehr im Jahr für Familien wichtig. Gewerkschaften halten die Entlastung für zu klein. Wirtschaftsverbände kritisieren wiederum die höheren Steuern für Spitzenverdiener. Zoe Tassovali, Nachrichtenredaktion.
1: Deutschland wird Nepal nach der verheerenden Sturzflut Hilfsgüter liefern. Ein Sprecher des Auswärtigen Amtes sprach von Planen, Wasserfiltern, Moskitonetzen und weiteren Hilfen für die Menschen in der Katastrophenregion. Das Material werde über das EU-Katastrophenschutzverfahren bereitgestellt.
4: Das Wetter.
5: Es wird heute eine eher graue Nummer im Tagesverlauf, kann auch immer mal wieder ein bisschen Regen runterkommen. Höchsttemperaturen haben wir zwischen 21 und 24 Grad. Schauen wir schon mal auf morgen, auf den Freitag. Der wird auch wieder eher grau, teilweise auch mit Schauern. Aber es wird wieder wärmer, bis 27 Grad sind dann in der Spitze drin.
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6: A4 Aachen-Köln zwischen Kreuz Köln-West und Köln-Eiffeltor. 1 Kilometer Stau. Und A43 Recklinghausen-Münster zwischen Dülmen-Nord und Nordhullen. 1 Kilometer stockender Verkehr. Wir wünschen allen unterwegs gute Fahrt.
5: 5 Uhr ist durch. Einen schönen guten Morgen wünsche ich euch und vor allem guten Start in den Tag. Mein Name ist Robert Jans. Hallo. Jetzt spiele ich euch ein Bar-Song. Gut, ist um 5 Uhr morgens ein bisschen optimistisch. Für die meisten geht es jetzt irgendwie wahrscheinlich eher in Richtung Café als Richtung Tresen. Aber ist ja nicht schlimm.

0: starten wir rein in diesen ganz frühen Donnerstagmorgen. Und da bin ich auch nicht alleine. Laura Potting ist da. Hallo.
1: Hallo.
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0: Laura, die Schule ist ja wieder losgegangen in NRW. Heute starten ja noch ganz viele Erstklässler jetzt ins Schulleben.
1: So sieht's aus. Und wir haben euch mal gefragt, habt ihr Wünsche und Tipps für die Kids?
3: Sehr offen sein mit Leuten und halt allen eine Chance geben.
4: Macht euch einfach nicht so viel Stress, was die Noten angeht. Bleibt einfach locker. Probiert einfach einen guten Abschluss am Ende zu bekommen, womit ihr dann auch weiter was anfangen könnt.
5: Immer offen zu sein und nicht zu negativ eingestellt sein und einfach Spaß haben.
1: Einfach Spaß haben, das finde ich gut.
0: Ja, das auch gefällt mir. Ja, könnt's auch mal ein bisschen zu Herzen nehmen. Einfach mal Spaß haben.
1: Hallo, ich hab immer Spaß. Immer hab ich, immer. So, jedenfalls beschäftigen wir uns ja schon die ganze Woche mit dem Thema Schule hier bei uns im Programm, wegen Schulstart eben und so. Und heute wird es bei uns um das Thema Schwimmen gehen, ist ein wichtiges Thema. Es wird um die Tatsache gehen, dass viele Kinder noch nicht oder nicht gut genug schwimmen können. Das ist und bleibt ein Problem bei uns in NRW und wir schauen uns an, welche Gründe gibt es dafür. Und wir haben tatsächlich auch das NRW-Schulministerium mit dem Thema konfrontiert. Was die dazu sagen, das hört ihr dann heute hier bei uns.
0: So, und ansonsten könnt ihr natürlich auch weiter Tickets gewinnen für die Toten Hosen.
1: Das ist absolut korrekt. Ihr könnt dabei sein am 3. Dezember. Die Tickets für dieses Konzert gibt es nirgendwo, wirklich nirgendwo zu kaufen. Die gibt es nur bei uns und zwar kostenlos auf unserer Homepage. Wenn ihr hier im Programm ein Codewort hört zu einem Toten-Hosen-Titel, dann könnt ihr euch mit diesem Codewort Tickets für die Hosen online klar machen. Ihr müsst schnell sein, denn die Anzahl dieser Tickets ist begrenzt und ihr braucht auch etwas Glück. Alina zum Beispiel hat sich gestern die super begehrten Tickets schon klar gemacht und die ist komplett von den Socken.
6: Ja, total. Also die Chance zu haben, in so einem kleinen Rahmen auf ein Konzert zu gehen, die großen Konzerte sind auch toll, aber das ist ja nochmal was ganz anderes. Ne?
0: Ach schön. Also bleibt am Radio, damit ihr kein Codewort verpasst. Das Ganze ist für den guten Zweck für unsere Aktion Lichtblicke. Der Run ist riesig. 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Ich drücke euch die Daumen, macht mit. Und ansonsten, ja, sagen wir, schönen Tag wünschen wir, ne?
1: Ja, absolut.
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3: Wenn es um unser aller Versorgung mit Wasser, Wärme, Energie, Lebensmitteln und medizinischer Versorgung geht, dann sprechen wir auch von kritischen Infrastrukturen. Eben allem, was das öffentliche Leben am Laufen hält. Wenn dann Flugplätze und Umspannwerke sabotiert werden, dann sagt zum Beispiel eine EU-Kommissionschefin: Die Bundesregierung hat Russland hinter dem versuchten Anschlag auf Frachtflugzeuge am Flughafen Leipzig-Halle identifiziert. Wäre dieser Anschlag gelungen, hätte er zu enormen Schäden und möglicherweise sogar zum Verlust von Menschenleben geführt. Deshalb möchte ich ganz deutlich sagen, worum es hier geht. Das war ein Angriff unter Einsatz von militärischem Material, der von russischen Agenten auf EU-Boden verübt wurde.
4: On European Union soil.
3: Eine Angelegenheit, die in einigen Ländern der EU dazu geführt hat, dass russische Gesandte und Botschafter einbestellt wurden. So auch die EU-Chefdiplomatin Kaja Kallas, die den russischen EU-Gesandten einbestellt hat. Denn ein versuchter Sprengstoffanschlag durch Russland in der EU sei etwas,
4: we will not tolerate it,
3: das wir nicht tolerieren werden. Ursula von der Leyen hat sich deshalb in Brüssel mit NATO-Generalsekretär Mark Rutte getroffen. Die EU will unter anderem ein weiteres Sanktionspaket gegen Russland auf den Weg bringen. Auch in Düsseldorf war gestern die Rede von einem möglichen Angriff auf die kritische Infrastruktur. NRW-Innenminister Herbert Reul hat am Vormittag nach dem mutmaßlichen Sabotageakt auf ein Umspannwerk in Bergheim vom Dienstagabend gesagt:
5: Das war kein kaputter Schalter, das war Absicht, das war eine Straftat. Es besteht der Anfangsverdacht einer verfassungsfeindlichen Sabotage. Wir prüfen in zwei Richtungen. Fremdstaatlich gelenkte Sabotage und Linksextremismus. Nichts davon können wir derzeit ausschließen. Kritische Infrastruktur ist die Achillesferse unserer Gesellschaft.

0: Das Wetter.
1: Der Donnerstag wird heute stark bewölkt. Im Tagesverlauf kann auch immer mal wieder so leichter Regen runterkommen. Bis 24 Grad sind in der Spitze drin. Schauen wir auf morgen, auf den Freitag. Der wird dann auch wieder eher grau, teilweise auch mit Schauern. Aber es wird wieder wärmer. Bis 27 Grad sind dann morgen drin.
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2: Zurzeit liegen uns keine Meldungen vor. Wir wünschen allen unterwegs gute Fahrt.
1: Schönen guten Morgen wünsche ich euch. Robert Janz ist hier und jetzt gönnen wir uns erstmal die volle 90er-Energie.

0: spiele euch Everybody von DJ Bobo. Kam 1994 raus. Ja, dann wollen wir mal reinstarten, ne? In diesen Donnerstagmorgen.
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0: Stell dir mal vor, du bist schwer krank und teilst deine Erfahrungen, um anderen zu helfen in den sozialen Medien. Und für dein Engagement gibt es dann aber keinen Applaus, sondern Hasskommentare. Wie großartig sie das findet, wenn sich da einer gegenstellt und weitermacht, darüber spricht Julia Rebecca Riedel von der Evangelischen Kirche hier im Augenblick mal.
1: Augenblick mal.
2: In den sozialen Medien wird mir immer wieder eine junge Frau gezeigt, Patrice Aminati. Sie erzählt davon, dass sie schwarzen Hautkrebs hat, Palliativpatientin ist. Und sie sagt, geht regelmäßig zum Arzt, das ist wichtig. Krebs ist nicht nur ein Thema für alte Menschen, Krebs ist ein Thema für alle Menschen. Ich finde das stark. Ich weiß nicht, ob ich die Kraft hätte, anderen Tipps zu geben, wie sie gesund bleiben, wenn ich selbst so krank wäre. Das Internet ist geteilter Meinung. Viele sind dankbar für die geteilten Erfahrungen und die Offenheit, über ein Thema zu sprechen, das vielen Angst macht. Krebs. In vielen Köpfen ist das ein Todesurteil. Und dann gibt es aber auch die, die sagen, so gut wie die aussieht, hat die gar keinen Krebs. Die will bloß Aufmerksamkeit. Das ist alles Fake. Ich frage mich ernsthaft, was in Menschen vorgeht, die das schreiben. Eine Frau, die sterbenskrank ist und trotzdem anderen helfen will, und die Antwort darauf ist Hass? Patrice Aminati macht trotz krasser Diagnose weiter. Das verdient Respekt. Respektlose Kommentare, die verdienen gar nichts. Nicht einmal eine Antwort. Also, lasst das. Bitte. Wenn ihr nichts Hilfreiches oder Nettes zu sagen habt, sagt einfach gar nichts. Die Stille täte allen gut. Julia Rebecca Riedel von der Evangelischen Kirche für Augenblick mal.

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1: Mit Danny Hoppe. Guten Morgen.
2: Es spricht vieles dafür, dass es kein Zufall ist, dass beide Ereignisse an diesen Tagen stattfinden.
1: NRW-Innenminister Reul war das gestern Abend im ZDF zu den Angriffen auf die Stromversorgung in Bergheim und in Brandenburg. In beiden Fällen waren Umspannwerke angegriffen worden und in beiden Fällen waren Abschussvorrichtungen und Pyrotechnik gefunden worden. Die Ermittler gehen deshalb davon aus, dass es sich sowohl in Bergheim als auch in Brandenburg um verfassungsfeindliche Sabotage handelt. Für Reul steht deshalb fest, dass man jetzt nicht einfach zur Tagesordnung übergehen kann, sondern dass unsere kritische Infrastruktur besser geschützt werden muss. Dazu gehören zum Beispiel die Bereiche Energie, Informationstechnik, Transport, Verkehr, Gesundheit, Wasser oder Ernährung. Für Reul kommt es deshalb jetzt auch auf diese Frage an.
2: Welche Rechte gibt man Betreibern, die solche Unternehmen betreiben? Was dürfen die? Dürfen die Videoanlagen betreiben? Dürfen die in Zukunft eine eigene Drohnenabwehr haben zum Beispiel? Das sind Fragen, die wird man jetzt mal beantworten müssen.
1: Ähnliche Forderungen kommen auch von den Grünen. Auch sie fordern einen besseren Schutz der kritischen Infrastruktur. Sie sehen hier vor allem Bundesinnenminister Dobrindt in der Pflicht. Und jetzt weitere Meldungen im Überblick. Russland reagiert auf die deutschen Maßnahmen wegen des Drohnenvorfalls am Leipziger Flughafen. Das Goethe-Institut in Russland wird geschlossen. Das hat der russische Außenminister Lavrov am frühen Morgen in Wladiwostok angekündigt. Plug-in-Hybride stoßen im realen Verkehr offenbar deutlich mehr CO2 aus als von den Herstellern angegeben. Das zeigt eine neue Studie der Organisation International Council on Clean Transportation. Demnach sind die realen Emissionen von Autos, die 2023 zugelassen wurden, im Schnitt 4,6 Mal höher als angegeben. Die Sommerferien in NRW sind vorbei und die Bahn beginnt deshalb auf gleich mehreren wichtigen Strecken bei uns mit neuen Baustellen. Die Auswirkungen dürften vor allem Pendler und Reisende im Ruhrgebiet zu spüren bekommen. Besonders stark trifft es nach Angaben der Bahn Duisburg und Oberhausen. Erst gab es eine Schrecksekunde, am Ende ist der FC Bayern aber doch relativ problemlos in die zweite Runde des DFB-Pokals eingezogen. Der Titelverteidiger setzte sich mit 4:1 bei Zweitligist Osnabrück durch. Dabei lagen die Bayern schon nach 5 Minuten hinten durch ein Traumtor von Osnabrücks Robin Meissner. Davon zeugte sich nachher bei Sky auch Bayern-Trainer Vincent Kompany beeindruckt.
3: Wenn einer mich gesagt hätte, dass er dann von dieser Distanz schießt und es geht so rein, dann hätte ich auch gesagt, das passiert dann nie.
1: Reicht aber nicht. Am Ende drehten 2-mal Kane, 1-mal Bischoff und 1-mal Ulisse das Spiel doch noch für die Bayern. Und das waren die Nachrichten mit Danny Hoppe.
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4: Mit Christina Hülwig. Guten Morgen. Die Zwischenlösung zur Sicherung des Bahnübergangs zwischen Godelheim und Höxter könnte länger dauern. Auf Anfrage hieß es dazu jetzt von der Deutschen Bahn, sie könne keinen genauen Zeitpunkt für die Wiederinbetriebnahme der Sicherheitstechnik nennen. Zunächst müssen jetzt die erforderlichen Materialien beschafft und Spezialfirmen mit der Montage beauftragt werden. Danach seien noch Sicherheitstests nötig. Am Dienstag gegen 23 Uhr hatte es einen Autounfall am Bahnübergang gegeben. Dabei wurde eine Schranke zerstört.
5: Also ganz ehrlich, heute dauert das mit der Sonne, Sonnenschein im Hochstift. Bei uns im Radio Hochstift Wetter liegen wir nämlich quasi unter dicken Wolken und das länger. Regen bringen die uns nicht, aber es ist teilweise zwischen Steinheim und Büren schon ganz schön windig. Am späteren Nachmittag lockert es dann auf, sodass die Sonne eine Chance hat und die Temperaturen aktuell noch 16, teilweise 17 Grad. Heute werden es dann maximal 21. Natürlich kommt ihr besser an. Guten Morgen, Autofahrer. Hier ist der Radio Hochstift Verkehrsservice und da läuft alles. Ich habe gerade keine Staus, keine Störung, keine Blitzer. Kommt mir alle gut an und vor allem gut in den Tag.
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5: 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Ich bin Susanne Storck. Morgen.
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0: 12:06. Wir sind Radio Hochstift und wir sind natürlich euer Sender, um gut informiert in den Tag zu starten. Und wir sind aber auch euer Ticketjob.
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0: Und damit auch von mir schönen Donnerstagmorgen. Susanne Storck für euch am Mikro. 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
0: 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Ich drücke die Daumen jetzt schon.
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0: 20 nach 6 ist es durch. Schönen Donnerstag. Radio Hochstift hier. Ich bin Susanne Stork. Morgen. Und natürlich habt ihr es bei uns in den Nachrichten verfolgt. Von denen gibt es wirklich, wirklich viele, aber eins hat es jetzt erwischt. Am Umspannwerk in Berghain im Rhein-Erft-Kreis haben Unbekannte ganz gezielt einen Kurzschluss verursacht. 5 Kraftwerksblöcke von RWE mussten vom Netz. 3 sind wieder am Laufen, die anderen erst am Wochenende. Die Ermittlungen gehen jetzt in 2 Richtungen. Es muss geklärt werden, ob hinter der Tat Linksextremisten oder ausländische Akteure stecken. José Nasiandi aus unserem Landtagsstudio. NRW-Innenminister Reul hat sich in Düsseldorf dazu geäußert.
1: Ja, laut Polizei haben Unbekannte Kabel über eine Oberleitung gebracht und damit den Kurzschluss ausgelöst, und zwar mit Abschussvorrichtungen, um das Kabel mit Pyrotechnik hochzuschießen. In der Folge fielen 5 Braunkohlekraftwerke von der RWE mit insgesamt 4,2 Gigawatt Leistung aus. NRW-Innenminister Reul machte vorhin hier in Düsseldorf klar:
2: Das war kein kaputter Schalter, das war Absicht, das war eine Straftat.
0: Ja, und diese Kraftwerksblöcke, die laufen ja auch nicht nur so zum Spaß, aber man muss sagen, nochmal alles gut gegangen.
1: Also für die Verbraucher war die Lage offenbar zu keinem Zeitpunkt kritisch, heißt es hier. Die fehlende Leistung der RWE-Kraftwerke konnte aus anderen Teilen des deutschen Stromnetzes ausgeglichen werden. NRW-Wirtschaftsministerin Neubauer sagt deshalb, die Energieversorgung habe den Angriff gut verkraftet.
3: Unsere Energieversorgung ist robust, unsere Fachleute sind hochprofessionell und unmittelbar handlungsfähig.
1: Trotzdem soll der Schutz dieser Anlagen besser werden.
3: Fachleute sind hochprofessionell.

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0: Das ist euer Morgen mit Radio Hochstift. Und in der nächsten halben Stunde habe ich zum Beispiel Vanessa Carlton für euch. Oder auch Benson Boone mit Beautiful Things. Der beste Mix. Wir spielen die Hits hier bei Radio Hochstift. Und von uns erfahrt ihr das Wichtigste natürlich. Der erste Überblick, die ersten Nachrichten für euch. 6.30 Uhr ist es. Hier ist Christina Hüllweg.
1: Guten Morgen.
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1: Zwei Vermisstenfälle in Warburg und Bad Lippspringe haben ein gutes Ende gefunden. In Warburg war ja ein 84-Jähriger vermisst, der im Helios-Klinikum behandelt wurde. Er konnte wohlbehalten dorthin zurückgebracht werden und hielt sich zuletzt am ZOB in Warburg auf. In der Nacht suchten dann Polizei und Feuerwehr in Bad Lippspringe nach einer 91-Jährigen. Sie war aus einem Seniorenheim verschwunden. Auch sie konnte aber wohlbehalten gefunden werden. Nach dem Unfall am Bahnübergang zwischen Höxter und Godelheim sind die Arbeiten zur Instandsetzung angelaufen. Das teilt die Deutsche Bahn auf Radio Hochstift Anfrage mit. Reporter Dirk Benfeld aus dem Studio Höxter. Bis am Bahnübergang aber wieder alles wie vorher läuft, das wird noch ein bisschen dauern.
3: Die Bahn bittet in ihrer Stellungnahme um Verständnis dafür, dass sie noch keinen genauen Zeitpunkt für die Wiederinbetriebnahme der Sicherheitstechnik nennen könne. Zunächst müssten jetzt die Fachleute die Materialien beschaffen und Spezialfirmen mit der Montage einer neuen Schranke und den erforderlichen Prüfungen beauftragen. Erst nach Abschluss dieser Maßnahmen könne der Bahnübergang zwischen Höxter und Godelheim wieder regulär betrieben werden. Bis dahin sichern Bahnbeschäftigte den Übergang. Am Dienstagabend gegen 23 Uhr hatte sich ein BMW-Fahrer an dem Bahnübergang bei einem Unfall überschlagen. Dabei riss er auch eine Schranke mit.
1: In der Flechtheimer Straße in Brakel ist die Polizei am Dienstagnachmittag zu einem größeren Einsatz ausgerückt. Das Straßenverkehrsamt hatte die Polizei zur Hilfe geholt, um eine Angelegenheit mit einem 21-Jährigen zu klären. Da der Mann verbal aggressiv wurde und die Einsatzkräfte bedrohte, griffen sie durch und nahmen ihn in Gewahrsam. Nach der Kontrolle konnte bei ihm aber keine Waffe gefunden werden, wie er erst angedroht hatte.
0: Also im Radio Hochstift Wetter, da gibt's heute lange nur eins, obwohl ehrlich gesagt es sind natürlich mehrere. Sprich Wolken. Zwischen Hövelhof und Marienmünster scheint kaum die Sonne. Es wird nur selten mal so einen kleinen Schauer geben. Das ist wirklich die Ausnahme. Richtung Nachmittag kommt dann doch nochmal die Sonne raus. Insgesamt bleibt so ein bisschen windig bei maximal 21 Grad heute.
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0: Ihr kommt mit uns entspannter an. Guten Morgen, Autofahrer. Hier ist der Radio Hochstift Verkehrsservice. Ja, und das war's auch schon. Ich habe nämlich nichts zu melden. Gute Fahrt. Ach, dieser Fußballclub, ne? Der SC Paderborn ist mit einem Punkt in die Bundesliga gestartet und übermorgen zu Hause gegen Freiburg können doch gern drei dazukommen. Die Fans sind natürlich heiß. Und zwei von euch, ja, die haben wieder die Megatickets bei uns gewonnen. Das Radio Hochstift Fansofa mit VIP-Paket. Ja, das gibt's wieder. Reden wir gleich drüber, hier bei mir. Ich bin Susanne Stork. Morgen.
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0: Es ist schon immer rot. Und wird auch, denke ich, rot bleiben. Schönen Donnerstag zusammen. Radio Hochstift hier mit Susanne Storck. 20:40 ist es durch. Ja, mindestens die SCP-Fans wissen, wovon ich spreche. Das Radio Hochstift-Fansofa. Da haben immer zwei von euch bei den Heimspielen des SC Paderborn Platz. Natürlich auch in dieser Saison. Sprich, wir bringen euch zu den Bundesligaspielen, wenn die Bayern kommen, die Dortmunder und so weiter. Und unsere rote Couch ist natürlich noch begehrter geworden. Und wie viele sich wirklich für das Spiel am Samstag gegen Freiburg beworben haben. Aber ja, es kann nur einen geben, beziehungsweise einen. Nee. Maren Roh aus Paderborn hat die ersten Tickets für das rote Radio Hochstift Fansofa in der Bundesliga-Saison gewonnen. Und Kollegin Verena Matthi hat sie gestern mal eben angerufen.
1: Bro?
2: Hallo Frau Roh. Verena Matthi hier von Radio Hochstift.
1: Hallo.
2: Ich hätte jetzt Rowe gesagt, aber Sie sagen Roh.
1: Genau.
2: Klingt auch viel cooler, muss ich sagen.
1: Danke.
2: Ja, Frau Roh, kann es sein, dass Sie vor ein paar Tagen ein Formular auf unserer Homepage ausgefüllt haben?
1: Ja, das kann sein. Fürs Fansofa, richtig?
2: Also ich sag's mal so. Unsere zwei Plätze auf dem Radio Hochstift Fansofa, die waren ja schon in der zweiten Liga extrem begehrt, ne? Jetzt ja. In der ersten Liga. Können Sie sich vorstellen, was da los ist in unserem Lostopf?
1: Das kann ich mir vorstellen, ja.
2: Der platzt aus allen Nähten. Ja, und am Samstag läuft ja das erste Heimspiel der neuen Saison gegen Freiburg.
1: Richtig.
2: Und ich sag es jetzt mal so, das Formular auszufüllen von Ihnen, das war gut investierte Zeit.
1: Ja, super.
2: Sie sind das jetzt in der ersten Liga unsere allererste Fansofa-Gewinnerin.
1: Ja, super. Da freuen wir uns echt.
2: Sehr schön.
1: Das ist ja toll.
2: Sie wissen auch schon, mit wem Sie hingehen wollen, ne?
1: Ja, mit meinem Vater, richtig.
2: Also so eine Vater-Tochter-Geschichte wird das.
1: Ganz genau.
2: Der Vater ist auch schon älter, ne? Haben Sie uns geschrieben.
1: Richtig, der wird jetzt nächste Woche 76, von daher passt das super.
2: Ja, Wahnsinn.
1: Ich hatte gerade Geburtstag, er hat nächste Woche, von daher sind das super Geburtstagsgeschenke.
2: Perfekt, genau. Sie brauchen gar nichts mehr sich anderes überlegen, glaube ich. Ich glaube, das ist schon das beste Geschenk.
1: Das glaube ich auch. Ehrlich gesagt hatten wir gedacht, naja, erste Liga ist schwierig an Karten dran zu kommen.
2: Ja, das ist glaube ich auch so.
1: Konnte uns jetzt nicht passieren.
2: Dann versucht man einfach mal sein Glück beim Radio Hochstift Fansofa, genau.
1: Das stimmt, da wird er sich freuen.
2: Ach, wie schön. Ja, ich freue mich ganz doll für Sie mit, Frau Roh. Herzlichen Glückwunsch.
1: Und, danke.
2: Damit sind natürlich auch direkt wieder die Tore geöffnet für die nächste Verlosungsrunde im Radio Hochstift Fansofa. Am 20. September kommt Hoffenheim nach Paderborn. Bewerbt euch gerne ab jetzt.
0: Da hat sie recht, die Verena. Alle Infos dazu und das Bewerbungsformular ist da, wo es immer ist. Auf radiohochstift.de. Viel Glück.

0: Wissen, was wichtig ist. Hier ist Radio Hochstift um 6.47 Uhr. Und natürlich wisst ihr, was wichtig ist. Sonntag wird in Sachsen-Anhalt gewählt. Ja, und die AfD liegt mit großem Abstand weiter vorne. Und damit ist es halt möglich, dass tatsächlich zum ersten Mal in Deutschland diese Partei ein Bundesland regiert. José Nasciandi ist unser Politexperte. In den Umfragen liegen sie bei mindestens 41%. Aber das Ergebnis wäre noch keine absolute Mehrheit. Könnte die AfD trotzdem regieren?
1: Ja, und das hat mit der 5%-Hürde zu tun. Grüne und BSW liegen aktuell bei 4-5%, die FDP sogar noch darunter. Auch die SPD kämpft mit 5-7% um den Einzug. Wenn andere Parteien an dieser 5%-Hürde scheitern, dann fallen deren Stimmen bei der Sitzverteilung im Landtag nachher weg. Und dann könnte die AfD eine Mehrheit der Sitze bekommen, ohne 50% der Stimmen zu erreichen.
0: Ja, und dann ist da noch das BSW. Welche Rolle spielt diese Partei?
1: Eine ziemlich wichtige sogar. Das BSW will den CDU-Ministerpräsidenten Schulze abwählen. Das ist ein erklärtes Ziel. Und es könnte sich im entscheidenden dritten Wahlgang zum Ministerpräsidenten dann nachher im Landtag enthalten. Und damit könnte dann eben der AfD-Kandidat den Weg ins Ministerpräsidentenamt schaffen.
0: Die AfD steht vor der Wahl in Sachsen-Anhalt am Sonntag in den Umfragen klar weiterhin auf Platz 1, auch wenn die CDU sagt, die Aufholjagd habe begonnen. Ob die AfD am Ende tatsächlich regieren kann, hängt aber nicht nur von ihrem eigenen Ergebnis ab. Die Infos und Hintergründe gab's bei Radio Hochstift. Danke dir, José Nasciandi war das.

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2: Mit Danny Hoppe, guten Morgen. Viele Menschen setzen beim Autofahren auf einen Plug-in-Hybriden, auch um die Umwelt zu schonen. Eine neue Studie zeigt jetzt aber, dass der tatsächliche CO2-Ausstoß dieser Fahrzeuge deutlich höher ist als von den Herstellern angegeben. Thorsten Adolfs aus dem News-Team, was genau ist da das Problem?
3: Also die Idee hinter Plug-in-Hybriden klingt ja eigentlich super. Man fährt kurze Strecken elektrisch und damit sauber und hat für längere Touren dann den Verbrennungsmotor als Backup mit an Bord. Das Problem ist aber, dass die Theorie und die Realität extrem weit auseinanderklaffen. Laut der Organisation International Council on Clean Transportation, ICCT, nutzen Fahrer ihre Batterie in der Praxis viel seltener, als das offiziell angenommen wird. Während die Hersteller bei ihren Berechnungen davon ausgehen, dass etwa 80% der Strecke elektrisch zurückgelegt werden, zeigt die Auswertung von rund 920.000 Fahrzeugen, dass es im Schnitt gerade mal 20% sind.
2: Und die Studie zeigt auch, bei den neueren Modellen wird diese Lücke sogar noch größer.
3: Genau, die ICCT-Studie zeigt, je moderner die Autos sind und je größer die Batteriekapazität, desto seltener kommt der Elektromodus zum Einsatz. Ein Beispiel: bei einem Plug-in-Hybrid-Modell aus dem Jahr 2021 war der Ausstoß im Schnitt 3,5-mal höher als angegeben. Und bei 2023er Modellen ist es schon gut 4,5-mal so viel. Die EU hat erkannt, dass es da Probleme mit der Berechnung der Werte gibt und sie will nächstes Jahr nachbessern. Vielleicht liegen die offiziellen Angaben dann ja wieder näher an der Realität.
2: Danke, Thorsten. Und jetzt weitere Meldungen im Überblick. Das Goethe-Institut in Russland wird geschlossen. Das hat der russische Außenminister Lavrov angekündigt. Russland reagiert damit auf die deutschen Maßnahmen nach dem Drohnenvorfall am Leipziger Flughafen. Das Goethe-Institut gehört zu den letzten deutschen Einrichtungen, die in Russland noch tätig sind. Im rheinland-pfälzischen Bad Kreuznach hat es eine Attacke auf einen Infostand der AfD gegeben. Aus einem angrenzenden Gebäude wurde eine Flüssigkeit in Richtung des Standes geschüttet. 9 Menschen wurden nach Angaben der Polizei leicht verletzt. Sie erlitten leichte Hautreizungen. Ein Tatverdächtiger wurde ermittelt. Als letztes Team steht auch der FC Bayern in der zweiten Runde des DFB-Pokals. Der Titelverteidiger setzte sich mit 4:1 beim Zweitligisten VfL Osnabrück durch. Selbstfahrende Autos sind für viele Autofahrer immer noch ein Traum, vor allem für die, die viel pendeln müssen. In London ist man da zumindest schon mal einen Schritt weiter. Dort fahren ab heute die ersten kommerziellen Robotaxis. Sie gehören den Fahrdienstleistern Uber und Wave. Viele sind es zum Start noch nicht. Uber spricht von einem zweistelligen Bereich. Dazu sitzen jetzt erstmal auch noch Mitarbeiter der Unternehmen hinterm Steuer aus Sicherheitsgründen. London soll laut Wave aber nur der Anfang sein. Ähnliche Angebote seien in Tokio und 10 weiteren Städten geplant, heißt es.
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4: Mit Christina Hülwe, guten Morgen. In Paderborn ist gestern ein schwerer Arbeitsunfall in einem Mehrfamilienhaus passiert. Laut Feuerwehr kam es bei Arbeiten an einer Gasleitung im Rippinger Weg zu einer Verpuffung mit einer Stichflamme. 2 Handwerker wurden dabei teils schwer verletzt und in ein Krankenhaus gebracht. Die Druckwelle riss Türen und Fenster aus den Verankerungen. Auch Dachziegel verschoben sich. Ein Statiker des THW hatte das Haus überprüft. Es ist nicht einsturzgefährdet. Die betreffende Wohnung ist aber erstmal unbewohnbar.
5: Wolken ohne Ende, okay, das stimmt nicht ganz. Im Radio Hochstift Wetter sieht es am späteren Nachmittag ein bisschen sonniger aus. Dann lockern die Wolken so ein bisschen auf und dann sind es auch an die 21 Grad. Vereinzelt wird es dann auch mal regnen. Morgen wird es insgesamt nasser zwischen Salzkotten und Brakel und gerade nachmittags auch stürmischer. Es wird mit 22 Grad ein bisschen wärmer. Der Blick auf die Straßen, ihr kommt sicher an. Hier ist der Radio Hochstift Verkehrsservice und da hat Johanna gerade eine Sprachnachricht geschickt.
6: Guten Morgen. Und zwar, wenn man von Wever abbiegt Richtung B1, ist unten die Baustelle und da ist dieses Stoppschild. Da ist gerade ein Unfall passiert. Man kann langsam nebenher fahren, aber ich denke, es wird gleich einmal dicht gemacht. Ein LKW hat ein Auto gerammt.
5: 2 Kilometer. Dankeschön, Johanna, fürs Bescheid sagen und kommt mir alle gut an.
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5: Ja, was steckt dahinter? Was ist da los? Ist es eine Serie? Ihr habt es bei uns gehört, allein der Zwischenfall an einem Umspannwerk in Bergheim bei Köln wirft so viele Fragen auf. Und die werden so langsam ganz grundsätzlich, denn es könnte bald mehr Videoüberwachung geben. Steht auf jeden Fall im Raum, hat NRW-Innenminister Herbert Reul ins Spiel gebracht. Thema gleich bei Radio Hochstift. Ich bin Susanne Storck. Morgen.
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0: Haben sich die Täter abgesprochen? Hat es einen Plan gegeben oder drohen weitere Sabotageakte? Und wer steckt dahinter? Linksextreme oder Täter aus dem Ausland? Schönen guten Morgen, Radio Hochstift hier mit Susanne Stork um 13 nach 7. Ja, mindestens diese Fragen stehen nach dem Angriff auf das Stromnetz in Südbrandenburg und der Störung an einem Umspannwerk in Bergheim bei Köln im Raum. Dessen, es sind keine Einzelfälle mehr. Das hat auch NRW-Innenminister Herbert Reul am Abend im ZDF so deutlich gesagt.
1: Mittlerweile sind wir relativ sicher, dass es viele Parallelen gibt, weil die Art und Weise, wie diese Taten vollzogen worden sind, durchaus Parallelen aufweisen. Zum Beispiel die Abschussvorrichtung, die wir gesehen haben, die ja wahrscheinlich dazu geführt haben, dass man die Kabel über das Überspannungsnetz geschickt hat, ist so ähnlich gelaufen. Es spricht vieles dafür, dass es kein Zufall ist, dass beide Ereignisse an diesen Tagen stattfinden.
0: Und jetzt? Herbert Reul fordert, dass es mindestens eine Debatte geben muss, wie nämlich die Betreiber sich besser schützen dürfen. Und bei der Frage müsse sich auch die Politik positionieren.
1: Wir werden zum Beispiel ja die Frage am Schluss beantworten müssen, welche Rechte geben wir denjenigen, die solche Anlagen betreiben, also Strom- oder Wasserwerke oder ähnliche mehr. Wir können die ja nicht einfach arbeiten lassen und sagen, seht zu, wie er klarkommt. Und dafür muss man das Recht ändern. Was dürfen die? Dürfen die Videoanlagen betreiben? Dürfen die in Zukunft eine eigene Drohnenabwehr haben zum Beispiel? Das sind Fragen, die wird man jetzt mal beantworten müssen.
0: Mutmaßliche Anschläge auf das Stromnetz hat es nicht nur in den vergangenen Tagen in NRW und Brandenburg gegeben. Es werden auch ähnliche Vorfälle jetzt in Baden-Württemberg und Berlin nochmal untersucht. Allein in der Hauptstadt sind tagelang 10.000 Menschen ohne Strom gewesen. Gut informiert in den Donnerstag, hier ist Radio Hochstift. 7:15 ist es.

0: Mike and the Mechanics, wir spielen die Hits hier als Radio Hochstift. 7.18 Uhr. Ja, er hat das gewisse Etwas. So zumindest heißt der Kinofilm, in dem Luca David Heimann ab heute zu sehen ist. Ja, der 28-Jährige aus Delbrück-Burke ist geistig gehandicapt und spielt jetzt schon zum zweiten Mal in einem Film mit. 2022 war er neben Wotan Wilke Möhring auf der Leinwand zu sehen. Und das gewisse Etwas läuft ab heute in den Kinos und wir stellen euch Luca heute vor.
1: Heute brauche ich euch alle. Heute sind wir die Großen. Heute sind wir die Champions.
2: Danach hatte ich mir dann gedacht, das hat mir so viel Spaß gemacht, dass ich das auf jeden Fall dann nochmal machen wollte. Mir gefällt jetzt am besten daran, so neue Schauspieler und Schauspielerinnen kennenzulernen. Und ich habe jetzt ja auch eine ganz neue Umgebung kennengelernt. Wir haben ja gedreht in Oberammergau, in den Bergen. Und ich kannte das vorher noch gar nicht so genau. Von daher war das für mich jetzt was ganz was Neues. Wir hatten auch eine schöne Aussicht auch gehabt. Also viel Neues kennengelernt.
3: Du bist ein geiler Typ, du!
4: Du bist auch ein geiler Typ.
2: Die Rolle ist, Henry heißt es dann mein Rollennamen. Der ist immer so drauf, sag ich mal, eher lustig ist der drauf.
5: Das ist Otto. Sagt alle Hallo zu Otto.
6: Hallo!
7: Wer bist du nochmal? Sein Betreuer?
8: Sein Betreuer, ganz genau.
9: Können wir jetzt endlich losfahren?
5: Was sagen wir dem lieben Fahrer?
10: Du bist ein Hurensohn!
5: Was haben wir über Beleidigung gesagt?
0: Das gewisse Etwas läuft ab heute bei uns auch in den Kinos. Mit dabei ist auch Luca David Heimann aus Delbrück-Burke. Wie er zu der Rolle überhaupt gekommen ist und ob er sich jetzt als Profi im Schauspielgeschäft sieht, das hören wir uns heute auch noch an. Radio Hochstift hier, schönen Donnerstag mit uns.

0: Hallo Autofahrer, kleines Update aus dem Radio-Hochstift Verkehrsservice B1. Den Unfall hatten wir schon gemeldet. Paderborn Richtung Saltkotten, da hat's gekracht. Außerdem jetzt Borchener Straße Richtung Autobahn. Im Kreisverkehr Mönkeloh, da ist ein LKW liegen geblieben und es staut sich deshalb in beiden Richtungen. Und dann noch die B64 zwischen Höxter und Godelheim. Denkt dran, die Schranke fehlt immer noch nach dem Unfall und es staut sich jetzt gerade wieder. Plant da gerade von Godelheim aus heute auch wieder mehr Zeit ein. Neues aus dem Hochstift natürlich gleich für euch in gut 5 Minuten um 30 mit Christina Hülweg.
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0: Wir spielen einfach die Hits für euch. Auch gleich natürlich nach halb. Ehrlich, der Titel bringt mich immer so schön runter. Ach schön, Self-Aware Tempest City gleich bei Radio Hochstift. Und jetzt werdet ihr natürlich bestens informiert. Hier sind nämlich eure Nachrichten mit Christina Höwig um 7.30 Uhr.
1: Guten Morgen.
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1: Bei Arbeiten an einer Gasleitung in einem Mehrfamilienhaus in Paderborn ist es zu einer Verpuffung gekommen. In der Dachgeschosswohnung schoss zwei Handwerkern eine Stichflamme entgegen. Die Druckwelle war so stark, dass Türen und Fenster aus ihren Verankerungen geflogen sind. Die zwei Handwerker kamen teils schwer verletzt ins Krankenhaus. Die Wohnung am Rippinger Weg ist erst einmal nicht bewohnbar. Der in Warburg vermisste Senior ist wohlbehalten gefunden worden. Zeugen hatten den entscheidenden Hinweis gegeben. Der 84-Jährige hatte sich am ZOB in Warburg aufgehalten. Radio Hochstift-Reporterin Dania Tölle, er war gestern seit 4 Uhr morgens aus dem Helios-Klinikum verschwunden. Dort befand er sich zur Behandlung
3: und wurde auch dorthin wieder zurückgebracht. Die Polizei hatte zuvor mit einem Hubschrauber nach ihm gesucht. Auch Kräfte der DLRG waren im Einsatz, weil ein Suchhund die Einsatzkräfte in Richtung Diemel führte. In der Nacht gab es dann den nächsten vermissten Fall, dieses Mal in Bad Lippspringe. Eine 91-jährige Bewohnerin eines Seniorenwohnheims an der Mühlenflößstraße wurde gegen 23 Uhr zuletzt gesehen. Danach fehlte jede Spur. Die Polizei forderte eine Drohne an. Die Freiwillige Feuerwehr suchte ebenfalls nach der 91-Jährigen. Ein bereits angeforderter Hubschrauber und Mantrail-Hunde konnten aber schließlich wieder storniert werden. Ein Zeuge hatte die Polizei informiert, die Frau konnte wohlbehalten angetroffen werden.
1: Die CDU im Kreis Paderborn setzt bei der Landtagswahl im kommenden April wieder auf zwei bekannte Kandidaten. Für den Wahlkreis Paderborn 2 geht nochmal Daniel Siebeke ins Rennen. Er wurde von der Partei mit 90,5% zum Landtagskandidaten gewählt. Im Wahlkreis Paderborn 1 soll Bernhard Hoppe-Biermeier nochmal antreten. Der amtierende Landtagsabgeordnete aus Delbrück setzte sich bei der Versammlung am Abend mit gut 55% gegen die CDU-Kreisvorsitzende Corinna Rotte aus Salzkotten durch.
0: Ich habe für euch das Radio Hochstift Wetter und ja, dieser Tag, der hat mindestens zwei Gesichter. Heute Morgen und bis in den Nachmittag ist es bei uns meist grau, aber auch meist trocken. Richtung Feierabend kommt dann zwischen Salzkotten und Beverungen die Sonne doch nochmal raus und sie scheint immerhin 3 Stunden bei dann um die 21 Grad. Morgen sieht's nur nach Wolken und immer wieder Regen aus. Es wird auch stürmischer, das Ganze bei 22 Grad.
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0: Ihr kommt schneller an. Hallo Autofahrer, hier ist der Radio Hochstift Verkehrsservice. Also grundsätzlich läuft's, bis auf diese kleinen Ausnahmen. B1 Paderborn Richtung Salzkotten, ja, da hatte es einen Unfall mit dem LKW gegeben. Aber so langsam löst sich der Stau auf. Und am Borchener Straße in Paderborn Richtung Autobahn, am Kreisverkehr Mönkeloh, da ist ein LKW liegen geblieben. Aber auch da gute Nachrichten. Laut Polizei dauert das noch so maximal 10 Minuten. Dann geht's auch da weiter. Hier braucht ihr allerdings weiterhin länger. B64. Zwischen Höxter und Godelheim. Der Bahnübergang hat weiterhin keine Schranke. Plant da gerade von Godelheim aus heute definitiv mehr Zeit ein. Ansonsten gute Fahrt, komme gut an. Ach, ist das nicht schön? Wenn man Mama oder Papa wird, ja, dann gibt's ja auch Geld vom Staat. Die Kreise regeln das. Im Kreis Höxter sagen wir, da läuft's. Im Kreis Paderborn sagen wir, da ist Luft nach oben. Wie da nämlich aktuell die Lage ist, wie lange junge Eltern warten müssen und kein Geld bekommen und was der Kreis dazu sagt, das haben wir alles für euch recherchiert. Hört ihr gleich bei mir. Ich bin Susanne Storck. Morgen.
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0: Hallo Autofahrer, hier ist der Radio Hochstift Verkehrsservice. Dezenter Hinweis, B64 zwischen Höxter und Godelheim. Ja, da staut es sich immer wieder heute Morgen. Dankeschön nochmal fürs Bescheid sagen, Lothar. Und er meinte nur, ja, teilweise wird er auf der B64 gedreht. Das ist nicht so gut. Der Bahnübergang ist im Moment nicht beschrankt. Da gibt's Flatterband. Das Ganze dauert aber meist nur so 5 Minuten und dann geht's weiter. Und wie gesagt, umdrehen finde ich auch, Lothar, ist nicht die Idee. Nicht auf einer Bundesstraße. Kommt mir alle gut an. Schönen Donnerstag wünsche ich euch. Ihr hört Radio Hochstift mit Susanne Storck. 20 vor 8 ist es schon durch. Und wie Lothar, natürlich, ihr könnt uns immer schreiben. Gerade wenn ihr Probleme habt, die ganz sicher auch andere haben. Carina hat es zum Beispiel gemacht. Über 5 Monate auf eine Zahlung zu warten, ist ein echtes No-Go. Bei Daniel sieht es quasi genauso aus. Es ist äußerst frustrierend für junge Familien, die auf das Elterngeld angewiesen sind, um beispielsweise die Miete zu bezahlen, wenn sie monatelang auf eine Bearbeitung warten müssen. Ja, Radio Hochstift-Kollege Tobias Fennecker, das Thema Elterngeld. Schon im Mai dieses Jahres hatten wir über den Bearbeitungsstau bei den Anträgen im Kreis Paderborn berichtet.
1: Ja, und gerade in den letzten Tagen häuften sich wieder die Zuschriften, die wir seit Monaten gefühlt durchgehend von betroffenen Eltern bekommen. Und eins ist auch klar, diese Eltern sind frustriert und enttäuscht. Die meisten, die sich bei uns gemeldet haben, haben grob im Frühjahr ihren Antrag eingereicht. Einen Bescheid und damit Kohle haben sie nach eigener Aussage immer noch nicht.
0: Ja, und da muss man sich eben nur kurz in die Situation dieser Eltern hineinversetzen. Erstens haben sie ein Baby zu Hause, schon keine Langeweile. Und dann müssen sie sich zweitens noch Sorgen machen, dass sie monatelang auf das Elterngeld warten müssen.
1: Ja, der Kreis Paderborn zeigt in einer neuen Stellungnahme durchaus Verständnis. Die Behörde schreibt unter anderem wörtlich, eine so lange Bearbeitungszeit kann nicht unser Anspruch sein. Schon im Mai hatte die Kreisverwaltung die gefühlt ewigen Bearbeitungszeiten ja mit Personalausfällen und Digitalisierungsmaßnahmen begründet.
0: Also ich frage mich vor allen Dingen, ob andere Formulierungen aus der aktuellen Stellungnahme des Kreises bei den betroffenen Eltern auf Gegenliebe stoßen. Der Kreis spricht nämlich von, Zitat, guten Nachrichten aus der Elterngeldstelle und von einer, Zitat, spürbaren Entlastung für junge Familien.
1: Ja, damit meint der Kreis, dass die Bearbeitungszeiten zumindest kürzer werden. Im Juni seien es noch 14 Wochen gewesen, im August dann noch 10 Wochen. Ziel sei, künftig nach spätestens 8 Wochen die Kohle an die frisch gebackenen Eltern zu überweisen.
0: Und nur mal zum Vergleich. Im Kreis Höxter liegt die Bearbeitungszeit bei ungefähr 6 Wochen. Das ist dann auch der NRW-Durchschnitt. Ihr seid gut informiert. Hier ist Radio Hochstift. Danke, Tobias, 7:43 Uhr.

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2: Hier kommt Alex, ist natürlich eine Hymne, die wir geschrieben haben, damals für das Theaterstück von Clockwork Orange. Inzwischen hat der Song aber viele, viele andere Bedeutungen durchmachen müssen. Erstmal war er für Alex Ristic gemeint, der als Trainer der Fortuna die Mannschaft in die Erstklassigkeit führte. Dann gab es den Alex Spengler, den Zeugwart. Letztendlich hat unser Schlagzeuger Wölli seinen Sohn Alex genannt. Es ist und bleibt eins der wichtigsten und konstantesten Tote-Hosen-Songs, den wir je geschrieben haben.
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Und gleich gibt's für euch natürlich das Neueste aus dem Hochstift und dem Rest der Welt, die Nachrichten bei uns. Ich bin Susanne Storck. Morgen.

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1: Mit Danny Hoppe. Guten Morgen. Schon lange warnen Experten vor Attacken auf unsere Infrastruktur. Die neuen Sabotageangriffe auf die Stromversorgung in NRW und in Brandenburg haben diese Debatte jetzt nochmal angeheizt. NRW-Innenminister Reul macht hier weiter Druck. Er will, dass solche Anlagen in Zukunft besser geschützt werden. Thorsten Adolfs aus dem News-Team. Es geht vor allem um die Frage, welche Befugnisse die Betreiber bekommen sollen.
2: Genau, denn das Problem ist, dass diese kritische Infrastruktur, also alles, was wir für den Alltag brauchen, wie Strom, Wasser oder Internet, unmöglich rund um die Uhr von der Polizei bewacht werden kann. Reul hat deshalb im ZDF die Frage gestellt, welche Rechte Betreiber solcher Einrichtungen bekommen sollten. Also ob Firmen zum Beispiel eigene Videoanlagen installieren dürfen oder ob sie vielleicht sogar Drohnen einsetzen dürfen, um sich vor Angriffen zu schützen. Reul sagt, darüber muss öffentlich diskutiert werden und er spricht von einem schwierigen Balanceakt zwischen mehr Sicherheit auf der einen Seite und den persönlichen Freiheitsrechten der Menschen auf der anderen.
1: Im Fall der Angriff auf die Stromnetze sind die Hintergründe ja noch unklar. Beim Drohnenvorfall am Leipziger Flughafen ist die Regierung aber sicher, dass Russland dahinter steckt und hat ja auch Konsequenzen gezogen. Darauf hat der Kreml jetzt reagiert.
2: Ja, Außenminister Lavrov hat gesagt, dass das Goethe-Institut in Russland geschlossen wird. Damit reagiere man auf die angekündigte Schließung des russischen Hauses in Berlin, so Lavrov. Das Goethe-Institut ist eine der letzten deutschen Einrichtungen, die in Russland überhaupt noch arbeiten dürfen. Und der Kreml hat weitere Gegenmaßnahmen angekündigt. Denkbar wäre zum Beispiel die Schließung des deutschen Generalkonsulats in St. Petersburg.
1: Danke, Thorsten. Und jetzt weitere Meldungen im Überblick. Plug-in-Hybride stoßen im realen Verkehr offenbar deutlich mehr CO2 aus, als von den Herstellern angegeben wird. Das zeigt eine neue Studie der Organisation International Council on Clean Transportation. Demnach sind die realen Emissionen von Autos, die 2023 zugelassen wurden, im Schnitt 4,6 Mal höher als angegeben. In gut 2,5 Wochen wird in Mecklenburg-Vorpommern gewählt und die AfD liegt weiter vorne. Das zeigt eine neue Erhebung des Instituts Infratest DIMAP. Dort kommt die AfD auf 35%. Allerdings macht die SPD von Ministerpräsidentin Schwesig immer mehr Boden gut. Sie legt zu und kommt auf 32%. Pendler bei uns in NRW brauchen ja generell gute Nerven. Das gilt vor allem für Autofahrer. Aber auch wer auf die Bahn angewiesen ist, braucht in nächster Zeit wohl wieder mehr Geduld. Denn die Bahn beginnt jetzt nach dem Ende der Sommerferien mit gleich mehreren neuen Baustellen auf wichtigen Strecken in NRW. Und treffen dürfte das vor allem Pendler und Reisende im Ruhrgebiet. Betroffen sind nach Angaben der Bahn vor allem Duisburg und Oberhausen. Auf der wichtigen Verbindung dort wird ab morgen Abend erneut gebaut, sodass bis Ende Oktober deutlich weniger Züge fahren können. Das hat Auswirkungen bis nach Düsseldorf, Köln, Bochum und Dortmund.
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3: Mit Christina Hülwi, guten Morgen. Bei der Bearbeitungsdauer der Elterngeldanträge sieht sich die Paderborner Kreisverwaltung auf einem guten Weg. Im August habe die Wartezeit für Eltern bei 10 Wochen gelegen, im Juni seien es noch 14 Wochen gewesen. Ziel sei eine Bearbeitungszeit von maximal 8 Wochen. Viele Eltern, die sich in jüngster Vergangenheit hier bei Radio Hochstift meldeten, sind völlig anderer Meinung. Sie zeigen sich frustriert und wütend, dass ihre teils im Frühjahr eingereichten Anträge weiter nicht bearbeitet sein und damit auch kein Geld fließe.
4: Dankeschön, Christina. Mehr dazu und weitere aktuelle Nachrichten haben wir natürlich immer online für euch. Klickt immer mal wieder rein auf radiohochstift.de. Und jetzt zum Wetter. Da gibt's ein sattes Grau. Ja, das ist im Radio Hochstift Wetter wirklich lange die Farbe des Tages. Erst am späteren Nachmittag werden zwischen Delbrück und Marienmünster die Wolken weniger. Es wird wechselhafter bei 21 Grad. Morgen dann eigentlich nur grau und vor allem wird's immer wieder mal regnen. Und nachmittags ist der Wind bei an die 22 Grad schon ein bisschen heftiger. Der Blick auf die Straßen, ihr kommt besser an. Hier ist der Radio Hochstift Verkehrsservice. Und da haben wir zuerst für euch die B1. Paderborn Richtung Salzkotten, da dauert es noch ein bisschen länger, hat sich aber bald erledigt. Da hat es nämlich einen Unfall gegeben. Und auch in Paderborn-Borchener Straße raus Richtung Autobahn. Der LKW ist laut Polizei aus dem Kreisverkehr raus. Der hat eine Panne gehabt und der Stau wird sich jetzt auch nach und nach auflösen. Und auch hier staute sich heute Morgen B64 zwischen Höxter und Godelheim. Der Bahnübergang hat halt weiter keine Schranke nach dem Unfall und deshalb dauert es auch heute Morgen länger. Wenn zukommt, muss halt per Hand abgesperrt werden. Ihr braucht da einfach länger. Ansonsten aber gute Fahrt, komme gut an.
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4: Ein Einen schönen Donnerstagmorgen wünsche ich euch. Susanne Stork für euch am Mikro. Und jetzt gleich hört ihr Luca David Heimann aus Delbrück-Burke. Und der junge Mann hat eine Botschaft für uns.
5: Ich würde mich freuen, wenn ihr alle ins Kino geht und euch den Film euch anguckt.
4: Luca ist geistig beeinträchtigt und hat jetzt schon zum zweiten Mal in einem Kinofilm mitgespielt. Der startet heute, Das gewisse Etwas. Worum es geht und wie der Burke an die Rolle gekommen ist, hört ihr natürlich gleich hier bei uns.
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0: Oh Gott, bei dem Titel musste man früher immer springen. Gut, dass die Zeiten vorbei sind. Schönen Donnerstag, Radio Hochstift hier. Ich bin Susanne Stock, 12 nach 8. Guten Morgen. Stellt's euch vor, ein Filmset mitten in den wunderschönen malerischen Bergen von Bayern. Schauspielerinnen und Schauspieler, ein Regisseur, ganz viele Mitarbeitende und mittendrin Luca David Heimann aus der Brückburke. Ihn seht ihr nämlich ab heute in dem Kinofilm Das gewisse Etwas.
1: Ich habe mich gut mit denen verstanden. Also ich kam mit denen auch gut ins Gespräch. Mit den Max von der Gröben kam ich gut ins Gespräch, mit den Florian Lukas auch.
0: Ja, und die beiden bekannten Schauspieler geraten in dem Film nach einem Überfall in eine Gruppe von geistig Beeinträchtigten, die gerade nämlich ins Ferienlager in die Berge fahren. Für Luca ist es die zweite große Rolle in einem Film. 2022 hat der 28-Jährige schon in Weil wir Champions sind mit Wotan Wilke Möhring mitgespielt. Und darüber ist er auch dieses Mal an die Rolle gekommen.
1: Die haben sich bei mir sich gemeldet, der mich beim ersten Film mich auch schon gecastet hat, der Sven Hayes. Der hatte mich dann nochmal gefragt, ob ich nochmal Interesse habe, das zu machen. Dann habe ich sofort zugeschlagen.
0: Wenn Luca nicht gerade in einem Kinofilm mitspielt, dann ist er Greenkeeper beim Golfclub Paderborner Land. Und der 28-jährige Burka spielt auch gerne Fußball und macht Leichtathletik. Ein Jahr sind die Dreharbeiten für seinen zweiten Film jetzt her. Heute kommt er in die Kinos und Luca weiß jetzt also, wie der Hase an einem Filmset so läuft. Trotzdem, sagt er.
1: Das war jetzt ja mein zweiter Film. Zwar richtiger Profi, würde ich jetzt noch nicht sagen. Da muss ich, glaube ich, noch ein paar Filme mehr drehen noch. Wenn ich noch mal ein neues Filmangebot bekomme, hätte ich da auf jeden Fall noch mal Interesse daran.
0: Ja, wer weiß. Vielleicht sehen wir den Burka demnächst wieder in einem Film. Ab heute läuft aber erstmal Das gewisse Etwas in den Kinos. Und mit Luca David Heimann ist auch ein Darsteller aus dem Hochstift dabei. Hier ist Radio Hochstift. 7:45. Guten Morgen.

Ja, guten Morgen. Ich bin Susanne aus Anretten. Ich höre tatsächlich deshalb Radio Hochstift, weil die Musik total exzellent ist. Natürlich stehe ich auch extrem auf die Moderatorinnen und Moderatoren. Liebe Grüße und einen wunderbaren Tag aus Anretten.

0: Gut informiert durch diesen Donnerstag. Hier ist Radio Hochstift. 20 nach 8 ist es durch. Ja, erst Brandenburg, dann NRW. Und jetzt schauen die Ermittelnden auch auf Vorfälle in Baden-Württemberg und Berlin. Ihr habt es bei uns gehört, nach mehreren mutmaßlichen Sabotageakten auf die Stromversorgung wächst die Sorge vor einer gezielten Anschlagsserie. Radio Hochstift-Reporterin Dania Tölle.
1: In Bergheim bei Köln sollen Unbekannte den Kurzschluss an einem Umspannwerk absichtlich ausgelöst haben. Nach Angaben von NRW-Innenminister Herbert Reul wurden Kabel über Stromleitungen geschossen und haben so einen Kurzschluss ausgelöst. Danach sind 5 Braunkohlekraftwerksblöcke vom Netz gegangen. Mittlerweile sind 3 wieder am Netz, das hat RWE am Abend mitgeteilt. Die übrigen 2 Blöcke sollen im Laufe des Wochenendes wieder laufen.
0: Schon wenige Stunden vorher hat es einen ähnlichen Vorfall in Brandenburg gegeben. Dort haben Täter offenbar auch versucht, mit raketenähnlichen Flugkörpern über Hochspannungsleitungen zu schießen. Die Abschussvorrichtungen sehen ähnlich aus, so NRW-Innenminister Herbert Reul.
1: Die Ermittler nehmen jetzt weitere Vorfälle wieder genauer unter die Lupe. Im Juni hat ein mutmaßlich gelegter Brand in einem Umspannwerk in Reutlingen dafür gesorgt, dass rund 40.000 Menschen zeitweise ohne Strom gewesen sind. Auch in Berlin hat es Anfang des Jahres ja einen Anschlag gegeben. Nach einem Brand an einer Kabelbrücke ist der Strom großflächig ausgefallen. Zehntausende Menschen saßen im Dunkeln. In Brandenburg und NRW hat es jetzt keinen Stromausfall gegeben. Trotzdem warnen Experten weiter vor Angriffen auf kritische Infrastruktur.
0: Wer hinter den Taten steckt, das ist natürlich eine Frage. Die Ermittelnden prüfen unter anderem politisch motivierte Sabotage. Die betroffenen Bundesländer wollen sich jetzt enger vernetzen. Und im Raum steht auch, ob die Betreiber ihre Anlagen zum Beispiel durch Videokameras oder Drohnen besser schützen dürfen. Fest steht, die jüngsten Vorfälle wirken nicht mehr wie Einzelfälle. Es verdichten sich die Hinweise auf eine Angriffsserie auf unsere Energieversorgung. Radio Hochstift hier. Morgen.

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0: Das ist euer Donnerstag mit Radio Hochstift. 8.30 Uhr hatten wir eben vor 15 Sekunden. Jetzt geht's aber los. Christina Höwig ist da.
1: Guten Morgen.
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3: Im Rippinger Weg in Paderborn hat es gestern Vormittag einen schweren Arbeitsunfall gegeben. Im Dachgeschoss eines Mehrfamilienhauses kam es zu einer Verpuffung mit einer Stichflamme. Radio Hochstift-Reporterin Lea Wirz, das passierte während der Reparaturarbeiten an einer Gasleitung.
4: Die enorme Druckwelle der Verpuffung hat dabei massive Schäden angerichtet. Zimmertüren wurden aus den Angeln gerissen, Glasscheiben barsten und auf dem Dach verschoben sich mehrere Ziegel. Trotz der Stichflamme war aber kein Feuer in der Wohnung am Rippinger Weg ausgebrochen. Zwei Handwerker verletzten sich durch die Verpuffung zum Teil schwer und mussten in ein Krankenhaus gebracht werden. Da zuerst nicht klar war, ob die Statik des Hauses noch sicher ist, kam auch ein Spezialist vom THW dazu. Der konnte bald Entwarnung geben. Allerdings bleibt die betroffene Dachgeschosswohnung in Paderborn vorerst unbewohnbar.
3: Im Mai letzten Jahres ging's los. Jetzt ist die Kreisstraße 3 bei Nieheim-Öhnhausen fertig. Heute soll der Verkehr dort wieder rollen. Auf der 2 Kilometer langen Strecke zwischen Öhnhausen und der L755 wurde die Fahrbahn auf 6 Meter verbreitert. Die offizielle Eröffnung soll am Montag um 14 Uhr stattfinden. Die Kosten für die Arbeiten liegen bei fast 3,8 Millionen Euro. 75% davon werden durch das Land gefördert. Eine Angelegenheit des Straßenverkehrsamts in Brakel ist mit einem größeren Polizeieinsatz geendet. In der Flechtheimer Straße wurde die Polizei zur Hilfe gerufen, weil die Mitarbeitenden des Amtes von einem 21-Jährigen bedroht wurden. Da nicht einzuschätzen war, wie gefährlich der Mann ist, kam die Polizei mit einem Großaufgebot. Da der Brakler auch die Einsatzkräfte bedrohte und behauptete, eine Waffe zu haben, nahm sie ihn in Gewahrsam. Die angebliche Waffe konnte die Polizei aber nicht finden.
0: Tja, heute dauert es ein bisschen mit der Sonne. Im Radio Hochstift-Wetter liegen wir weiter unter diesen dicken Wolken. Regen wird es nicht wirklich, nur in Ausnahmefällen zwischen Steinheim und Büren. Später am Nachmittag lockert es auf. Ja, und das war's dann. Also morgen nämlich noch weniger Sonne, mehr Wolken und auch mehr Regen. Und nachmittags wird es teilweise schon stürmisch.
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0: Ich gucke gern für euch auf die Straßen. Guten Morgen, Autofahrer. Der Radio Hochstift Verkehrsservice um kurz nach 7:30. Da habe ich immer noch die B64 für euch. Zwischen Höxter und Godelheim, der Bahnübergang, der weiterhin keine Schranke hat. Da dauert es halt länger, plant so 5 bis 10 Minuten ein. Und nochmal gemeldet wurde uns der Blitzeranhänger im Kreis Höxter. Der steht wohl weiter am Ortsausgang Drenke, wenn ihr rausfahrt Richtung Beverungen. Gute Fahrt, kommt mir gut an. Sonntag. Er ist noch ein bisschen hin, aber dann ist es halt soweit. In Sachsen-Anhalt wird gewählt und die AfD könnte da gewinnen. Auch international wird seit Tagen darüber berichtet, denn ja, auch im Ausland ist das ein Thema. Was das Bündnis Sarah Wagenknecht damit zu tun hat, nach einem möglichen AfD-Sieg, das schauen wir uns gleich für euch genauer an. Hier bei mir, ich bin Susanne Storck. Guten Morgen.
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0: Für mich einer der großen Filmhits, die Goo Goo Dolls, Iris. Schönen Donnerstag.
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0: Mit Susanne Stock für euch am Mikro, gleich 8:45. Ja, Sonntag. Sonntag wird in Sachsen-Anhalt gewählt und die AfD liegt mit großem Abstand vorne. Und damit ist es wirklich möglich, dass zum ersten Mal in Deutschland diese Partei ein Bundesland regiert. Radio Hochstift-Kollege Hussein Nasyandi.
2: Ja, der Vorsprung ist gewaltig. Die AfD liegt in verschiedenen Umfragen seit Monaten stabil bei mindestens 41%. Bei der letzten Wahl 2021 hatte sie gut 20% und die CDU von Ministerpräsident Sven Schulze kommt dagegen nur auf 22-24%. Das waren vor 5 Jahren über 37%. Und Schulze hat noch ein Problem. Er ist erst seit Ende Januar Ministerpräsident. Den Amtsbonus seines beliebten Vorgängers Rainer Haseloff, den kann er also nicht für sich nutzen.
0: 41%, tja, das sind noch keine absolute Mehrheit. Aber die AfD könnte es trotzdem machen. Das Wahlsystem gibt's ja.
2: Ja, und das hat mit der 5%-Hürde zu tun. Grüne und BSW liegen aktuell bei 4-5%, die FDP sogar noch darunter. Auch die SPD kämpft mit 5-7% um den Einzug. Wenn andere Parteien an dieser 5%-Hürde scheitern, dann fallen deren Stimmen bei der Sitzverteilung im Landtag nachher weg. Und dann könnte die AfD eine Mehrheit der Sitze bekommen, ohne 50% der Stimmen zu erreichen.
0: Und da müssen wir aber noch über das BSW sprechen. Welche Rolle spielt diese Partei?
2: Eine ziemlich wichtige sogar. Das BSW will den CDU-Ministerpräsidenten Schulze abwählen. Das ist ein erklärtes Ziel. Und es könnte sich im entscheidenden dritten Wahlgang zum Ministerpräsidenten dann nachher im Landtag enthalten. Und damit könnte dann eben der AfD-Kandidat den Weg ins Ministerpräsidentenamt schaffen.
0: Die AfD steht vor der Wahl am Sonntag in Sachsen-Anhalt in den Umfragen also weiterhin klar auf Platz 1. Ob die als gesichert rechtsextrem eingestufte Partei am Ende tatsächlich regiert, hängt aber nicht nur vom eigenen Ergebnis ab. Gehört habt ihr es bei Radio Hochstift. Dankeschön, José.

Man könnte es als Retourkutsche benennen. Nachdem Deutschland nämlich nach dem Drohnenangriff am Flughafen Leipzig-Halle gegen Russland in dieser Woche als Drahtzieher Konsequenzen gezogen hat, unter anderem wird ja das russische Haus in Berlin geschlossen, kommt jetzt die Antwort aus Moskau, das Goethe-Institut dort wird geschlossen. Das ist eine Nachricht heute Morgen. Mehr natürlich dann gleich um 9 in 10 Minuten hier bei Radio Hochstift. Ich bin Susanne Storck. Morgen.

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1: Mit Danny Hoppe, guten Morgen. Erst der Drohnenvorfall am Leipziger Flughafen, in dieser Woche dann noch die beiden Angriffe auf die Stromversorgung in NRW und Brandenburg. Die Sicherheitsbehörden sind dadurch aufgeschreckt. Die Debatte über einen besseren Schutz der Infrastruktur ist in vollem Gange. Aber nicht nur bei uns in Deutschland, sondern auch in anderen europäischen Staaten gab es zuletzt Vorfälle und es gibt Parallelen. Thorsten Adolfs hat die Einzelheiten.
2: Laut Spiegel haben die Ermittler Spuren, die weit über unsere Grenzen hinausreichen, nämlich bis nach Polen und Serbien. Nach dem Drohnenvorfall in Leipzig würden jetzt auch Verbindungen zu einem Brandanschlag in Polen und einem Fall an der serbisch-ungarischen Grenze geprüft, heißt es. Dort sollen Männer festgenommen worden sein, die ähnliche Bauteile und Sprengstoff dabei gehabt hätten, wie sie in Leipzig eingesetzt wurden, heißt es. Die Sicherheitsbehörden gehen davon aus, dass gezielt Strukturen am Werk sind, die möglicherweise Verbindungen zu russischen Geheimdiensten haben. Das Ziel sei klar, es gehe darum, Hilfen für die Ukraine zu sabotieren, schreibt das Nachrichtenmagazin. Mittlerweile kommen auch aus Dänemark Warnungen. Auch dort geht es um Sabotagepläne. Das Ziel sind nach Angaben der Nachrichtendienste vor allem Firmen aus der Verteidigungsindustrie. Die Drahtzieher sollen dort komplett ahnungslose Menschen für ihre Zwecke einspannen. Da werde man zum Beispiel gebeten, Fotos oder Videos von bestimmten Anlagen zu machen, ohne dass man merkt, dass man damit unfreiwillig bei der Vorbereitung für einen Anschlag hilft. Als Reaktion auf die deutschen Strafmaßnahmen gegen Russland im Zusammenhang mit dem Drohnenvorfall in Leipzig hat der russische Außenminister Lavrov angekündigt, das Goethe-Institut in Russland zu schließen.
1: Und jetzt weitere Meldungen im Überblick. Der Iran hat erneut Ziele in Kuwait angegriffen. Das hat das iranische Staatsfernsehen am Morgen bestätigt. Der Konflikt zwischen den USA und dem Iran war am Sonntag wieder aufgeflammt und hatte sich vorgestern deutlich verschärft. Die Sommerferien in NRW sind vorbei und die Bahn beginnt deshalb auf gleich mehreren wichtigen Strecken bei uns mit neuen Baustellen. Die Auswirkungen dürften vor allem Pendler und Reisende im Ruhrgebiet zu spüren bekommen. Besonders stark trifft es nach Angaben der Bahn Duisburg und Oberhausen. Im rheinland-pfälzischen Bad Kreuznach hat es eine Attacke auf einen Infostand der AfD gegeben. Aus einem angrenzenden Gebäude wurde eine Flüssigkeit in Richtung des Standes geschüttet. 9 Menschen erlitten nach Angaben der Polizei leichte Hautreizungen. Ein Tatverdächtiger wurde ermittelt. Erst gab es eine Schrecksekunde, am Ende ist der FC Bayern aber doch relativ problemlos in die zweite Runde des DFB-Pokals eingezogen. Der Titelverteidiger setzte sich mit 4:1 bei Zweitligist Osnabrück durch. Dabei lagen die Bayern schon nach 5 Minuten hinten durch ein Traumtor von Osnabrücks Robin Meissner. Davon zeigte sich nachher bei Sky auch Bayern-Trainer Vincent Kompany beeindruckt.
3: Wenn einer mich gesagt hätte, dass er dann von dieser Distanz schießt und es geht so rein, dann hätte ich auch gesagt, das passiert dann nie.
1: Reicht aber nicht, am Ende setzten sich die Bayern trotzdem durch.
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4: Mit Christina Hüwe, guten Morgen. 2 Vermisstenfälle in Warburg und Bad Lippspringe haben ein gutes Ende gefunden. In Warburg war ja ein 84-Jähriger vermisst, der im Helios-Klinikum behandelt wurde. Er wurde wohlbehalten gefunden und zurückgebracht. In der Nacht suchten die Polizei und Feuerwehr in Bad Lippspringe danach einer 91-Jährigen. Sie war aus einem Seniorenwohnheim verschwunden. Auch sie konnte aber wohlbehalten gefunden werden.
5: Kommen wir zum Radio Hochstift Wetter und da gibt es heute vor allem eins, obwohl es sind viele. Also viele Wolken zwischen Bad Lippspringe und Willebadessen. Erst später am Nachmittag scheint kurz mal die Sonne. Es wird nur selten regnen, das ist wirklich die Ausnahme. Morgen dann deutlich mehr Schauer, weiterhin viele Wolken, kaum noch Sonne. Und dann wird es gerade auch nachmittags stürmischer. Kurze Temperaturen heute 21, morgen maximal 22 Grad. Hallo Autofahrer, natürlich kommt ihr besser an. Hier ist der Radio Hochstift Verkehrsservice. Und aktuell habe ich eine Meldung für euch, A33, nämlich Richtung Bielefeld zwischen Paderborn, Schloss Neuhaus und Sennelager. Da gibt es 1 Kilometer Stau, plant mal 5 Minuten ein. Außerdem ist ein Blitzer eingetragen worden. Dankeschön dafür. In Nieheim in der Ortsdurchfahrt wird in beiden Richtungen kontrolliert. Gute Fahrt, kommen mir alle gut an.
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5: Das ist euer Donnerstag. Das ist Radio Hochstift mit Susanne Stork. Die Elterngeldstelle im Kreis Paderborn. Tja, da gibt es halt weiter Probleme und ja, das haben uns einige von euch auch wieder geschrieben. Jetzt hat sich der Kreis dazu geäußert, zu den Wartezeiten, bis so ein Elterngeldantrag bearbeitet ist und man wirklich Geld bekommt. Hört ihr alles gleich hier bei uns.
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0: Tja, manchmal regt ihr euch über Sachen nur auf und manchmal schreibt ihr uns. Und bei dieser Geschichte ist das schon länger so. Aber es gibt ein neues Kapitel. Euer Donnerstagmorgen mit Radio Hochstift und Susanne Storck am Mikro. Carina hat uns nämlich zum Beispiel geschrieben, über 5 Monate auf eine Zahlung zu warten, ist ein echtes No-Go. Ja, es geht ums Elterngeld. Das muss man ja beantragen. Und im Kreis Paderborn dauert es so lange, bis wirklich Geld mal ankommt. Radio Hochstift-Kollege Tobias Fennecker, über das Thema haben wir im Mai schon berichtet. Der Bearbeitungsstau bei den Anträgen im Kreis Paderborn.
1: Ja, und gerade in den letzten Tagen häuften sich wieder die Zuschriften, die wir seit Monaten gefühlt durchgehend von betroffenen Eltern bekommen. Und eins ist auch klar, diese Eltern sind frustriert und enttäuscht. Die meisten, die sich bei uns gemeldet haben, haben grob im Frühjahr ihren Antrag eingereicht. Einen Bescheid und damit Kohle haben sie nach eigener Aussage immer noch nicht.
0: Ja, und da muss man sich mal kurz in die Situation dieser Eltern hineinversetzen. Erstens haben sie ein Baby zu Hause, schon keine Langeweile. Und dann müssen sie sich zweitens noch Sorgen machen, dass sie monatelang auf das Elterngeld warten müssen.
1: Ja, der Kreis Paderborn zeigt in einer neuen Stellungnahme durchaus Verständnis. Die Behörde schreibt unter anderem wörtlich, eine so lange Bearbeitungszeit kann nicht unser Anspruch sein. Schon im Mai hatte die Kreisverwaltung die gefühlt ewigen Bearbeitungszeiten ja mit Personalausfällen und Digitalisierungsmaßnahmen begründet.
0: Fraglich ist, ob andere Formulierungen aus der aktuellen Stellungnahme des Kreises bei den betroffenen Eltern so gut ankommen. Der Kreis spricht von, Zitat, guten Nachrichten aus der Elterngeldstelle und von einer, Zitat, spürbaren Entlastung für junge Familien.
1: Ja, damit meint der Kreis, dass die Bearbeitungszeiten zumindest kürzer werden. Im Juni seien es noch 14 Wochen gewesen, im August dann noch 10 Wochen. Ziel sei, künftig nach spätestens 8 Wochen die Kohle an die frisch gebackenen Eltern zu überweisen.
0: Und nur zum Vergleich, im Kreis Höxter liegt die Bearbeitungszeit bei ungefähr 6 Wochen. Das ist auch der NRW-Durchschnitt. Wir bleiben natürlich für euch am Thema dran. Dankeschön, Tobias. 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
1: In der nächsten halben Stunde Klassiker von Joan Osborne und die aktuelle von Mr. Teddy Swims, Mr. Know-It-All. Wir spielen die Hits für euch und von uns bekommt ihr das, was wichtig ist. Hier sind eure Nachrichten. 9.30 Uhr ist es, hier ist Christina Hüllweg.
2: Guten Morgen.
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3: Bei Arbeiten an einer Gasleitung in einem Mehrfamilienhaus in Paderborn ist es gestern zu einer Verpuffung gekommen. In der Dachgeschosswohnung schoss zwei Handwerkern eine Stichflamme entgegen. Die Druckwelle war so stark, dass Türen und Fenster aus ihren Verankerungen geflogen sind. Die zwei Handwerker kamen teils schwer verletzt ins Krankenhaus. Die Wohnung am Rippinger Weg ist erst einmal nicht mehr bewohnbar. Der in Warburg vermisste Senior ist wohlbehalten aufgefunden worden. Zeugen hatten den entscheidenden Hinweis gegeben. Der 84-Jährige hatte sich am ZOB in Warburg aufgehalten. Radio Hochstift-Reporterin Dania Tölle, er war gestern seit 4 Uhr morgens aus dem Helios-Klinikum verschwunden. Dort befand er sich zur Behandlung
4: und wurde auch dorthin wieder zurückgebracht. Die Polizei hatte zuvor mit einem Hubschrauber nach ihm gesucht. Auch Kräfte der DLRG waren im Einsatz, weil ein Suchhund die Einsatzkräfte in Richtung Diemel führte. In der Nacht gab es dann den nächsten vermissten Fall, dieses Mal in Bad Lippspringe. Eine 91-jährige Bewohnerin eines Seniorenwohnheims an der Mühlenflößstraße wurde gegen 23 Uhr zuletzt gesehen. Danach fehlte jede Spur. Die Polizei forderte eine Drohne an. Die Freiwillige Feuerwehr suchte ebenfalls nach der 91-Jährigen. Ein bereits angeforderter Hubschrauber und Mantrail-Hunde konnten aber schließlich wieder storniert werden. Ein Zeuge hatte die Polizei informiert. Die Frau konnte wohlbehalten angetroffen werden.
3: Später als geplant wird die K3 zwischen Nieheim-Önhausen und der L755 wieder freigegeben. Heute soll es soweit sein. In den vergangenen 16 Monaten wurde die Strecke erneuert und auf 6 Meter verbreitert. Zunächst sollten die Arbeiten an der Kreisstraße schon im Mai dieses Jahres enden. Landrat Michael Stickeln und der Nieheimer Bürgermeister Johannes Schlütz wollen den Abschnitt am Montag um 14 Uhr offiziell eröffnen. Dem Ausbau waren zähe Verhandlungen mit Anliegern vorausgegangen. Der Kreis brauchte die Grundstücke, um das Vorhaben zu realisieren.
1: Wolken ohne Ende. Okay, stimmt nicht ganz. Im Radio Hochstift-Wetter sieht es vor allem am späteren Nachmittag schon ein bisschen wechselhafter aus. Die Wolken lockern also nochmal auf, bei dann an die 21 Grad. Morgen wird es dann gern mal regnen und gerade nachmittags ist es zwischen Höchst und Lichtenau auch stürmischer. Es wird mit 22 Grad ein bisschen wärmer.
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1: Hallo Autofahrer, kommt doch einfach besser an. Hier ist nämlich der Radio Hochstift Verkehrsservice. Aktuell keine Staus, keine Störung, aber nochmal dezenter Hinweis. Der Blitzeranhänger, der steht im Kreis Höxter, weiter Ortsausgang Drenke. Wenn ihr nach Beverungen rausfahrt, da gilt noch 50. Gute Fahrt, kommt mir gut an. Es ist heute Morgen ein großes Thema hier bei Radio Hochstift. Der Schutz von kritischer Infrastruktur. Das ist auch seit dem Angriff von Russland auf die Ukraine immer wieder Thema. Auch aktuell geht es ja darum, nachdem es mutmaßlich Anschläge auf Stromleitungen und ein Umspannwerk gegeben hat. NRW-Innenminister Herbert Reul, der fordert jetzt, dass die Politik darauf reagieren muss. Und er spricht auch von Drohnenabwehranlagen. Thema gleich hier bei mir. Ich bin Susanne Storck. Morgen.
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0: Also klar, wenn die Musik läuft, kann ich auch mal ans Telefon gehen. Habe ich auch gemacht. Und Dankeschön, Toni, nochmal fürs Bescheid sagen. Er hat angerufen. Der Blitzanhänger im Kreis Höxter, ja, habe ich eben gemeldet, steht Ortsausgang Drenke Richtung Beverung. Und Toni sagt, der an der Barkhauser Straße zwischen Paderborn und Wever, der Blitzanhänger, der steht da auch noch. Da gilt auch 50 und es wird sogar in beiden Richtungen kontrolliert. Kommt mir alle gut an. Und wie gesagt, danke, Toni, schönen Tag noch.
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0: Haben sich die Täter abgesprochen, drohen weitere Sabotageakte? Wer steckt dahinter? Linksextreme oder Täter aus dem Ausland? Gut informiert am Donnerstag mit Radio Hochstift und Susanne Storck für euch am Mikro. Ja, mindestens diese Fragen stehen ja nach dem Angriff auf das Stromnetz in Südbrandenburg und der Störung an einem Umspannwerk in Bergheim bei Köln im Raum. Mittlerweile sind das keine Einzelfälle mehr. Das hat auch NRW-Innenminister Herbert Reul am Abend im ZDF so deutlich gesagt.
1: Mittlerweile sind wir relativ sicher, dass es viele Parallelen gibt, weil die Art und Weise, wie diese Taten vollzogen worden sind, durchaus Parallelen aufweisen. Zum Beispiel die Abschussvorrichtung, die wir gesehen haben, die ja wahrscheinlich dazu geführt haben, dass man die Kabel über das Überspannungsnetz geschickt hat, ist so ähnlich gelaufen. Es spricht vieles dafür, dass es kein Zufall ist, dass beide Ereignisse an diesen Tagen stattfinden.
0: Ja, und jetzt? Herbert Reul fordert, dass es mindestens eine Debatte geben muss, wie die Betreiber sich besser schützen dürfen. Und da müsste sich auch die Politik positionieren.
1: Wir werden zum Beispiel ja die Frage am Schluss beantworten müssen, welche Rechte geben wir denjenigen, die solche Anlagen betreiben, also Strom- oder Wasserwerke oder ähnliche mehr. Wir können die ja nicht einfach arbeiten lassen und sagen, sieh zu, wie er klarkommt. Und dafür muss man das Recht ändern. Was dürfen die? Dürfen die Videoanlagen betreiben? Dürfen in Zukunft eine eigene Drohnenabwehr haben zum Beispiel? Das sind Fragen, die wird man jetzt mal beantworten müssen.
0: Mutmaßliche Anschläge auf das Stromnetz hat es nicht nur in den vergangenen Tagen in NRW und Brandenburg gegeben. Es werden auch ähnliche Vorfälle in Baden-Württemberg und Berlin untersucht. Allein in der Hauptstadt sind deshalb ja tagelang 10.000 Menschen ohne Strom gewesen. Auch diese Zwischenfälle werden jetzt noch mal genauer untersucht. Radio Hochstift hier, 9:45 ist es durch.

kommen bei dem Lied immer so schön runter. Teddy Swims für euch, Mr. Know-It-All und hallo Autofahrer. Ihr passt natürlich auf, ihr fahrt natürlich nirgends zu schnell, aber neuer Blitzer, dezenter Hinweis. Ortsausgang Beverungen, wenn ihr raus Richtung Dallhausen wollt, da wird geblitzt, da gilt natürlich 50. Ja, und das war's dann schon von mir. Nach 10 geht's weiter bei Radio Hochstift, dann mit Daniel Tölle für euch am Mikro. Ich bin Susanne Storck und wir hören uns gerne morgen wieder. Und tschüss.

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2: Mit Danny Hoppe, guten Morgen. Gefühlt geht es momentan Schlag auf Schlag. Nach den Angriffen auf die Stromversorgung in NRW und Brandenburg wird jetzt schon wieder ein Anschlagsversuch gemeldet. Diesmal in München. Ziel war offenbar ein Rüstungsunternehmen. Thorsten Adolfs aus dem News-Team, was ist darüber bis jetzt bekannt?
3: Es hat dort in der vergangenen Nacht eine Brandattacke auf eine Baustelle gegeben und es heißt, der Anschlagsversuch habe sich gegen ein Unternehmen aus dem Rüstungsbereich gerichtet. Das hat das Landeskriminalamt mitgeteilt. Man vermute einen politischen Hintergrund, heißt es. Und es wurden später zwei Menschen festgenommen. Nach Informationen der Bild soll es sich um eine Frau und einen Mann aus Bulgarien handeln. Laut Augenzeugen sollen die Brandsätze aus einem fahrenden Auto herausgeworfen worden sein.
2: Ja, lass uns nochmal über die Anschläge auf die Stromversorgung bei uns in NRW und in Brandenburg sprechen. Weiß man da schon mehr?
3: Nein, dazu gibt es keine neuen Angaben. Es gäbe aber Parallelen, sagte NRW-Innenminister Reul. In beiden Fällen wurden Abschussvorrichtungen für Pyrotechnik genutzt, um die Stromversorgung zu unterbrechen. Also es scheinen im Moment zwei Varianten möglich. Zum einen, dass die Täter aus dem linksextremistischen Bereich kommen und zum anderen, dass die Fälle aus dem Ausland von staatlichen Akteuren koordiniert wurden. Mittlerweile wird bei uns darüber diskutiert, wie kritische Infrastruktur besser geschützt werden kann. NRW-Innenminister Reul hat dazu im ZDF gesagt, man müsse darüber nachdenken, ob die Betreiber solcher Anlagen zum Beispiel Videoüberwachung und Drohnenabwehr einsetzen dürften.
2: Danke, Thorsten. Und jetzt weitere Meldungen im Überblick. Der Iran-Krieg ist wieder aufgeflammt und das merken wir sofort an der Zapfsäule. Der Liter Super E10 kostet momentan so viel wie noch nie. Der Preis lag gestern im bundesweiten Durchschnitt bei 2,21 Euro. Das hat der ADAC vorhin mitgeteilt. Die Zahl der Hitzetoten in diesem Sommer hat sich nochmal erhöht. Das Robert-Koch-Institut spricht in seinem neuen Wochenbericht inzwischen von 16.300 hitzebedingten Sterbefällen in Deutschland. Das ist ein absoluter Höchststand. Die bislang höchste Zahl an Hitzetoten wurde im Jahr 2018 registriert. Mit geschätzt 8.900 Fällen. Die SPD-Bundestagsfraktion kommt in Berlin heute zur Klausurtagung zusammen und sie hofft offenbar auf Impulse aus dem Showgeschäft. Denn Entertainer Harpe Kerkeling wird dort einen Vortrag zum Thema Demokratie und Toleranz halten. Danach will er mit den Abgeordneten diskutieren. Selbstfahrende Autos sind für viele Autofahrer immer noch ein Traum, vor allem für die, die viel pendeln müssen. In London ist man da zumindest schon mal einen Schritt weiter. Dort fahren ab heute die ersten kommerziellen Robotaxis. Sie gehören den Fahrdienstleistern Uber und Wave. Viele sind es zum Start noch nicht. Uber spricht von einem zweistelligen Bereich. Dazu sitzen jetzt erstmal auch noch Mitarbeiter der Unternehmen hinterm Steuer aus Sicherheitsgründen. London soll laut Wave nur der Anfang sein. Ähnliche Angebote seien in Tokio und 10 weiteren Städten geplant. Heißt es. Auch in Deutschland testen private Fahrdienstleister schon das autonome Fahren.
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4: Mit Christina Hülwi, guten Morgen. Im Mai letzten Jahres ging's los. Jetzt ist die Kreisstraße 3 bei Nieheim-Öhnhausen fertig. Heute soll der Verkehr dort wieder rollen. Auf der 2 Kilometer langen Strecke zwischen Öhnhausen und der L755 wurde die Fahrbahn unter anderem auf 6 Meter verbreitert. Die offizielle Eröffnung soll am Montag um 14 Uhr stattfinden. Die Kosten für die Arbeiten liegen bei fast 3,8 Millionen Euro. 75% davon werden durch das Land gefördert.
5: Die meiste Zeit haben heute die Wolken die Oberhand im Radio-Hochstift-Wetter. Auch Regenschauer sind nicht ausgeschlossen zwischen Warburg und Hövelhof. Immerhin auf bis zu 3 Sonnenstunden können wir uns aber auch noch freuen. Die schleicht sich immer mal so zwischendurch rein sozusagen. Dazu gibt es Temperaturen um die 21 Grad höchstens. Dabei bleibt es auch morgen. Dann wird es allerdings voraussichtlich windiger und nasser. Besser ankommen mit dem Radio Hochstift Verkehrsservice A33 Richtung Bielefeld. Zwischen Paderborn Schloss Neuhaus und Paderborn Sennelager, da haben wir 2 Kilometer stockenden Verkehr. Da laufen nämlich Instandsetzungsarbeiten, da ist nur ein Fahrstreifen frei. Deshalb dauert es da ein paar Minuten länger gerade. Und wir haben einen Blitzer und der steht auf der B241 am Ortsausgang von Beverungen, wenn ihr Richtung Dallhausen unterwegs seid. Und es ist noch innerorts, also ist da 50.
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6: Also,
5: Also so richtig genau erinnere ich mich nicht mehr, aber ich glaube, ich habe kurz vor der Grundschule meinen Schwimmkurs, meinen ersten damals gemacht. Heute sind viele Kinder ja noch viel früher dran, das Schwimmen zu lernen. Allerdings gibt es auch in dem Bereich, wie eigentlich ja überall mittlerweile, so eine Zweiklassengesellschaft. Die einen Kinder haben irgendwie mit 4 schon das Seepferdchen und die anderen lernen halt einfach gar kein Schwimmen. Und das ist ein Problem. Sprechen wir gleich drüber. Ich bin Dania Töller. Hallo zusammen.
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0: Viertel nach 10 ist es, ihr hört Radio Hochstift. So, der Unterricht in NRW ist wieder gestartet. Die Sommerferien sind rum und hier bei uns schauen wir deswegen ja schon die ganze Woche so ein bisschen auf den Themenkomplex Schule. Was läuft gut, was läuft nicht so rund? Jetzt geht's ab ins Wasser, denn immer mehr Kinder bei uns im Land können nicht sicher schwimmen. Davor warnt die DLRG schon lange, sagt der stellvertretende Pressesprecher Martin Holzhauser.
1: Die DLRG geht davon aus, dass mehr als die Hälfte der Jungen und Mädchen die Grundschule verlässt, ohne schon sicher schwimmen zu können.
0: Ja, und das wiederum macht sich an den weiterführenden Schulen bemerkbar. Sabine Mistler vom Philologenverband NRW hat selber ständig damit zu tun.
2: Für mich als Sportlehrerin ist das die schlimmste Herausforderung, weil ich muss sie aufteilen. Ich kann mit den Schülerinnen und Schülern schwimmen und tatsächlich Schwimmunterricht machen, die schwimmen können. Und die andere Hälfte müsste von einer anderen Sportlehrkraft unterrichtet werden. Das sind Bedingungen, die nicht akzeptabel sind.
0: Sabine Mistler sagt, Kinder müssen eigentlich die Chance haben, vor oder neben der Grundschule noch einen Schwimmkurs zu besuchen. Das Problem ist, die Wartezeiten bei solchen Kursen liegen teilweise bei einem bis sogar 3 Jahren. Nochmal Martin Holzhauser von der DLRG.
1: Die Nachfrage nach Schwimmkursen ist leider vielerorts viel höher als das Angebot. Und das liegt eben auch ganz wesentlich mit daran, dass wir zu wenige Schwimmbäder haben. Viele sind dauerhaft geschlossen worden in den vergangenen Jahren und Jahrzehnten. Viele andere sind marode und müssen immer wieder zugemacht werden. Aus Sicht der DLRG müssen Bund, Länder und Kommunen jetzt wirklich gemeinsam Verantwortung übernehmen und in den nächsten Jahren die Schwimmbadlandschaft in einen Zustand versetzen, der den Bedarfen gerecht wird.
0: Fehlende Bäder, Lehrkräftemangel, das ist aber nicht das einzige Problem. Es kann sich schlichtweg auch nicht jeder leisten, sein Kind für einen Schwimmkurs anzumelden.
1: Insbesondere Kinder aus Familien mit geringem Einkommen lernen deutlich seltener das Schwimmen, weshalb es aus Sicht der DLRG auch so wichtig ist, dass der Schwimmunterricht in allen Schulen flächendeckend stattfindet und auch in der Form, dass Kinder dort tatsächlich zu sicheren Schwimmern ausgebildet werden können.
0: Wir haben unser NRW-Schulministerium auch auf das Thema angesprochen. Was die sagen und vielleicht ändern wollen, das hört ihr heute auch noch hier bei uns.
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5: Es ist 10.30 Uhr. Christina Hüllweg ist da mit den Nachrichten.
6: Guten Morgen.
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6: Bei der Bearbeitungsdauer der Elterngeldanträge sieht sich die Paderborner Kreisverwaltung

0: auf einem guten Weg. Im August habe die Wartezeit für Eltern bei 10 Wochen gelegen, im Juni seien es noch 14 Wochen gewesen. Ziel sei eine Bearbeitungszeit von maximal 8 Wochen. Viele Eltern, die sich in jüngster Vergangenheit bei Radio Hochstift meldeten, sind völlig anderer Meinung. Sie zeigen sich frustriert und wütend, dass ihre teils im Frühjahr eingereichten Anträge weiter nicht bearbeitet seien und damit auch kein Geld fließe. Die Kreisstraße zwischen Niheim-Öhnhausen und der Landesstraße 755 ist ab heute nach 16 Monaten Bauzeit wieder frei. Vorübergehend soll dort noch Tempo 70 gelten, bis die Fahrbahndecke etwas griffiger wird. Radio Hochstift-Reporter Norbert Janowski, eine feierliche Eröffnung der neuen Strecke soll es am kommenden Montag geben.
1: Die Kreisstraße wurde auf einer Länge von 2 Kilometern saniert. Sie ist nun 6 statt nur 5 Meter breit. Auch die Bankette wurde verbreitert. Die Brücke über den Mühlenbach ist jetzt ebenfalls erneuert. Die Bauarbeiten waren im Mai 2025 gestartet und sollten eigentlich bis Mai dieses Jahres dauern. Um die K3 zwischen Niheim-Öhnhausen und der Landesstraße 755 auszubauen, musste der Kreis Höxter im Vorhinein Anliegergrundstücke kaufen. Die Verhandlungen dazu zogen sich 3 Jahre lang hin. Die Kosten für das Bauprojekt liegen bei knapp 3,8 Millionen Euro. Den Großteil davon fördert das Land.
0: Arbeiten an einer Gasleitung in Paderborn haben gestern zu einer Verpuffung geführt. Bei dem schweren Arbeitsunfall in einem Mehrfamilienhaus im Rippinger Weg bildete sich eine Stichflamme. 2 Handwerker wurden dabei teils schwer verletzt. Durch die Druckwelle rissen auch Türen und Fenster aus den Verankerungen. Die betroffene Wohnung ist erst einmal unbewohnbar.
2: Das Radio Hochstift-Wetter kann sich heute nicht so richtig entscheiden. Also einerseits haben wir viele Wolken am Himmel und die lassen auch mal etwas Regen raus. Aber ein paar Sonnenstrahlen bekommen wir auch noch ab von Paderborn bis Höxter. Das Ganze bei Werten um die 21 Grad. Für morgen sieht es Stand jetzt schlechter aus. Der Wind frischt ordentlich auf und es ist Regen vorhergesagt.
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2: Ihr kommt besser an mit dem Radio Hochstift Verkehrsservice. Da läuft es gerade nicht ganz so rund auf der A44 Richtung Kassel. Zwischen Bräuner und Zierenberg haben wir da gerade 3 Kilometer Stau. Da laufen gerade Grünpflegearbeiten. Das Ganze dauert da eine Viertelstunde länger in etwa. Und geblitzt wird ebenfalls auf der B241 am Ortsausgang von Beverungen Richtung Dallhausen bei 50. Allen unterwegs gute Fahrt. Das war Absicht. Das war eine Straftat. Wer da rangeht, greift unser Land an. Das ist ein Zitat von NRW-Innenminister Herbert Reul. Und er spricht da über den Kurzschluss an einem Umspannwerk bei Köln. Da wird jetzt wegen verfassungsfeindlicher Sabotage ermittelt. Es wurden Abschussvorrichtungen gefunden. Mehr dazu hört ihr gleich hier. Mein Name ist Dania Tölle. Ich freue mich, dass ihr zuhört.
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0: 10.43 Uhr, Radio Hochstift hier mit Dania Tölle. Erst Brandenburg, dann NRW und jetzt schauen die Ermittelnden auch auf Vorfälle in Baden-Württemberg und Berlin. Nach mehreren mutmaßlichen Sabotageakten auf die Stromversorgung wächst die Sorge vor einer gezielten Anschlagsserie. Reporterin Susanne Stork.
1: In Bergheim bei Köln sollen Unbekannte den Kurzschluss an einem Umspannwerk absichtlich ausgelöst haben. Nach Angaben von NRW-Innenminister Herbert Reul wurden Kabel über Stromleitungen geschossen und haben so den Kurzschluss ausgelöst. Danach sind 5 Braunkohlekraftwerksblöcke vom Netz gegangen. Mittlerweile sind 3 wieder angeschlossen. Das hat RWE am Abend mitgeteilt. Die übrigen 2 Blöcke sollen im Laufe des Wochenendes dann wieder laufen.
0: Ja, schon wenige Stunden vorher hat es einen ähnlichen Vorfall in Brandenburg gegeben. Dort haben Täter offenbar auch versucht, mit raketenähnlichen Flugkörpern über Hochspannungsleitungen zu schießen. Die Abschussvorrichtungen seien ähnlich gewesen, so NRW-Innenminister Herbert Reul.
1: Die Ermittler nehmen jetzt weitere Vorfälle wieder genauer unter die Lupe. Im Juni hat ein mutmaßlich gelegter Brand in einem Umspannwerk in Reutlingen dafür gesorgt, dass rund 40.000 Menschen zeitweise ohne Strom gewesen sind. Auch in Berlin hat es Anfang des Jahres einen Anschlag gegeben. Nach einem Brand an einer Kabelbrücke ist der Strom großflächig ausgefallen. Zehntausende Menschen saßen im Dunkeln. In Brandenburg und NRW hat es jetzt keinen Stromausfall gegeben. Trotzdem warnen Experten weiter vor Angriffen auf diese kritische Infrastruktur.
0: Ja, und wer hinter den Taten steckt, das ist eine Frage. Die Ermittler prüfen unter anderem politisch motivierte Sabotage. In München hat es jetzt auch noch eine Brandattacke gegeben, und zwar in der Nacht. Das LKA Bayern vermutet dort einen Anschlagsversuch auf ein Rüstungsunternehmen. Brandsätze sollen dort aus einem fahrenden Auto herausgeworfen worden sein. 2 Verdächtige wurden festgenommen. 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
1: Mit Danny Hoppe. Guten Tag. Der Iran-Krieg ist in dieser Woche wieder aufgeflammt und wir müssen nicht lange warten, dass wir das auch an der Tankstelle merken. Die Spritpreise sind wieder deutlich raufgegangen. Thorsten Adolfs aus dem News-Team. Der Liter E10 kostet zurzeit so viel wie noch nie.
2: Ja, der ADAC meldet, dass der Preis für einen Liter E10 im bundesweiten Durchschnitt auf über 2,21 Euro gestiegen ist. So teuer war die Sorte noch nie. Auslöser für den neuen Preissprung ist die Eskalation im Iran-Krieg. Dadurch sind die Rohölpreise massiv in die Höhe geschossen. Außerdem treibt das Niedrigwasser im Rhein die Kosten nach oben, weil dadurch der Transport des Kraftstoffs komplizierter und auch teurer wird. Wer jetzt auf schnelle Hilfe vom Staat hofft, der wird leider enttäuscht. Eine Neuauflage des Tankrabatts lehnt die Bundesregierung ab. Sie sagt, weil gerade sehr viel investiert werden muss, seien die Kassen leer.
1: Ja, wenn man jetzt an der Zapfsäule steht und die Summe auf dem Display sieht, dann tut das erstmal weh. Der ADAC versucht aber so ein bisschen zu beruhigen. Auf den Kilometer gerechnet fielen die zusätzlichen Kosten nicht so hoch aus.
2: Ja, selbst wenn der Spritpreis deutlich anzieht, steigen die Kosten für einen einzelnen gefahrenen Kilometer oft nur um wenige Cent. Andere Faktoren, zum Beispiel der Wertverlust eines Autos, fallen da in den meisten Fällen viel stärker ins Gewicht. Also man sollte sich nicht von den Preisangaben an den Tankstellen verrückt machen lassen. Und wer beim Tanken flexibel ist, der kann zumindest versuchen, die Stoßzeiten zu meiden, um so die günstigsten Preise des Tages zu erwischen, sagt der ADAC.
1: Danke, Thorsten. Und jetzt weitere Meldungen im Überblick. Nach den Angriffen auf die Stromversorgung in NRW und Brandenburg wird jetzt schon wieder ein Anschlagsversuch gemeldet. In München wurden in der Nacht mehrere Brandsätze auf die Baustelle eines Rüstungsunternehmens geworfen. Das bayerische LKA geht von einem politischen Hintergrund aus. Es habe auch zwei Festnahmen gegeben, heißt es. Die Goethe-Institute in Russland werden geschlossen. Das hat der russische Außenminister Lavrov angekündigt. Russland reagiert damit auf die deutschen Maßnahmen nach dem Drohnenvorfall am Leipziger Flughafen. Das Goethe-Institut gehört zu den letzten deutschen Einrichtungen, die in Russland noch tätig sind. Der Trend zum E-Auto setzt sich fort. Im August wurden fast 69.000 neue Stromer zugelassen. Das sind 75% mehr als im Vorjahresmonat. Diese Zahlen hat das Kraftfahrtbundesamt vorgelegt. Insgesamt war im August fast jedes dritte neu zugelassene Auto ein E-Auto. Der Vollrausch am Wochenende gehört für viele junge Männer offenbar noch immer dazu. Das zeigt jetzt eine Befragung im Auftrag des Bundesinstituts für öffentliche Gesundheit. Sie wurde in Köln veröffentlicht. Fast jeder zweite Mann zwischen 18 und 25 Jahren hatte demnach im vergangenen Jahr einen Vollrausch. Bei den jungen Frauen war das nur bei jeder vierten der Fall. Die Studie zeigt gleichzeitig aber auch, dass das regelmäßige Trinken bei jungen Menschen so unbeliebt ist wie noch nie. Beim ersten Glas Alkohol waren Jugendliche außerdem im Schnitt 15 Jahre alt. Für den Suchtbeauftragten der Bundesregierung, Streeck, sind zumindest die letzten beiden Punkte ermutigende Signale. Junge Menschen würden heute seltener trinken und erst später mit Alkohol beginnen. Dazu liege der regelmäßige Konsum auf einem historischen Tiefstand. Trotzdem forderte Streeck noch einmal die geplante Abschaffung des begleiteten Trinkens ab 14 Jahren.
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3: Mit Christina Hülweh, guten Morgen. In Paderborn ist gestern ein schwerer Arbeitsunfall in einem Mehrfamilienhaus passiert. Laut Feuerwehr kam es bei Arbeiten an einer Gasleitung im Rippinger Weg zu einer Verpuffung mit einer Stichflamme. Zwei Handwerker wurden dabei teils schwer verletzt und in ein Krankenhaus gebracht. Die Druckwelle riss Türen und Fenster aus den Verankerungen. Auch Dachziegel verschoben sich. Ein Statiker des THW hatte das Haus überprüft. Es ist nicht einsturzgefährdet. Die betreffende Wohnung ist aber erstmal unbewohnbar.
4: Meist bewölkt, selten sonnig, so sieht's heute im Radio Hochstiftwetter aus und auch einzelne Regenschauer ziehen durch von Bad Wünnenberg nach Beverungen. Die Temperaturen kommen auf maximal 21 Grad. Morgen kommt da vielleicht noch ein kleines bisschen drauf. Dazu gibt's aber auch vor allem nachmittags stürmische Böen und auch Regenschauer. Besser ankommen mit dem Radio Hochstift Verkehrsservice. Da staut es sich auf der A44 Richtung Kassel. Zwischen Bräuner und Zierenberg 5 Kilometer Stau. Da laufen Grünpflegearbeiten. Es dauert etwa eine Viertelstunde länger. Und eine Tempokontrolle haben wir auch. Am Ortsausgang von Beverungen wird geblitzt, wenn ihr Richtung Dallhausen unterwegs seid, bei 50. Und falls ihr noch was hinzuzufügen habt, dann immer gerne melden über die kostenlose Hotline 0800 399 3399. Der Bundeskanzler kommt schon wieder vorbei. Heute ist er wieder in Sachsen-Anhalt im Wahlkampf-Endspurt dabei. Dieses Mal ist er in einem Chemiewerk in Leuna. Diese Woche war er ja viel da, um die CDU im Landtagswahlkampf zu unterstützen. Teilweise gab es ja auch Pfiffe und Beschimpfungen für Friedrich Merz bei den Veranstaltungen. Sachsen-Anhalt scheint ja auch, glaubt man in Umfragen, fest in AfD-Hand zu sein. Wir haben mit einem Politikwissenschaftler über die Wahl am Sonntag gesprochen. Das hört ihr gleich. Ich bin Dania Tölle, wünsche einen schönen Donnerstag mit uns.
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0: Viertel nach elf, ihr hört Radio Hochstift. So wie es aussieht, wird es nach Sonntag in Sachsen-Anhalt richtig schwer mit der Regierungsbildung. Laut Umfragen wird die AfD die Landtagswahl gewinnen, aber die meisten anderen Parteien haben eine Zusammenarbeit mit der als gesichert rechtsextrem eingestuften Partei ausgeschlossen. Wir haben vor der Wahl in Sachsen-Anhalt mit dem Politikwissenschaftler Thomas Bräuninger von der Universität Mannheim gesprochen. Ihn wundert es nicht, dass die AfD zurzeit so stark ist.
1: Viele Menschen haben Sorgen um ihren Arbeitsplatz, weil viele Arbeitsplätze abgebaut werden. Es gibt Krieg in der Ukraine, es gibt Krieg in anderen Teilen der Welt, es gibt viel Streit zwischen Ländern wie USA und China um Handel beispielsweise. Und die Parteien, die bislang regiert haben, die scheinen es irgendwie nicht gut in den Griff bekommen zu haben. Und deshalb denken viele Menschen, die AfD sei eine gute Alternative.
0: Die AfD, so Thomas Bräuninger, sei mittlerweile selber so etabliert und groß, dass sie gerade in ländlichen Gebieten oft die einzige Partei ist, die überhaupt noch ein Büro vor Ort hat. Das suggeriere den Menschen, die AfD würde sich kümmern. Sollte die rechte Partei in Sachsen-Anhalt die Regierung stellen, könnte sie einzelne Bereiche stark beeinflussen, so der Politikwissenschaftler.
1: Die Landesregierung könnte dann sagen, was in den Schulen passieren soll. Die könnte zum Beispiel auch sagen, welche Schulbücher dort verwendet werden dürfen und welche vielleicht nicht. Oder was da im Lehrplan auftauchen soll und welche Themen vielleicht nicht. Und es hätte schon sehr eine konkrete Bedeutung dann für viele Schülerinnen und Schüler in dem Land.
0: Hochgefährlich könnte das sein, gerade für junge Menschen möglicherweise ideologisch gefärbten Unterricht vorgesetzt zu bekommen. Die Menschen in Sachsen-Anhalt haben am Sonntag die Wahl und können danach ganz bestimmt nicht behaupten, von nichts gewusst zu haben.

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6: Dieses Lied ist ja wirklich untrennbar verbunden mit dem Tod von Prinzessin Diana 1997.
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6: Ja, Candle in the Wind von Elton John. Das hört ihr gleich noch in der nächsten halben Stunde hier in voller Länge. Jetzt die Nachrichten um 11:30 mit Christina Hülwig.
8: Guten Tag.
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8: Beim Thema Bearbeitungszeiten von Elterngeldanträgen im Kreis Paderborn könnten die Bewertungen kaum weiter auseinanderliegen. Etliche Eltern berichten Radio Hochstift von aus ihrer Sicht weiter unzumutbaren Zuständen. Schließlich würden sie seit Monaten auf die finale Bearbeitung ihres Antrags warten und damit auch auf ihr Geld. Die Paderborner Kreisverwaltung schreibt dagegen von, Zitat, guten Nachrichten aus der Elterngeldstelle, weil die Bearbeitungszeit im August auf 10 Wochen gesunken sei. Im Rippinger Weg in Paderborn hat es gestern Vormittag einen schweren Arbeitsunfall gegeben. Im Dachgeschoss eines Mehrfamilienhauses kam es

0: zu einer Verpuffung mit einer Stichflamme. Radio Hochstift-Reporterin Lea Wirz, das passierte während der Reparaturarbeiten an einer Gasleitung.
1: Die enorme Druckwelle der Verpuffung hat dabei massive Schäden angerichtet. Zimmertüren wurden aus den Angeln gerissen, Glasscheiben barsten und auf dem Dach verschoben sich mehrere Ziegel. Trotz der Stichflamme war aber kein Feuer in der Wohnung am Rippinger Weg ausgebrochen. Zwei Handwerker verletzten sich durch die Verpuffung zum Teil schwer und mussten in ein Krankenhaus gebracht werden. Da zuerst nicht klar war, ob die Statik des Hauses noch sicher ist, kam auch ein Spezialist vom THW dazu. Der konnte bald Entwarnung geben. Allerdings bleibt die betroffene Dachgeschosswohnung in Paderborn vorerst unbewohnbar.
0: Die CDU im Kreis Paderborn setzt bei der Landtagswahl im kommenden April wieder auf zwei bekannte Kandidaten. Für den Wahlkreis Paderborn 2 geht nochmal Daniel Siebeke ins Rennen. Er wurde von der Partei mit 90,5% zum Landtagskandidaten gewählt. Im Wahlkreis Paderborn 1 soll Bernhard Hoppe-Biermeier nochmal antreten. Der amtierende Landtagsabgeordnete aus Delbrück setzte sich bei der Versammlung am Abend mit gut 55% gegen die CDU-Kreisvorsitzende Corinna Rotte aus Salzkotten durch.
2: Das Radio Hochstift Wetter am Donnerstag hat heute Maximalwerte um die 21 Grad für uns. Ansonsten dominieren die Wolken am Himmel. Einzelne Regenschauer können auch runterkommen von Steinheim bis Bad Lippspringe. Immerhin 3 Sonnenstunden verteilen sich noch über den Tag. Morgen ist nur noch eine Stunde Sonne vorhergesagt. Dazu gibt es voraussichtlich auch viel Wind und Regen.
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2: Günstiger ankommen mit dem Radio Hochstift Verkehrsservice. Ein Blitzer haben wir am Ortsausgang von Beverungen gemeldet bekommen. Wenn ihr Richtung Dahlhausen unterwegs seid, da wird bei 50 eure Geschwindigkeit kontrolliert. Und ihr habt auch einen Blitzer gesehen, vielleicht einen Unfall oder eine andere Verkehrsstörung, dann meldet euch gern über unsere kostenlose Verkehrshotline. Das ist die 0800 399 3399. Ja, also so ein Konzert der Toten Hosen, ne, das würde mich auch noch mal reizen, bin ich ehrlich. Aber ich werde wohl in den Genuss nicht mehr kommen, glaube ich. Ihr habt allerdings ja gerade die Chance, hier bei uns Tickets zu gewinnen für ein ganz exklusives Konzert der Toten Hosen Anfang Dezember in Dortmund für die Aktion Lichtblicke. Eine Gewinnerin stellen wir euch gleich hier vor. Ich bin Dania Tölle, hallo.
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0: kriege ich immer noch jedes Mal Gänsehaut, wenn ich das höre. Unglaublich. Aber jetzt kommen wir zu einem anderen Thema. Nämlich, dass alle die kostenlosen Tickets für das Lichtblicke-Radiokonzert mit den Toten Hosen haben wollen. Und Gabi hat Glück gehabt.
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2: Ich höre die wirklich alle sehr gerne. Was ich ganz, ganz toll finde, ist Steh auf. Und das alte Fieber. 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Es gibt, glaube ich, kaum einen Song, wo ich sage, nee, der gefällt mir nicht.
0: Ja, Gabi ist auch schon total lange Fan von Campino und Co. Und sie war ganz jung, als sie die Hosen das erste Mal gefeiert hat.
2: 13, 14. Da kam ja auch irgendwann mal das Alex auf. Und das war so der Hit bei unseren Klassenkneten. Und da hat es mich einfach irgendwie gepackt und immer wieder und immer wieder. Und je älter ich wurde, umso öfters war ich dann halt auch live dabei.
0: Ja, und am 3. Dezember ist Gabi auch dabei und erlebt die Toten Hosen so nah wie noch nie. Und sie weiß auch schon, wen sie mitnimmt.
2: Mein uralt Kumpel, der, glaube ich, noch ein größerer Hosenfan ist als ich. 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Und der freut sich auch schon ganz diebisch.
0: Der Achim und die Gabi sind dabei und ihr könnt auch noch mit am Start sein. Die nächste Chance auf Tickets gibt's, sobald ihr das neue Codewort bei uns hört. Und das passiert noch heute Mittag.
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1: Mit Danny Hoppe. Guten Tag. Erst der Drohnenvorfall am Leipziger Flughafen. In dieser Woche dann noch die beiden Angriffe auf die Stromversorgung in NRW und Brandenburg. Und jetzt hat es in der Nacht auch noch einen weiteren Vorfall in München gegeben, der die Behörden beschäftigt. Es geht um einen Brandanschlag auf eine Baustelle, die direkt an einem Gebäude liegt, in dem mehrere Rüstungsfirmen untergebracht sind. Das bayerische LKA und die Generalstaatsanwaltschaft ermitteln. Sie gehen von einem politischen Motiv aus. Thorsten Adolfs aus dem News Team, was genau ist da in der Nacht passiert?
2: Dort wurden gegen Mitternacht zwei Brandsätze aus einem fahrenden Auto heraus auf das Gelände geworfen. Der Sicherheitsdienst konnte das entstandene Feuer zum Glück schnell löschen, bevor Schlimmeres passierte. Einer der Brandsätze, der nicht losging, wurde später von Spezialkräften entschärft. Direkt nach der Tat wurde eine Fahndung ausgelöst und ganz in der Nähe konnten dann an einer Tankstelle eine 28-jährige Frau und ein 38-jähriger Mann festgenommen werden. Das LKA hat mittlerweile bestätigt, dass es sich bei ihnen um bulgarische Staatsbürger handelt. Sie haben sich bis jetzt nicht zu den Vorwürfen geäußert. Eine Firma, die in dem Gebäudekomplex ist, ist das Unternehmen Rode und Schwarz. Der Konzern entwickelt und produziert unter anderem sichere Funk- und Kommunikationssysteme für die Bundeswehr. Weil sich Anschläge wie diese gerade häufen, fordert der Bundesverband für den Schutz kritischer Infrastrukturen, mehr in die Sicherheit zu investieren. Technisch sei das möglich, heißt es. Allerdings würden solche Maßnahmen eine Vervier- bis Versechsfachung der Kosten bedeuten, glaubt der Verband. Und das könnten die Firmen nicht stemmen.
1: Danke, Thorsten. Und jetzt weitere Meldungen im Überblick. Es ist offenbar Licht am Horizont. Weitere Wirtschaftsinstitute haben ihre Wachstumsprognose für dieses Jahr deutlich nach oben korrigiert. Das Kiel-Institut und das Leibniz-Institut aus Essen gehen von einem Plus der Wirtschaftsleistung um 1,3% aus. Das IFO-Institut rechnet sogar mit 1,4%. Durch das Wiederaufflammen des Iran-Kriegs ist Sprit wieder teurer geworden. Der Liter Super E10 ist sogar so teuer wie noch nie zuvor. Das hat der ADAC mitgeteilt. Demnach kostete der Liter zuletzt im bundesweiten Schnitt 2,21 Euro. Auf dem Rhein hat sich die Lage für die Schifffahrt etwas entspannt. Der Bundesverband der deutschen Binnenschifffahrt will aber noch keine Entwarnung geben. Zwischen St. Goar und Mainz könnten Schiffe weiter nur teilbeladen passieren, heißt es. Dazu könnten die Wasserstände in den nächsten Tagen wieder sinken. Vor der Kölner Lüttich-Kaserne geht zurzeit nicht viel, denn rund 100 Demonstranten des Antikriegsbündnisses Rheinmetall entwaffnen blockieren seit dem Morgen die Zufahrt. Protestiert wird gegen eine stärkere Aufrüstung der Bundeswehr. Es gäbe zu wenige Lehrer, zu wenige Kindergartenplätze und zu wenige Frauenhäuser, weil das ganze Geld in die Rüstung fließe, heißt es vom Bündnis. Die Polizei ist vor Ort und hat benachbarte Straßenabschnitte abgesperrt. Der Betrieb innerhalb der Kaserne sei aber nicht beeinträchtigt, sagte ein Polizeisprecher. Rheinmetall Entwaffnen veranstaltet noch bis Sonntag ein Protestcamp in Köln mit hunderten Teilnehmern. In dieser Zeit sind mehrere Demos geplant.
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3: Mit Tobias Fenniker, guten Tag. Bei der Bearbeitungsdauer der Elterngeldanträge sieht sich die Paderborner Kreisverwaltung auf einem guten Weg. Im August habe die Wartezeit für Eltern bei 10 Wochen gelegen. Im Juni seien es noch 14 Wochen gewesen. Ziel sei eine Bearbeitungszeit von maximal 8 Wochen. Viele Eltern, die sich in jüngster Vergangenheit bei Radio Hochstift meldeten, sind völlig anderer Meinung. Sie zeigen sich frustriert und wütend, dass ihre teils im Frühjahr eingereichten Anträge weiter nicht bearbeitet seien und damit auch kein Geld fließe.
4: Die meiste Zeit haben heute die Wolken die Oberhand im Radio Hochstift-Wetter. Auch Regenschauer sind nicht ausgeschlossen zwischen Delbrück und Borgentreich. Und windig ist es auch. Immerhin auf bis zu 3 Sonnenstunden können wir uns noch freuen. Immer mal wieder schleicht die sich so zwischendurch rein, vor allem heute Nachmittag. Dazu gibt es Temperaturen um die 20 Grad. Dabei bleibt es auch morgen. Dann wird es allerdings voraussichtlich noch windiger und auch nasser. Besser und günstiger ankommen mit dem Radio Hochstift Verkehrsservice. Da haben wir 2 kleinere Staus auf den Autobahnen. Einmal A33 Richtung Brilon zwischen Bielefeld Zentrum und Bielefeld Senne. 1 Kilometer Stau, etwa 8 Minuten Zeitverlust laut ADAC. Und auf der A44 wird mir hier auch noch eine Kleinigkeit angezeigt Richtung Kassel zwischen Erwitte-Anrüchte und Geseke. 1 Kilometer Stau und auch dort ein paar Minuten plus. Genauso wird geblitzt auf der B241 am Ortsausgang von Beverungen in Richtung Dallhausen. Dort ist noch 50. Gute Fahrt.
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4: Er ist sportlich und witzig. Da hat es doch wunderbar gepasst, dass Luca David Heimann für einen Kinofilm das hier machen durfte.
5: Ich fand die Szene ganz toll, als ich den Paddel einer Dame ins Gesicht gehauen habe.
6: Henry, leg das Paddel weg!
7: Das war ich nicht. Das war das Paddel.
4: Der 28-Jährige aus Delbrück-Boke ist ab heute im Kinofilm Das gewisse Etwas zu sehen. Was uns da erwartet, hören wir uns gleich an. Ich bin Dania Tölle, wünsche einen schönen Tag mit uns.
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1: Er hat das gewisse Etwas, so heißt zumindest der Kinofilm, in dem Luca David Heimann ab heute zu sehen ist. Der 28-Jährige aus Delbrück-Boke ist geistig gehandicapt und spielt jetzt schon zum zweiten Mal in einem Film mit. 2022 war er neben Wotan Wilke-Möhring auf der Leinwand zu sehen.
2: Heute brauche ich euch alle. Heute sind wir die Großen. Heute sind wir die Champions.
3: Danach hatte ich mir dann gedacht, das hat mir so viel Spaß gemacht, dass ich das auf jeden Fall dann nochmal machen wollte.
4: Wer will in Urlaub?
3: Yeah! Mir gefällt jetzt am besten daran, so neue Schauspieler und Schauspielerinnen kennenzulernen. Und ich habe jetzt ja auch eine ganz neue Umgebung kennengelernt. Wir haben ja gedreht in Oberammergau, in den Bergen. Und ich kannte das vorher noch gar nicht so genau. Von daher war das für mich jetzt was Neues. Wir hatten auch eine schöne Aussicht auch gehabt. Also viel Neues kennengelernt.
5: Du bist ein geiler Typ, du!
6: Du bist auch ein geiler Typ.
3: Die Rolle ist Henry, ist dann mein Rollennamen. Der ist immer so drauf, sag ich mal, eher lustig ist der drauf.
4: Das ist Otto. Sagt alle Hallo zu Otto.
7: Hallo. Wer bist du nochmal? Sein Betreuer?
8: Sein Betreuer, ganz genau.
9: Können wir jetzt endlich losfahren?
4: Was sagen wir dem lieben Fahrer?
10: Junge, ist ein Hurensohn!
4: Was haben wir über Beleidigungen gesagt?
1: Ja, das gewisse Etwas läuft ab heute im Kino. Mit dabei ist auch Luca David Heimann aus Delbrück-Boke. Wie er zu der Rolle gekommen ist, das hört ihr später noch hier und könnt ihr nachhören auf radiohochstift.de im Studioblog.

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0: Es ist 12.30 Uhr, damit höchste Zeit für die Nachrichten mit Tobias Fennecker.
1: Guten Tag.
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3: Beim Thema Elterngeld gibt es im Kreis Paderborn weiterhin emotionale Diskussionen. Allein in den vergangenen Tagen meldeten sich erneut etliche Eltern bei Radio Hochstift, die seit Monaten auf die Bearbeitung ihres Elterngeldantrags warten. Reporterin Christina Höhweg.
4: Übereinstimmend erklären die Hörerinnen und Hörer, dass sie ihre Elterngeldanträge bereits im April oder Mai eingereicht haben. Einen finalen Bescheid und damit das Elterngeld hätten sie immer noch nicht. Die Paderborner Kreisverwaltung spricht dagegen von, Zitat, guten Nachrichten aus der Elterngeldstelle. Schließlich sei die Bearbeitungszeit von 14 Wochen im Juni auf 10 Wochen im August gesunken. Dies sei eine, Zitat, spürbare Entlastung. Trotzdem könne eine so lange Bearbeitungszeit nicht der Anspruch der Kreisverwaltung sein. Ziel sei es, spätestens nach 8 Wochen das Elterngeld zu liefern.
3: Die Bauantragsunterlagen müssen noch erarbeitet werden, die Planungen laufen aber schon. Die beiden Förderschulen Erich Kästner und Astrid Lindgren sollen in der Paderborner Südstadt ein neues Zuhause finden. Dafür hat der Kreis Paderborn ein 13.000 Quadratmeter großes Grundstück von der Stadt gekauft.

0: 44 Millionen Euro werden investiert. Die Schulen sollen wahrscheinlich in Clusterformen entstehen. Dabei gibt es keine langen Flure, sondern Räume, die rund um einen Gemeinschaftsraum gebaut werden. Losgehen könnten die Bauarbeiten Anfang 2028. Seit kurzer Zeit steht auf dem Marktplatz in Altenbeken eine Bank mit dem Slogan »Kein Platz für Rassismus«. Und schon jetzt ist es ein Fall für den Staatsschutz in Bielefeld. Unbekannte haben den Spruch in dieser Woche mit dem Text »Kein Platz für politischen Islam« überklebt. Der Spruch war auf ein DIN-A4-Blatt geschrieben und in Folie verschweißt. Die Initiatoren der Regenbogenbank haben den festgeklebten Zettel mittlerweile wieder entfernt. Jetzt ermittelt der Staatsschutz.
1: Das Radio Hochstift Wetter hat heute irgendwie alles dabei. Einerseits haben wir viele Wolken am Himmel und die lassen auch mal etwas Regen raus. Aber ein paar Sonnenstrahlen bekommen wir auch noch ab von Borchen bis Marienmünster. Das Ganze bei Werten um die 21 Grad. Für morgen sieht es Stand jetzt schlechter aus. Der Wind frischt noch weiter auf und es ist auch mehr Regen vorhergesagt.
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1: Sicherer ankommen mit dem Radio Hochstift Verkehrsservice. Einmal auf die A33 geschaut Richtung Brilon zwischen Bielefeld Zentrum und Bielefeld Senne. 2 Kilometer Stau, etwa 10 Minuten Zeitverlust. Und Tom hat sich gerade bei uns gemeldet. Vielen Dank erstmal dafür und hat einen Unfall gemeldet auf der B1 in der Baustelle an der ersten Abfahrt Wever, wenn ihr Richtung Salzkotten unterwegs seid. Gerade eben zumindest waren auch noch keine Einsatzkräfte da. Es staut sich an der Stelle, also bitte Vorsicht. Unfall auf der B1 Richtung Salzkotten in der Baustelle an der ersten Abfahrt Wever. Und eine Tempokontrolle haben wir ebenfalls noch, und zwar am Ortsausgang von Beverungen. Wenn ihr Richtung Dallhausen unterwegs seid, da wird bei 50 geblitzt. Ich bin Dania Tölle, wünsche euch einen schönen Mittag mit uns.
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0: Heute haben Sie Ihren großen Tag, natürlich alle i-Dötzchen, aber vor allem auch die Schultüten.
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2: Was tut man eigentlich alles in so eine Schultüte rein? Von der Form her geht ja gar nicht mehr als so ein paar Schokobons. Ein Tablet, Lego oder ein Fahrrad, das passt ja alles gar nicht. Vielleicht wäre so ein Rollkoffer heute viel zeitgemäßer und vor allem rückenschonender für die Kids. Und die Schultüte, die gibt's dann wirklich erst zur Volljährigkeit, wenn die Kinder auch kiffen dürfen. Wieso erinnern wir uns eigentlich alle an unsere Schultüte? Also ganz genau, Farbe, Muster, Maße, wie sie gerochen hat. Aber mal Hand aufs Herz, wisst ihr noch, was euer Partner beim ersten Date anhatte? Obwohl man sich da ja eigentlich viel mehr aufs Auspacken freut. Da sind wir irgendwie ein bisschen abgedriftet, was die Einschulung angeht. Aber wenn ihr mich fragt, war es einfach auch ein pädagogisch wichtiger Exkurs. Und immer dran denken, das ungeschriebene Gesetz der Blaumacher besagt, wenn der Lehrer nach 10 Minuten nicht da ist, dann fällt die Stunde aus.
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1: Mit Jannik Böke. Schönen guten Tag. Wer bezahlt was im Krankheitsfall? Das ist aktuell ein Dauerthema in Deutschland. Bei den gesetzlichen Krankenkassen droht im kommenden Jahr eine Lücke von 18 Milliarden Euro. Aber sie ist schließbar, wenn das Sparpaket für stabile Beiträge der Bundesregierung zu 100% umgesetzt wird. Das sagt der Chef des GKV-Spitzenverbandes Blatt. Spielraum beim Sparen gibt es laut ihm nicht mehr. Mehr zum Thema hat Christian Böder aus dem News-Team.
2: Die Krankenkassen stehen laut GKV-Chef Blatt immer noch vor dem gleichen grundlegenden Problem. Die Kosten sind zu hoch. Bis Jahresmitte stiegen die Einkommen der Versicherten, auf die die Krankenkassenbeiträge erhoben werden, um rund 4% im Vergleich zum Vorjahreszeitraum. Gleichzeitig schossen die Ausgaben der Kassen für medizinische Leistungen um fast 7,5% nach oben, also fast doppelt so schnell wie die Einnahmen. Kostentreiber bei den Leistungsausgaben waren demnach Klinikbehandlungen, gefolgt von ärztlichen Behandlungen, Arzneimitteln und Verwaltungskosten. Damit die Beiträge für die Versicherten nicht weiter steigen, hatte die Bundesregierung ein Sparpaket auf den Weg gebracht. Das soll kommenden Jahres in Kraft treten und die Ausgaben bei Praxen, Kliniken, Apotheken und auch Pharmakonzernen drosseln. Aber auch für die Versicherten soll sich was ändern. Sie müssen etwa mehr bei Medikamenten zuzahlen. Außerdem wird die kostenlose Mitversicherung von Ehepartnern eingeschränkt.
1: Mehr Meldungen jetzt im Überblick. Bundesaußenminister Wadephul hat die von Moskau angekündigte Schließung der Goethe-Institute in Russland bedauert. Das Goethe-Institut hat in Russland eine wichtige Funktion als Kulturbrücke übernommen und wir wären bereit gewesen, das fortzusetzen, sagte Wadephul heute. Zuvor hatte Berlin Moskau für den Anschlagsversuch auf dem Leipziger Flughafen verantwortlich gemacht und Sanktionen angekündigt. Die Benzinpreise sind in Deutschland auf ein neues Allzeithoch gestiegen. Gestern kostete der Liter Super E10 im Schnitt 2,21 Euro, meldet der ADAC. Damit wurde der bisherige Rekord vom März 2022 übertroffen. Der Iran hat nach eigenen Angaben erneut US-Militärstützpunkte in Kuwait und den Vereinigten Arabischen Emiraten angegriffen. Ziel waren nach iranischen Angaben unter anderem Radarsysteme der US-Armee. Zuvor hatte US-Präsident Trump dem Iran mit weiteren Angriffen gedroht. Der Boom neuer E-Autos hat sich auch im August fortgesetzt. Fast 69.000 Elektroautos wurden im letzten Monat neu in Deutschland zugelassen. Ein Plus von über 75% gegenüber des Vorjahresmonats. Damit war im August jedes dritte verkaufte Auto mit Batterie statt Tank ausgestattet. Grund für den Boom dürfte die E-Auto-Prämie sein. Außerdem sind die Fahrzeuge im Vergleich zum Verbrenner aufgrund der hohen Spritpreise im Unterhalt attraktiver geworden. Experten gehen allerdings davon aus, dass mit dem Ende der E-Auto-Förderung auch die Zulassungszahlen wieder zurückgehen werden.
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3: Mit Tobias Fennecker, guten Tag. Im Kreisbauausschuss sind erste Ideen für einen Förderschulcampus in der Paderborner Südstadt vorgestellt worden. Demnach könnten die Arbeiten an dem Neubau im ersten Quartal 2028 starten. Das dafür vorgesehene 13.000 Quadratmeter große Grundstück hat der Kreis der Stadt Paderborn abgekauft. Es liegt an der Gieseler Straße direkt neben der Südstadt Realschule. Einziehen sollen die Erich-Kästner-Schule und die Astrid-Lindgren-Schule. Sie könnten nun in der Südstadt nebeneinander oder auch übereinander entstehen. 44 Millionen Euro sollen investiert werden.
4: Meist bewölkt, selten sonnig, so sieht's heute im Radio Hochstift-Wetter aus. Und auch Regenschauer ziehen durch von Bad Lippspringe bis Brakel. Die Temperaturen kommen auf maximal 21 Grad. Morgen kommt da eventuell noch ein kleines bisschen rauf. Dazu gibt's aber auch richtig stürmische Böen dann morgen und noch mehr Regenschauer. Ihr kommt besser an mit dem Radio Hochstift Verkehrsservice. Auf der A33 staut es sich in Richtung Brilon zwischen Bielefeld Zentrum und Bielefeld Senne. 3 Kilometer Stau, 10 Minuten plus. Und ebenfalls 10 Minuten länger braucht ihr auf der A33 Richtung Bielefeld zwischen Paderborn Sennelager und Stukenbrock Senne. 2 Kilometer Stau. Auch dort, wie gesagt, 10 Minuten kommen obendrauf. Dann hatten wir eben noch den Unfall auf der B1 Richtung Salzkotten gemeldet bekommen. In der Baustelle an der ersten Abfahrt Wever. Da habe ich gerade mal geschaut. So wirklich Stau sehe ich da jetzt gerade nicht mehr. Meldet euch doch mal, wie der Zustand auf der B1 gerade so ist, wie die Lage ist. Das wäre super. 0800 399 3399 ist die passende kostenfreie Nummer. Und einen Blitzer habe ich noch, nicht, dass ich das vergesse. Und zwar am Ortsausgang Beverung Richtung Dallhausen wird weiterhin geblitzt bei 50. Gute Fahrt.
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4: Was startet denn diese Woche so im Kino? Es gibt da wieder einiges zur Auswahl, von lustig bis gruselig. Und ein paar neue Filme stellen wir euch gleich vor. Ich bin Dania Tölle. Tag zusammen.
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0: Viertel nach eins, da wollen wir bei Radio Hochstift mal in Richtung Kino schauen. Denn in dieser Woche starten zwei deutsche Filme, die ziemlich unterschiedlich sind. Eine Wohlfühlkomödie für das breite Publikum und ein Historiendrama in Schwarz-Weiß. Und im dritten Film der Woche wird es ziemlich brutal. Kollege Thomas Bremser fasst die Kino-Highlights der Woche zusammen.
1: Das ist Otto. Sagt alle Hallo zu Otto.
2: In der Komödie Das gewisse Etwas schmuggeln sich zwei Juwelendiebe auf der Flucht in eine Reisegruppe junger Menschen mit Behinderung.
3: Was ist jetzt der Plan?
4: Guck sie dir an und mach die nach.
5: Auf gar keinen Fall.
6: Halt die Klappe und tu so wie die.
2: Doch die Mitreisenden lassen sich so schnell nichts vormachen.
7: Du bist nicht behindert. Ich bin super behindert. Ich glaub dir kein Wort.
2: Das gewisse Etwas ist ein 1:1 Remake des französischen Erfolgshits Was ist schon normal? Eine witzige und emotionale Wohlfühlkomödie, die Vorurteile abbauen will.
1: Was sagen wir dem lieben Fahrrad?
8: Du bist ein Hurensohn!
1: Was haben wir über Beleidigung gesagt?
9: Wir grüßen unseren Thomas Mann. Erlebe hoch.
2: Das Schwarz-Weiß-Drama Vaterland begleitet Thomas Mann auf seiner Deutschlandreise 4 Jahre nach dem Ende des Zweiten Weltkriegs. Der Literaturnobelpreisträger flüchtete schon 1933 ins Exil.
10: Was antworten Sie denjenigen, die Sie des Verrats oder mangelnder Solidarität beschuldigen?
2: Im Westen und Osten des Landes erleben Thomas Mann und seine Tochter Erika zwei völlig unterschiedliche Systeme.
11: Auf welcher Seite stehen Sie? Stalin oder Mickey Mouse?
2: Vaterland, eine Reise durch die entfremdete Heimat, erzählt eine kurzweilige Familiengeschichte nach dem Krieg, grandios besetzt, etwa mit Sandra Hüller.
12: Ich will nach Hause.
13: Papa, wo ist das?
14: Die haben irgendwas in der Wüste nördlich von hier vor.
2: Im blutigen Actionkracher Onslaught arbeitet die US-Armee an perfekten Soldaten. Doch die wenden sich plötzlich gegen das eigene Volk.
15: Wir erschaffen gerade den ultimativen Kämpfer. Zum Einsatz gegen die Zivilbevölkerung.
2: Die genetisch veränderten Supersoldaten gehen mit Maschinengewehren und Motorsägen auf die Menschen los. Doch dann treffen sie auf Ex-Elite-Scharfschützin Celeste.
16: Wohin gehst du denn?
14: Geh in dein Zimmer. Mama muss ihre Waffen holen.
2: Eine Mutter sieht rot. Onslaught ist rasant und ziemlich brutal.
14: Halte die Ohren zu.
16: Wieso?
14: Weil ich jetzt jede Menge schlimme Wörter sage.

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0: 13.30 Uhr ab in die Nachrichten mit Tobias Fennecker.
1: Guten Tag.
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3: Im Thema der Bearbeitungszeiten von Elterngeldanträgen im Kreis Paderborn könnten die Bewertungen kaum weiter auseinanderliegen. Etliche Eltern berichten Radio Hochstift von aus ihrer Sicht weiter unzumutbaren Zuständen. Schließlich würden sie seit Monaten auf die finale Bearbeitung ihres Antrags warten und damit auch auf ihr Geld. Die Paderborner Kreisverwaltung schreibt dagegen von, Zitat, guten Nachrichten aus der Elterngeldstelle, weil die Bearbeitungszeit im August auf 10 Wochen gesunken sei. Übereinander oder nebeneinander. Für den Neubau der Förderschulen in der Paderborner Südstadt gibt es aktuell 2 Optionen. Die Paderborner Erich-Kästner-Schule könnte ins Obergeschoss und die Astrid-Lindgren-Schule aus Salzkotten ins Erdgeschoss ziehen. Radio Hochstift-Reporterin Christina Höllweg. Beide Schulen könnten aber auch mit einem Mittelgebäude verbunden werden.
4: Auch eine Aula und eine Sporthalle sind geplant. Der Neubau soll angrenzend an die Giselastraße und die Südstadt-Realschule entstehen. 44 Millionen Euro soll er kosten und Anfang 2028 starten. Das Grundstück ist 13.000 Quadratmeter groß. Die Gebäude sollen sogenannte Clusterschulen werden. Lange Flure sind also nicht vorgesehen, sondern ein Gemeinschaftsraum, um den herum unter anderem Klassenräume angeordnet werden. Zum inneren Ring hin soll ein Lärmschutz entstehen. Wie genau der Busverkehr an dem Förderschulcampus in der Paderborner Südstadt geregelt wird, ist noch unklar. Bis zu 50 Kleinbusse werden wohl täglich dort halten.
3: Die CDU in Stadt und Kreis Paderborn setzt bei der Landtagswahl im kommenden April wieder auf 2 bekannte Kandidaten. Für den Wahlkreis Paderborn 2 geht nochmal Daniel Sieweke ins Rennen. Er wurde von der Partei am Abend mit gut 90% zum Landtagskandidaten gewählt. Im Wahlkreis Paderborn 1 soll Bernhard Hopper

0: Irrmeier nochmal antreten. Der amtierende Landtagsabgeordnete aus Delbrück setzte sich bei der Versammlung mit gut 55% gegen die CDU-Kreisvorsitzende Corinna Rotte aus Salzgott-Niedern-Tudorf durch.
1: Das Radio Hochstift Wetter am Donnerstag hat heute Maximalwerte um die 21 Grad für uns. Ansonsten dominieren die Wolken absolut am Himmel. Einzelne Regenschauer können auch runterkommen von Nieheim bis Salzkotten. Später blitzt noch ein bisschen die Sonne raus am Nachmittag. Morgen bekommen wir davon noch weniger ab als heute. Dazu gibt es voraussichtlich auch viel Wind und Regen.
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1: Ihr kommt besser an mit dem Radio Hochstift Verkehrsservice. Auf der A33 haben wir eine Schutzplankenerneuerung. Deswegen ist da nur ein Fahrstreifen frei. So ist es. Und es staut sich ein bisschen auf der A33 Richtung Bielefeld zwischen Paderborn-Sennelager und Stukenbrock-Senne. 2 Kilometer Stau, etwa 10 Minuten plus an der Stelle. Und wir haben noch den Blitzer in der Liste am Ortsausgang von Beverungen Richtung Dallhausen. Bei 50 wird da eure Geschwindigkeit kontrolliert. Kommt gut durch! 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Nur für die Aktion Lichtblicke in Dortmund Anfang Dezember. Ganz kleine Location. Auf jeden Fall was ganz Besonderes. Und ihr wisst es offenbar auch. Ihr bewerbt euch nämlich wie verrückt für die Tickets. Um da dran zu kommen, braucht ihr immer ein Codewort. Und das erfahrt ihr hier im Programm gleich auch wieder. Also bleibt dran. Ich bin Dania Tölle. Schönen guten Tag.
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2: Nur nach vorn ist für uns ein Song, der Zuversicht ausstrahlen soll, der einfach uns nochmal daran erinnert, dass der Weg nicht zu Ende ist und dass in der Zukunft noch lauter Abenteuer auf uns warten, die sicher gut sind und es lohnt sich nicht, sich an der Vergangenheit festzuklammern.
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Das Codewort für die Toten Hosen-Tickets ist Zukunft. Ich hab's euch netterweise nochmal gesagt, ne? Die Warteschlange für die Tickets öffnet ab 14 Uhr. Dann macht auch Lea Wirz hier weiter bei Radio Hochstift. Ich bin Dania Tölle, raus für heute. Wir hören uns. Ciao.

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2: Mit Jannik Böke, schönen guten Tag. In den vergangenen Tagen hat es an mehreren Orten in Deutschland Angriffe gegeben, bei denen Sprengstoff oder pyrotechnisches Gerät zum Einsatz gekommen sind. Neben den Anschlägen auf zwei Umspannwerke in Südbrandenburg und bei Köln war es gestern Morgen auch zu einer Explosion in Augsburg gekommen. Jetzt hat sich das Bayerische Landeskriminalamt eingeschaltet und den Fall übernommen. Christian Böder aus der Nachrichtenredaktion mit weiteren Infos.
3: Um kurz nach drei am frühen Morgen detonierte ein Gegenstand in der Passage eines Geschäftshauses gegenüber dem Augsburger Hauptbahnhof. Zwei junge Menschen erlitten Knalltraumata. Die Ermittler gehen davon aus, dass die beiden Passanten nur zufällig Opfer der Sprengung wurden. Was genau in der Passage explodierte, dazu haben die Ermittler noch keine Angaben gemacht. Mehrere Medien berichten aber, es soll sich um eine Handgranate gehandelt haben. Hinweise auf mögliche Täter gibt es noch nicht, ebenso wenig zu den Hintergründen der Tat. Man ermittle in alle Richtungen, hieß es von der Polizei. In der Nacht kam es dann zu einem weiteren Zwischenfall, mit dem sich das bayerische LKA beschäftigt. In München warfen Unbekannte mehrere Brandsätze aus einem Auto auf eine Baustelle, die in unmittelbarer Nähe von mehreren Rüstungskonzernen liegt. Das LKA geht von einem Anschlagsversuch aus. Mittlerweile wurden auch eine 28-jährige Frau und ein 38-jähriger Mann aus Bulgarien wegen Tatverdachts festgenommen. In beiden Fällen laufen die Ermittlungen, genauso wie zu den Sabotageaktionen gegen die Umspannwerke in NRW und Brandenburg.
2: Mehr Meldungen jetzt im Überblick. Die Massenproduktion von mehr als 5000 weitreichenden Kampfdrohnen für die Ukraine hat im Großraum München begonnen. Wie die beteiligten Rüstungsunternehmen mitteilen, sind die ersten Flugkörper gefertigt worden. Industriekreisen zufolge hat der Auftrag einen Wert von etwa 300 Millionen Euro. Die UNO rechnet mit dem stärksten El Niño seit Beginn ihrer Aufzeichnungen vor 40 Jahren. Das Wetterphänomen hat weltweit Auswirkungen auf Wind, Luftdruck und Niederschläge. In der Folge steigt das Risiko für Wetterextreme. 2026 könnte damit das heißeste Jahr seit Beginn der Aufzeichnungen werden. Die neuen Kämpfe im Nahen Osten treiben den Öl- und damit auch den Spritpreis in die Höhe. Noch nie war Benzin in Deutschland so teuer wie gestern. Im Schnitt kostete ein Liter E10 2,21 Euro, meldet der ADAC. Inflationsbereinigt war Benzin in der Vergangenheit aber schon teurer als heute, zum Beispiel im Jahr 2012. Pünktlich zum Start ins neue Schuljahr haben Wissenschaftler neues Diskussionsmaterial erarbeitet und die beliebtesten Schulfächer ermittelt. Laut den Forschern der Uni Osnabrück liegen aktuell Sport, Kunst und Englisch bei den Schülern ganz vorne. Chemie und Physik schneiden dagegen am schlechtesten ab, heißt es in der heute veröffentlichten Studie. Auch als Fächergruppe schneiden naturwissenschaftliche Fächer insgesamt schlechter ab als Sprachen, Gesellschaftswissenschaften, Sport sowie Künste. Für die Studie haben die Forscher über 5.600 Schüler befragt. Laut eigenen Aussagen ist es das erste Mal seit Jahrzehnten, dass Wissenschaftler fachübergreifend eine solche Bestandsaufnahme erarbeitet haben.
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4: Mit Tobias Fenniker, guten Tag. Bei der Bearbeitungsdauer der Elterngeldanträge sieht sich die Paderborner Kreisverwaltung auf einem guten Weg. Im August habe die Wartezeit für Eltern bei 10 Wochen gelegen, im Juni seien es noch 14 Wochen gewesen. Ziel sei eine Bearbeitungszeit von maximal 8 Wochen. Viele Eltern, die sich in jüngster Vergangenheit bei Radio Hochstift meldeten, sind völlig anderer Meinung. Sie zeigen sich frustriert und wütend, dass ihre teils im Frühjahr eingereichten Anträge weiter nicht bearbeitet seien und damit auch kein Geld fließe.
5: Im Radio Hochstift Wetter sind heute Nachmittag ab und an noch Schauer angesagt. Von Nieheim bis Büren soll es vor allem am späteren Nachmittag bei maximal 21 Grad, aber auch mal sonnig, wenn auch noch oft bewölkt sein. Morgen wird es ziemlich wechselhaft mit Sonne, Wolken, Regen und manchmal auch stärkeren Windböen bei Temperaturen bis 22 Grad. Ihr kommt besser an mit dem Radio Hochstift Verkehrsservice. Auf der A33 Richtung Bielefeld, da gibt es Stau zwischen Paderborn-Sennelager und Stukenburg-Senne. 3 Kilometer, ihr braucht da mindestens eine Viertelstunde länger als normalerweise. Und geblitzt wird am Ortsausgang von Beverungen, wenn ihr Richtung Dallhausen rausfahrt. Da sind 50 erlaubt. Gibt's noch mehr, dann ruft uns gerne an, kostenlos unter 0800 399 3399. Gute Fahrt.
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5: In der Schule, in einem Ferienkurs oder auch im Urlaub. Bei mir war es Letzteres, aber im Endeffekt ist es auch egal, ne? Hauptsache, irgendwann lernt man als Kind schwimmen. Warum das immer noch nicht Standard ist, sondern ganz viele Kinder es nicht können, ist heute eins unserer Themen und wir gehen gleich mal den ganzen auf den Grund, wie es dazu kommt. Ich bin Lea Wirz, schön, dass ihr zuhört.
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1: 180.000 Schülerinnen und Schüler beenden in NRW jedes Jahr die Grundschule. 45.000 davon können sich nicht sicher im Wasser bewegen und weitere 45.000 können gar nicht schwimmen. Das ist ein großes Problem, denn nicht schwimmen zu können, ist natürlich ziemlich gefährlich, ne? Was heißt denn eigentlich sicher schwimmen? Wir haben bei Martin Holzhauser von der DLRG, der Deutschen Lebensrettungsgesellschaft, nachgefragt.
2: Haben Kinder schon ein Seepferdchen erworben, dann haben sie wirklich die Grundlagen gelegt, um dann mit dem Schwimmlernen so richtig beginnen zu können. Sicher schwimmen können sie aber erst, wenn sie mindestens das Schwimmabzeichen Bronze haben. Dann können Kinder ausdauernd schwimmen, dabei auch die Körperlage wechseln. Sie trauen sich, ins Wasser zu springen und tauchen auch mit geöffneten Augen, können sich also auch unter Wasser orientieren.
1: Ja, aber genau diese Fähigkeiten haben eben viel zu wenig Kinder bei uns in NRW. Warum ist das so? Es gibt Schwimmunterricht in den Schulen, man kann Schwimmkurse buchen. Frank Rabe vom Schwimmverband NRW sagt, ein Grund ist, es gibt schlichtweg zu wenig Schwimmbäder.
3: Wenn ich mir die offiziellen Statistiken anschaue, dann hat sich die Zahl der Freihallen-Kombibäder in NRW in den letzten 25 Jahren rund halbiert. Also sprich von 1400 Bädern, die wir 2001 noch hatten, stehen uns aktuell knapp über 700 Bäder noch zur Verfügung. Und das spiegelt sich natürlich auch wieder in den Wartelisten unserer Vereine. Denn da sind 12 Monate die Regel und 2 Jahre Wartezeiten keine Seltenheit mehr.
1: Sprich, wenn du als Eltern einen Schwimmkurs buchen willst für dein Kind, kannst du im Zweifel Jahre drauf warten. Und in den Schulen sollen die Kinder nicht da auch schwimmen lernen? Ja, da wäre nur noch das weitere Problem, Lehrermangel, sagt Rabe.
3: Denn der führt dazu, dass natürlich auch der Sportunterricht in den Schulen immer häufiger ausfällt und damit auch der Schwimmunterricht. Und wenn er denn stattfindet, dann wird er häufiger auch von fachfremden Lehrern erteilt. Dieser Schwimmunterricht in den Schulen sollte auch personal abgesichert werden. Denn wir haben momentan einen Lehrer mit 30 Kindern, das ist nicht gut. Wir empfehlen dazu den Aufbau von Assistenzpool, wo wir speziell Kräfte für die Anfängerausbildung qualifizieren, die dann überregional an Schulen eingesetzt werden können.
1: Insgesamt kann man also sagen, es muss einiges passieren. Und wir haben mal bei der Landesregierung nachgehakt, was da aktuell so die Pläne sind. Hört ihr auch noch heute hier bei Radio Hochstift. Ich bin Lea Wirz. Schön, dass ihr zuhört.

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0: Ein paar Sekunden sind es noch bis 14.30 Uhr. Ich sage, wir starten schon mal. Hier sind die Nachrichten mit Tobias Fennecker.
1: Guten Tag.
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3: Ein Transporterfahrer mit Berliner Kennzeichen ist zu Unrecht verdächtigt worden, der Pferderipper im Kreis Höxter zu sein. Nachdem sich zahlreiche Bürgerinnen und Bürger mit Hinweisen auf den Mann meldeten, hatte die Polizei ihn vorläufig festgenommen. Dessen Vernehmung und weitere Ermittlungen ergaben dann aber, dass er nicht der Ripper war. Die Polizei bittet die Bevölkerung, Hinweise auf den Mann und den Transporter nicht weiter in den sozialen Medien zu verbreiten. Seit Juni gab es im Kreis Höxter 9 Übergriffe auf Pferde. Beim Thema Elterngeld gibt es im Kreis Paderborn weiterhin emotionale Diskussionen. Allein in den vergangenen Tagen meldeten sich erneut etliche Eltern bei Radio Hochstift, die seit Monaten auf die Bearbeitung ihres Elterngeldantrags warten. Reporterin Christina Höhlweg.
4: Übereinstimmend erklären die Hörerinnen und Hörer, dass sie ihre Elterngeldanträge bereits im April oder Mai eingereicht haben. Einen finalen Bescheid und damit das Elterngeld hätten sie immer noch nicht. Die Paderborner Kreisverwaltung spricht dagegen von, Zitat, guten Nachrichten aus der Elterngeldstelle. Schließlich sei die Bearbeitungszeit von 14 Wochen im Juni auf 10 Wochen im August gesunken. Dies sei eine, Zitat, spürbare Entlastung. Trotzdem könne eine so lange Bearbeitungszeit nicht der Anspruch der Kreisverwaltung sein. Ziel sei es, spätestens nach 8 Wochen das Elterngeld zu liefern.
3: Die Bauantragsunterlagen müssen noch erarbeitet werden, die Planungen laufen aber schon. Die beiden Förderschulen Erich Kästner und Astrid Lindgren sollen in der Paderborner Südstadt ein neues Zuhause finden. Dafür hat der Kreis ein 13.000 Quadratmeter großes Grundstück von der Stadt gekauft. 44 Millionen Euro sollen investiert werden. Die Schulen sollen in Clusterform entstehen. Dabei gibt es keine langen Flure, sondern Räume, die rund um einen Gemeinschaftsraum gebaut werden. Losgehen könnten die Bauarbeiten Anfang 2028. Das Paderborner Bündnis für Demokratie und Toleranz plant eine Kundgebung auf dem Paderborner Rathausplatz. Am Sonntagabend um 19.30 Uhr hoffen sie auf bis zu 300 Teilnehmerinnen und Teilnehmer. Anlass ist die Landtagswahl in Sachsen-Anhalt an dem Tag. Die Verantwortlichen des Bündnisses sagen, sie setzen auf einen Sieg der demokratischen Parteien, auch wenn zum Zeitpunkt der Veranstaltung noch kein offizielles Wahlergebnis vorliegt. Die Kundgebung soll ein Zeichen für die Verteidigung der Demokratie setzen.
0: Schauer, Wolken und auch ein bisschen Sonne. Das Radio Hochstift-Wetter macht heute ein bisschen auf April im September. Aber vor allem am späteren Nachmittag soll es auch mal länger trocken bleiben. Morgen machen wir nochmal Aprilwetter von Warburg bis Bad Lippspringe. Dann ist aber mehr Regen und Wind drin und deutlich weniger Sonne auf dem Thermometer.

0: Da steht immer maximal 22 Grad.
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0: Ihr kommt entspannter an mit dem Radio Hochstift Verkehrsservice. A33 Richtung Bielefeld zwischen Paderborn-Sennelager und Stuckenburg-Senne. Da gibt es 3 Kilometer Stau. Ihr braucht da aktuell mindestens 25 Minuten länger. Und geblitzt wird am Ortsausgang von Beverung, wenn ihr Richtung Dallhausen fahrt, bei 50. Gute Fahrt! Luca David Heilmann aus Delbrück-Boke, der hat eine wichtige Botschaft für euch.
2: Ich würde mich freuen, wenn ihr alle ins Kino geht und euch den Film euch anguckt.
0: Luca ist geistig beeinträchtigt und hat jetzt schon zum 2. Mal in einem Kinofilm mitgespielt. Worum es darin geht und wie der Boke an die Rolle überhaupt gekommen ist, hören wir uns gleich gemeinsam an. Ich bin Lea Wirz, hi.
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0: Ihr kommt sicherer und günstiger an mit dem Radio Hochstift Verkehrsservice. Da haben wir einmal eine Meldung von der A44 Richtung Dortmund. Zwischen Bräuna und Warburg besteht nämlich Gefahr durch Gegenstände, beziehungsweise ein Gegenstand, nämlich ein Metallteil auf der Fahrbahn. Im Bereich Twistetalbrücke steht hier noch dabei. Und einen neuen Blitzer haben wir gerade gemeldet bekommen. Der steht in Borchenkirchborchen auf der Haarener Straße Richtung Autobahn, also stadtauswärts. Da wird bei 50 an der Bushaltestelle euer Tempo kontrolliert. Kommt gut und sicher an.
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1: Ein Filmset in den Bergen von Bayern, professionelle Schauspielerinnen und Schauspieler, ein Regisseur, ganz viele Mitarbeitende. Und mittendrin Luca David Heimann aus Delbrück-Boke. Er ist ab heute in dem Kinofilm Das gewisse Etwas zu sehen.
2: Ich habe mich gut mit denen verstanden. Also ich kam mit denen auch gut ins Gespräch. Mit den Max von der Gröben kam ich gut ins Gespräch, mit den Florian Lukas auch.
1: Die beiden bekannten Schauspieler geraten in dem Film nach einem Überfall in eine Gruppe von geistig Beeinträchtigten, die gerade in ein Ferienlager in die Berge fahren. Und ein Teil dieser Gruppe ist eben Luca. Für ihn ist es die zweite Rolle in einem Film. 2022 hat der 28-Jährige schon in Weil wir Champions sind mit Wotan Wilke Möhring mitgespielt. Und darüber ist er auch dieses Mal an eine Filmrolle gekommen.
2: Die haben sich bei mir gemeldet, der mich beim ersten Film mich auch schon gecastet hat, der Sven Hayes. Der hatte mich dann nochmal gefragt, ob ich noch mal Interesse habe, das zu machen. Dann habe ich sofort zugeschlagen.
1: Wenn Luca nicht gerade in Kinofilmen mitspielt, dann ist er Greenkeeper beim Golfclub Paderborner Land. Und der 28-jährige Boker spielt auch gerne Fußball und macht Leichtathletik. Ein Jahr sind die Dreharbeiten für seinen zweiten Film jetzt schon her. Heute kommt er in die Kinos. Luca weiß jetzt also, wie der Hase an einem Filmset läuft. Trotzdem, sagt er.
2: Das war jetzt ja mein zweiter Film. Zwar richtiger Profi, würde ich jetzt noch nicht sagen. Da muss ich, glaube ich, noch ein paar Filme mehr drehen noch. Wenn ich nochmal ein neues Filmangebot bekomme, hätte ich da auf jeden Fall nochmal Interesse daran.
1: Also wer weiß, vielleicht sehen wir den Boker demnächst wieder in einem Film. Ab heute läuft erstmal Das gewisse Etwas in den Kinos an. Und mit Luca David Heimann ist auch ein Darsteller aus dem Hochstift dabei.

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1: Mit Jannik Böke. Schönen guten Tag. Bis Sonntag läuft in Köln ein Protestcamp gegen die Aufrüstung in Deutschland. Dahinter steckt das Antikriegsbündnis Rheinmetall Entwaffnen, das auch Aktionen während des Camps angekündigt hatte. Eine davon war die Blockade der Kölner Lüttich-Kaserne. Die Polizei hat die Versammlung aber aufgelöst. Mehr dazu von Christian Böder aus dem News-Team.
2: Rund 140 Demonstranten hatten sich versammelt, um die Zufahrt der Lüttich-Kaserne zu versperren. Laut einer Sprecherin von Rheinmetall Entwaffnen sei die Aktion ein Signal gegen die Rolle der Bundeswehr im Prozess der immer stärkeren Aufrüstung. Die Versammlung war aber laut Polizei nicht angemeldet. Außerdem seien einige Teilnehmer der Demo vermummt gewesen und wollten das trotz Aufforderung nicht ändern. Daher hat die Polizei die Aktion beendet. Es sei ein Strafverfahren eingeleitet und Platzverweise ausgesprochen worden. Der Kasernenbetrieb war zu keiner Zeit nennenswert gestört gewesen. Im Bonner Stadtteil Beuel klebten sich unterdessen Antikriegsaktivisten in die Zufahrt des dortigen Rheinmetallwerks. Die Polizei ist noch vor Ort im Einsatz. Schon in der Nacht kam es in Bonn zu einem Zwischenfall. Unbekannte beschmierten ein Gebäude der gemeinsamen Organisation für Rüstungskooperation mit roter Farbe.
1: Mehr Themen jetzt in der Zusammenfassung. Die IG Metall hat Vorschlägen der Arbeitgeber widersprochen, die Rechte von Betriebsräten einzuschränken. Wer Betriebsräte und ihre Rechte als ein Nice-to-have oder gar als lästig darstellt, provoziert unseren erbitterten Widerstand. Das erklärte der Mitbestimmungsvorstand. Die Gewerkschaft reagiert damit auf entsprechende Äußerungen des Arbeitgeberpräsidenten. Jens Spahn übernimmt einen neuen Job in der Politik. Der ehemalige Fraktionschef der Union soll nun Mitglied des Haushaltsausschusses werden. Das bestätigte eine Fraktionssprecherin in Berlin. Schon jetzt gibt es aus der Opposition Kritik. Spahn habe zum Beispiel bei den umstrittenen Maskenkäufen gezeigt, dass er kein ausreichendes Verantwortungsgefühl im Umgang mit Steuergeldern hat. Das meinte zum Beispiel die Grünen-Haushälterin Pichotta. Die Versorgung der Opfer nach der Sturzflut in Nepal und Tibet bleibt sehr schwierig. Das Ausmaß der Katastrophe und der Zerstörungen sei einfach unglaublich, sagte heute eine UN-Vertreterin. Mittlerweile ist die Zahl der Todesopfer auf über 1270 gestiegen. Eine Zugtür, die bei voller Fahrt geöffnet wird und gut 120 Tatverdächtige. Was klingt wie ein Krimispiel, ist in Unterfranken weiter ein echter Fall für die Polizei. Bei Tempo 200 hatte ein Unbekannter die Notentriegelung beschädigt und so die Tür geöffnet. Einen Defekt haben die Ermittler jetzt ausschließen können. Damit muss einer der Passagiere oder der Mitarbeiter die Zugtür vorsätzlich geöffnet haben. Der Lokführer hatte den ICE am Dienstagabend auf der Fahrt von München nach Dortmund gestoppt. Eine Suche nach Menschen und Gepäck bei Helligkeit am Tag danach blieb laut dem Sprecher ohne Ergebnis. Vermisst werde auch niemand. Noch in der Nacht hatte die Polizei die Personalien der gut 120 Passagiere aufgenommen und diese nach Hinweisen und Beobachtungen befragt. Einen konkreten Tatverdächtigen gebe es derzeit nicht.
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3: Mit Tobias Fennecker, guten Tag. Die unabhängige Studie zu sexuellem Missbrauch durch Priester im Erzbistum Paderborn hat viele Menschen bewegt. Das merkt auch das zuständige Interventionsteam. Als Reaktion auf die Veröffentlichung im März haben sich inzwischen 20 weitere mutmaßlich Betroffene gemeldet. Das Team prüft diese Fälle, die vorher unbekannt waren. Außerdem nahmen Zeugen von möglichen Übergriffen Kontakt auf und es gab viele Nachfragen zur Studie. Bisher hat das Erzbistum Paderborn gut 4 Millionen Euro an Schmerzensgeld gezahlt.
4: Im Radio Hochstift Wetter sind heute Nachmittag noch ab und zu Schauer angesagt. Von Nieheim bis Büren soll es vor allem am späteren Nachmittag bei maximal 21 Grad, aber auch mal sonnig, wenn auch häufiger bewölkt sein. Morgen wird es ziemlich wechselhaft mit mal Sonne, sonst aber Wolkenregen und manchmal auch stärkeren Windböen bei Temperaturen bis 22 Grad. Ihr kommt besser an mit dem Radio Hochstift Verkehrsservice. A33 Richtung Bielefeld zwischen Paderborn-Sennelager und Stuckenburg-Senne. Da gibt es immer noch 3 Kilometer Stau. Mindestens 17 Minuten braucht ihr der Moment länger. Und geblitzt wird in Borchen-Galli-Höhe auf der Haarener Straße ortsauswärts. Da wird bei 50 euer Tempo kontrolliert. Wenn es noch mehr gibt, dann tragt's gerne ein in die kostenlose Radio Hochstift App. Oder ihr könnt es einfach per WhatsApp schreiben an die 05251 17370. Gute Fahrt!
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4: Kennt ihr das, wenn man irgendwann so den Punkt verpasst hat, seine Freunde zu fragen, was die nochmal genau eigentlich beruflich machen? Und wenn dann jemand anders fragt, sagt man nur, der arbeitet an der Uni. Na gut, was soll man auch anderes sagen, wenn da Leute mit einem der größten photonischen und Sampling-basierten Quantensystemen Europas arbeiten? Das kann man ja gar nicht erklären. In NRW gibt es jetzt einen weiteren Quantencomputer, ähnlich wie der, den es an der Uni Paderborn auch schon gibt. Was so ein Teil eigentlich wirklich macht, damit ihr es das nächste Mal erklären könnt, ist gleich eins unserer Themen. Ich bin Lea Wirz, hi.
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0: Leonie war das bei Radio Hochstift um 3:15. Wer in Paderborn schon mal an der Uni vorbeigegangen oder vorbeigefahren ist, der war schon mal ganz nah dran an einem Quantencomputer. Was macht der nochmal gleich? Ja, genau. Leute wie ich oder ihr können das meistens gar nicht beantworten. Nicht über, bitte jetzt angegriffen fühlen. Heute wird in NRW ein weiterer Quantencomputer eingeweiht. Der Supercomputer Jupiter im Forschungszentrum Jülich bekommt nämlich eine Art Upgrade, den Quantencomputer Gion. Ein Ding, das im Kern ungefähr so groß ist wie ein Schuhkarton. Ministerpräsident Wüst ist da, um diesen Computer einzuweihen. Und Radio Hochstift-Kollege José Nasyandi, der hat sich für uns mal in die Tiefen von Bits und Quanten begeben, um zu schauen, was kann dieser neue Computer und wofür ist der eigentlich gut? Und warum ist es so cool, dass wir den haben?
1: Werfen wir eine Münze. Während normale Supercomputer ausrechnen können, ob sie Kopf oder Zahl zeigen wird, kann der neue Quantencomputer Gion etwas ganz anderes. Er kann ausrechnen, welche Seite der Münze jeweils nach oben zeigt und das noch während sich die Münze in der Luft dreht. Diese Fähigkeit ist möglich, weil sein Innenleben ganz anders aussieht als bei jedem anderen Computer der Welt. Einzelne elektrisch geladene Atome, schwebend eingefangen und gesteuert über feinste Magnetfelder, entwickelt vom Startup Electron aus Siegen. Gion ist nicht einfach nur ein weiterer superschneller Computer, sondern er denkt anders. Nicht nur mit Einsen und Nullen, sondern auch mit allem, was dazwischen ist. In der Praxis kann man damit Dinge ausrechnen, die im Moment nur sehr aufwendig wären. Zum Beispiel, wie wirkt ein neues Medikament in einem männlichen, weiblichen, alten, jungen, dicken oder dünnen Körper? Oder wie können hunderte Lieferwagen durch eine Stadt den optimalen Weg finden? Das sind Rätsel, an denen bisherige Supercomputer eine Ewigkeit rechnen würden. Gion denkt dabei nicht nur in Wahrscheinlichkeiten, sondern probiert dabei selbst Dinge aus. Stellen wir uns ein Labyrinth vor. Ein normaler Supercomputer wäre ein extrem schneller Läufer. Er hetzt einen Weg nach dem anderen ab. Unglaublich schnell, aber eben nacheinander. Gion dagegen schickt viele Läufer gleichzeitig los, die alle Wege parallel ausprobieren. Das, so sagen die Wissenschaftler, ist die Zukunft der Supercomputer.
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0: 15.30 Uhr haben wir's und wir müssen fast schon ein bisschen Licht anmachen hier im Studio. Mit dem Regen draußen wird's etwas dunkel, aber mehr zum Wetter gibt's gleich. Jetzt gibt's erstmal die Nachrichten von und mit Tobias Fennecker.
1: Guten Tag.
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3: Das Erzbistum Paderborn hat neue Zahlen zu Opfern von sexueller Gewalt durch katholische Geistliche vorgelegt. Demnach haben sich inzwischen 20 weitere mutmaßlich Betroffene gemeldet. Radio Hochstift-Reporter Norbert Janowski. Mitte März wurde die erste unabhängige Missbrauchsstudie veröffentlicht.
4: In den ersten drei Monaten danach hat die zuständige Stelle beim Erzbistum Paderborn 113 Erstkontakte gezählt. Viele waren Rückfragen zur Studie, auch Zeugen von möglichen Übergriffen meldeten sich. Einige schickten Unterlagen zu. Bei den 20 neuen möglichen Betroffenen handelt es sich laut dem Interventionsbeauftragten Thomas Wendland um bisher unbekannte Fälle. Insgesamt hat das Erzbistum Paderborn bisher 4 Millionen Euro Schmerzensgeld gezahlt. Die höchste Einzelsumme lag bei 380.000 Euro. Dazu kamen 10 Fälle mit jeweils mehr als 200.000 Euro. Die erste Studie listet für die Jahre 1941 bis 2002 rund 240 beschuldigte Priester und mehr als 500 Opfer auf.
3: Der Fall eines möglichen Pferderippers im Kreis Höxter sorgt weiter für Aufregung. Ein Transporterfahrer mit Berliner Kennzeichen ist zu Unrecht in Verdacht geraten, der Täter zu sein. Die Polizei hatte ihn vorläufig festgenommen, nachdem sie Hinweise aus der Bevölkerung erhielt. Es stellte sich dann dabei heraus, dass er unschuldig ist. Seit Juni hatte es im Kreis Höxter 9 Übergriffe auf Pferde gegeben, unter anderem in Marienmünster-Altenbergen. In den vergangenen 2 Wochen wurden keine neuen Fälle gemeldet. Im Thema der Bearbeitungszeiten von Elterngeldanträgen im Kreis Paderborn könnten die Bewertungen kaum weiter auseinanderliegen. Etliche Eltern berichten Radio Hochstift von aus ihrer Sicht weiter unzumutbaren Zuständen. Schließlich würden sie seit Monaten auf die finale Bearbeitung ihres Antrags warten und damit auch auf ihr Geld. Die Paderborner Kreisverwaltung schreibt dagegen von, Zitat, guten Nachrichten aus der Elterngeldstelle, weil die Bearbeitungszeit im August auf 10 Wochen gesunken sei. Seit Tagen funktioniert die Online-Terminvergabe der Stadt Paderborn nicht mehr. Eine Radio-Hochstift-Recherche zeigt jetzt, Auslöser der außerplanmäßigen Wartungsarbeiten war ein Hackerangriff auf den Server des Herstellers. Laut des Unternehmens seien aber, Zitat, keine personenbezogenen Daten von Bürgerinnen und Bürgern abgeflossen. Die Paderborner Stadtverwaltung erklärt auf unsere Anfrage, dass nur die Terminbuchung betroffen ist. Die einzelnen Ämter hätten weiter Zugriff auf die Terminverwaltung, sodass die zuvor gebuchten Termine auch durchgeführt werden können.
0: Schauer, Sonne und Wolken, das war die Hochstift. Wetter macht heute ein bisschen auf April im September. Aber vor allem am späteren Nachmittag, dann soll es auch mal ein bisschen länger trocken bleiben. Morgen machen wir nochmal Aprilwetter von Warburg bis Bad Lippspringe. Dann ist aber mehr Regen und Wind drin und deutlich weniger Sonne. Auf dem Thermometer stehen maximal 22 Grad.
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0: Ihr kommt besser an mit dem Radio Hochstift Verkehrsservice. A33 Richtung Bielefeld. Zwischen Paderborn-Sennelager und Stukenburg-Senne gibt es weiterhin Stau. 3 Kilometer, ihr braucht da mindestens eine Viertelstunde länger. Geblitzt wird

0: Auf dem Hellweg, das ist die Verlängerung von der L776, wenn ihr aus Rüthen kommt und Richtung Büren fahrt, ungefähr bei der Abfahrt Eickhoff, da sind 70 erlaubt. Und auf der Haarener Straße, das ist, wenn ihr aus Borchen, Kirchborchen rausfahrt, ortsauswärts, da wird bei 50 kontrolliert. Ich wünsche eine gute und sichere Fahrt. Ich bin Lea Wirz und Tobias, ich habe eine bisschen komische Frage an dich. Wenn du ein Lied schreiben würdest und das Lied dürfte als Titel nur einen einzigen Buchstaben haben, welcher wäre das?
1: T.
0: Für Tobias.
1: Ja, genau.
0: Ah, sehr kreativ. Vincent Weiss hat sich entschieden für U.
2: U.
0: Sein neues Lied heißt, heißt einfach nur U.
1: Ah ja, okay. Ja.
0: Klingt ein bisschen bescheuert, ob es das auch wirklich ist, das könnt ihr gleich selber entscheiden, denn wir hören nämlich gleich U von Vincent Weiss und auch, warum das Lied so heißt.
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1: Ihr hört Radio Hochstift um 3:45. Nummer 1 Album, große Tour und jetzt ein ganz neues musikalisches Konzept. Ich rede von Vincent Weiss, der Mann, der irgendwie alles kann. Bei so viel Trubel mussten wir ihn natürlich erstmal ein bisschen sprechen und ihn zu uns einladen. Er hat nämlich eine brandneue Single dabei, die, und jetzt kommt's, heißt. Aber wie kommt man eigentlich auf so einen Titel?
2: Ja, das war eigentlich lange Zeit gar nicht klar. Ich glaube, deswegen heißt sie jetzt auch so, weil ich habe das auf Tour dann gespielt, den Song, als der Song noch nicht draußen war, und habe das Publikum dann gefragt, wie wir den Song nennen sollen. Und dadurch, dass der Titel noch nicht feststand und das Prägnante im Refrain dieses U ist, was am Anfang kommt, haben die alle U gesagt. Ich ärgere mich mittlerweile ein bisschen, weil immer, wenn ich den Song ankündige bei den Shows und alle gleichzeitig U rufen, klingt das wie ein ganz lautes Buh, als wenn wirklich die ganze Halle Buh schreit. Deswegen sage ich immer, bitte denkt euch das B einfach weg, wenn ihr es irgendwie im Raum hört.
1: Ja, aber es ist irgendwie offenbar ein Fanprojekt, ne? Zeigt, wie wichtig ihm sein Publikum ist. Und genau diese Dankbarkeit spiegelt auch der neue Song wider.
2: U ist natürlich bei mir für die Menschen, die mich halt im Alltag begleichen und mir dieses U-Gefühl geben und diese Leichtigkeit und dieses Sommergefühl und bei dem ich einfach wohlfühle und die mich halt zu dem Menschen machen, der ich bin.
1: Das wird nicht das einzige Lied bleiben. Wir können gespannt sein, was dann als nächstes kommt, denn Vincent Weiss hat uns verraten, dass er schon wieder an neuer Musik sitzt.
2: Ja, ich fange jetzt an, Neues zu schreiben und das letzte Jahr Revue passieren zu lassen und das nächste Jahr auch und jetzt die Tour. Und dann mal gucken, dass ich hoffentlich bis Sommer 2027 mit einem neuen Album fertig werde. Oder Herbst, oder ich will mich da jetzt auch nicht stressen. Also vor der nächsten Tour kommt auf jeden Fall ein neues Album raus.
1: Es steht auf jeden Fall einiges an. Da ist klar, es gibt eine Menge Stoff, über die man schreiben kann. Jetzt gibt's erstmal den neuen Song bei Radio Hochstift.
2: Mein Name ist Vincent Weiss und das ist meine neue Single.

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1: Mit Jannik Böke. Schönen guten Tag. Der Rhein führt wieder etwas mehr Wasser und damit sind auch wieder mehr Schiffe unterwegs. Entwarnung gibt es für die Schifffahrt aber noch lange nicht, denn in den kommenden Tagen sollen die Pegelstände wieder sinken. Das könnte auch für die Wirtschaft in NRW wieder zum Problem werden. Rosina Sjandi für uns im Landtagsstudio. Was bedeutet das konkret für die Unternehmen im Land?
2: Das bedeutet vor allem höhere Transportkosten und wieder Probleme bei den Lieferketten, denn sinkt der Wasserstand wieder, können die Frachtschiffe weniger Ladung aufnehmen. Besonders kritisch ist der Mittelrhein zwischen St. Goar und Mainz. Hier können die Schiffe weiterhin nur teilweise beladen werden. Ab Kaub in Rheinland-Pfalz, das ist so das Nadelöhr, werden Anfang kommender Woche weniger als 40 Zentimeter erwartet. Für eine volle Beladung brauchen die meisten Schiffe dort aber 150 Zentimeter. NRW-Wirtschaftsministerin Neubauer sagt, der Rhein sei eine der wichtigsten Verkehrsachsen des Landes. Eine generelle Vertiefung des Flusses lehnt sie aber weiter ab. Stattdessen setzt sie auf modernere Schiffe, die auch bei Niedrigwasser mehr Ladung transportieren können. Und Neubauer rechnet damit, dass solche Niedrigwasserphasen durch den Klimawandel häufiger vorkommen werden.
1: Wir behalten das Thema für euch im Blick. Und jetzt weitere Meldungen im Überblick. Zum zweiten Mal innerhalb weniger Tage hat die polnische Luftwaffe nach Regierungsangaben ein russisches Aufklärungsflugzeug über der Ostsee abgefangen. Das Flugzeug flog demnach mit ausgeschaltetem Transponder. Der polnische Luftraum wurde nicht verletzt. Bereits am Montag war es zu einem ähnlichen Vorfall gekommen. In Köln hat die Polizei eine Blockadeaktion vor der Lüttich-Kaserne der Bundeswehr aufgelöst. Die unangemeldete Versammlung mit rund 140 Teilnehmern wurde wegen Verstößen gegen das Versammlungsgesetz beendet, heißt es von der Polizei. Die zum Teil vermummten Demonstranten blockierten demnach am Morgen die Zufahrt zur Lüttich-Kaserne. Nach der gefährlichen Öffnung einer ICE-Tür bei Tempo 200 in Unterfranken sucht die Polizei weiter nach einem Täter. Die Notentriegelung der Tür sei beschädigt worden, sagte ein Sprecher der Bundespolizei. Einen Defekt schlossen nun auch die Ermittler aus. Schon jetzt stehen viele deutsche Autokonzerne massiv unter Druck, unter anderem wegen der Konkurrenz aus Fernost. Jetzt drängt ein weiterer großer Player auf den deutschen Markt. Xiaomi, bisher vor allem für Smartphones bekannt, will nächstes Jahr auch bei uns Elektroautos verkaufen. Dafür hat das Unternehmen auf der Technikmesse IFA Absichtserklärungen mit 8 großen Autohandelsgruppen unterzeichnet. Damit soll der Vertrieb und Kundendienst sichergestellt werden, heißt es vom Unternehmen. In China baut Xiaomi schon etwas länger Autos. Seit dem Frühjahr 2024 wurden nach eigenen Angaben bereits mehr als 700.000 Fahrzeuge ausgeliefert.
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3: Mit Tobias Fennecker, guten Tag. Ein Transporterfahrer mit Berliner Kennzeichen ist zu Unrecht verdächtigt worden, der Pferderipper im Kreis Höxter zu sein. Nachdem sich zahlreiche Bürgerinnen und Bürger mit Hinweisen auf den Mann meldeten, hatte die Polizei ihn vorläufig festgenommen. Dessen Vernehmung und weitere Ermittlungen ergaben dann aber, dass er nicht der Ripper war. Die Polizei bittet die Bevölkerung, Hinweise auf den Mann und den Transporter nicht weiter in den sozialen Medien zu verbreiten. Seit Juni gab es im Kreis Höxter 9 Übergriffe gegen Pferde.
4: Wolken, ab und zu Regen, später mehr Sonne. Das ist das Radio Hochstift Wetter. Nicht nur heute Nachmittag, sondern auch morgen. Von Brakel bis Bad Württemberg sind immer wieder Schauer möglich. Morgen kommt auch noch ordentlich Wind dazu. Die Temperaturen ändern sich dann morgen zu heute nicht. Es sind bis 22 Grad angesagt. Ihr kommt besser an mit dem Radio Hochstift Verkehrsservice und vor allem günstiger. Da wird geblitzt auf dem Hellweg, das ist die Verlängerung der L776 bei Büren. Wenn ihr aus Rüthen kommt, an der Abfahrt Eickhoff wird geblitzt bei 70 und in Borchenkirch-Borchen auf der Harener Straße am Ortsausgang quasi kurz davor. Wenn ihr rausfahrt Richtung Autobahn, da wird bei 50 euer Tempo kontrolliert. Wenn es noch mehr gibt, dann könnt ihr uns gerne zum Beispiel per WhatsApp schreiben oder eine Sprachnachricht schicken an die 05251 17370. Gute Fahrt.
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4: Ihr hört Radio Hochstift mit Lea Wirz und das ist echt irre, ne? Seit Montag gibt's bei uns ja exklusive Tickets fürs Lichtblicke-Konzert mit den Toten Hosen. Einfach Radio Hochstift hören, Codewort mitbekommen, online im Ticketshop eingeben. Und wenn ihr wollt, noch was für die Aktion Lichtblicke spenden. So weit, so gut. Ich wusste, die Toten Hosen sind beliebt, aber dass ihr uns so überrennt, Wahnsinn. Wir sprechen gleich drüber, wie es läuft und wie ihr eure Chancen, Tickets zu ergattern, noch ein kleines bisschen erhöhen könnt.
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0: Ja, die Toten Hosen spielen ein Konzert für die Aktion Lichtblicke in kleinem Rahmen, ganz exklusiv und alle wollen sie hin. Völlig verständlich, ihr habt es mitbekommen, am 3. Dezember präsentieren wir euch die Toten Hosen in Dortmund. Ihr könnt die Tickets aber nirgendwo kaufen, sondern nur bei uns gewinnen. Ihr hört hier im Programm bei Radio Hochstift immer mal wieder ein Codewort und damit könnt ihr euch dann online über unsere Homepage bewerben für die Tickets. Thorsten Sutter aus dem Orga-Team für das Konzert. Der Run ist einfach riesig. Unsere Server laufen heiß.
2: Ja, und gehen in die Knie in Teilen. Und wir werden aber auch bombardiert. Also tatsächlich, der Run ist, wie du gesagt hast, gigantisch. Wer es weiß, wir spielen im Anfang Dezember, am 3. Dezember im FZW in Dortmund. Und das ist eigentlich ein vergleichsweise kleiner Club. Das heißt, die Tickets sind sehr, sehr rar und sehr, sehr begehrt. Die Leute machen alles Mögliche. Wir hatten mittlerweile auch schon Hackerangriffe. Die Leute programmieren Bots. Und machen alles Mögliche, versuchen alles Mögliche, schreiben uns an, bringt alles nichts, Leute. Halblegalen oder illegalen Versuche sind leider vergeblich. Wir haben nur die Tickets, die wir haben und ja, jeder will hin.
0: Nee, es geht wirklich nur der offizielle Weg mit dem Codewort über den Ticketshop. Hast du denn einen Tipp, wie maximiere ich denn die Wahrscheinlichkeit, so ein Ticket zu bekommen irgendwie?
2: Tatsächlich, es ist immer wieder versuchen, es geht nicht anders. Also auf jeden Fall ein ganzes Programm hören, weil wir sagen natürlich immer, ab welchem Zeitpunkt dann dieses Ticketportal geöffnet wird. Da sind dann immer auch nur eine begrenzte Anzahl an Tickets drin pro Spielrunde. Wenn die weg sind, sind sie weg. Manche, ganz wenige werden Glück haben, alle anderen sind wohl eher enttäuscht, aber irgendwann werden wir das Konzert, das wir dann ja da spielen, auch irgendwann ausstrahlen. Die können dann auch noch was davon haben. Aber wer vor Ort sein will, der muss dranbleiben, zuhören und mitmachen.
0: Jetzt noch eine ganz wichtige Sache. Das Ganze ist ja für den guten Zweck. Die Toten Hosen spielen für unsere Aktion Lichtblicke. Wir sammeln mit diesem Konzert Spenden für Kinder und Familien in NRW, denen es nicht gut geht. Also die Spenden stehen echt im Vordergrund, ne?
2: Das ist auf jeden Fall so. Das wünschen sich auch die Toten Hosen und bitten also ganz eindrücklich darum, wenn ihr schon Tickets umsonst bekommt, ja, dann bitte greift auf in die Tasche und tut was für die gute Sache. Die Aktion Lichtblicke braucht jeden Cent. Die Kinder in NRW, die da unverschuldet in Not geraten sind, die brauchen eure Hilfe. Also bitte, bei all der Freude darüber, dass man dann dahin kann, das Gute auch nicht vergessen.
0: Das wünschen wir uns sehr. Und wer jetzt darauf gewartet hat, dass ein Codewort kommt, den muss sich enttäuschen. Da müsst ihr euch noch ein bisschen weiter gedulden. Aber einen Unfall mit Sperrung, den kann ich euch geben. Und zwar auf der Kreuzung der L828 mit der Straße Rothenbach bei Altenbeken-Schwanei. Die ist an einem Unfall voll gesperrt. Bitte fahrt weiträumig drumherum, wenn ihr könnt. Gute Fahrt.

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1: Guten Tag.
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3: In den ersten 3 Monaten nach der ersten Missbrauchsstudie im Erzbistum Paderborn haben sich 20 neue Betroffene gemeldet. Das hat der Interventionsbeauftragte Thomas Wendland erklärt. Diese Fälle seien vor der Studienveröffentlichung unbekannt gewesen und würden jetzt geprüft. Darüber hinaus hätten sich rund 100 weitere Menschen gemeldet. Dabei ging es oft um Rückfragen zur Studie. Es seien aber auch mögliche Zeugen von Übergriffen darunter gewesen. Im Fall eines möglichen Pferderippers im Kreis Höxter hat es zwischenzeitlich eine Festnahme gegeben. Der Verdacht gegen einen Transporterfahrer hat sich aber nicht bestätigt. Der Mann wurde daraufhin wieder entlassen. Radio Hochstift-Reporter Dick Benfeld aus dem Studio Höxter.
4: Bei der Höxteraner Polizei hatten sich zahlreiche Bürgerinnen und Bürger gemeldet. Sie verdächtigten den Fahrer eines weißen Transporters mit Berliner Kennzeichen als Pferderipper. Dessen Vernehmung und weitere Ermittlungen in seinem persönlichen Umfeld ergaben dann aber, er kann es nicht gewesen sein. Die Polizei appelliert deshalb an die Bevölkerung, eventuell geteilte Infos zu dem Mann und dem Transporter nicht weiter in den sozialen Medien zu verbreiten. Wer einen Verdacht habe, sollte sich damit direkt an die Polizei wenden und keine Bilder oder persönliche Daten im Internet veröffentlichen. Seit Anfang Juni hat es im Kreis Höxter 9 Fälle von Übergriffen gegen Pferde gegeben.
3: Gute Nachrichten für alle Paderbornerinnen und Paderborner. Ab sofort funktioniert die Online-Terminbuchung der Stadtverwaltung wieder. Zuvor fand seit mehreren Tagen eine außerplanmäßige Wartung statt. Eine Radio-Hochstift-Recherche zeigt, die Wartung war durch einen Hackerangriff auf den Hersteller der Buchungsplattform nötig geworden. Das Softwareunternehmen erklärt, dass keine persönlichen Daten abgeflossen sein sollen. Seit kurzer Zeit steht auf dem Marktplatz in Altenbeken eine Bank mit dem Slogan »Kein Platz für Rassismus« und schon jetzt ist es ein Fall für den Staatsschutz in Bielefeld. Unbekannte haben den Spruch in dieser Woche mit dem Text »Kein Platz für politischen Islam« überklebt. Der Spruch war auf ein DIN A4-Blatt geschrieben und in Folie verschweißt. Die Initiatoren der Regenbogenbank haben den festgeklebten Zettel mittlerweile wieder entfernt. Jetzt ermittelt der Staatsschutz.
0: Morgen gibt es keine klare Linie im Radio Hochstift-Wetter. Es soll bewölkt werden, aber auch mal sonnig. Auch Regen ist angesagt, mal mehr oder weniger. Und auch Wind ist dabei. Da müssen wir uns auf alles einstellen. Immerhin eins bleibt im Moment immer sehr ähnlich. Das sind die Temperaturen. Morgen liegen die bei maximal 22 Grad.
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0: Günstiger ankommen mit dem Radio Hochstift-Verkehrsservice. Da haben wir einmal 2 Blitzer, einmal auf dem Hellweg bei Büren. Wenn ihr aus Rüthen kommt, an der Abfahrt Eickhoff, da wird bei 70 kontrolliert. In Borchen, Kirchborchen auf der Haarener Straße, ortsauswärts bei 50. Und einen Unfall haben wir noch mit Sperrung. Und zwar ist das die L828 mit der Kreuzung Rotenbach bei Altenbeken-Schwanei. Da ist nach einem Unfall jetzt die Kreuzung voll gesperrt. Am besten ihr umfahrt es großräumig. Ich weiß, dass es in Schwanei oder aus Schwanei rauskommt, immer ein bisschen schwierig, aber da geht es auf jeden Fall jetzt im Moment nicht lang. Wenn es noch mehr gibt, dann könnt ihr es gerne eintragen in die kostenlose Radio Hochstift App. Gute Fahrt! Einen schönen Nachmittag wünsche ich bei Radio Hochstift. 16.30 Uhr haben wir es schon. Den Nachmittag schaffen wir jetzt auch noch. Ich bin Lea Wirz. Hi.
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0: Ihr hört Radio Hochstift am Donnerstagnachmittag und in dieser Kinowoche starten zwei deutsche Filme, die ziemlich unterschiedlich sind. Einmal eine Wohlfühlkomödie für das breite Publikum. Über diesen Film habt ihr heute bei Radio Hochstift schon mehrfach was gehört, denn da steht ein junger Mann aus dem Kreis Paderborn vor der Kamera. Könnt ihr auch auf radiohochstift.de im Studioblog nochmal nachhören. Das zweite, was neu in die Kinos kommt, ist ein Historiendrama in Schwarz-Weiß. Und im dritten Film der Woche wird ziemlich brutal. Radio Hochstift, Kollege Thomas Bremser fasst für euch die Kino-Highlights der Woche zusammen.
1: Das ist Otto. Sagt alle Hallo zu Otto.
2: Hallo.
3: In der Komödie Das gewisse Etwas schmuggeln sich zwei Juwelendiebe auf der Flucht in eine Reisegruppe junger Menschen mit Behinderung.
4: Was ist jetzt der Plan?
5: Guck sie dir an und mach die nach.
4: Auf gar keinen Fall.
5: Halt die Klappe und tu so wie die.
3: Doch die Mitreisenden lassen sich so schnell nichts vormachen.
6: Du bist nicht behindert. Ich bin super behindert. Ich glaub dir kein Wort.
3: Das gewisse Etwas ist ein 1:1 Remake des französischen Erfolgshits Was ist schon normal? Eine witzige und emotionale Wohlfühlkomödie, die Vorurteile abbauen will.
1: Was sagen wir dem lieben Fahrer?
7: Du bist ein Hurensohn.
1: Was haben wir über Beleidigung gesagt?
8: Wir grüßen unseren Thomas Mann. Erlebe hoch, hoch, hoch.
3: Das Schwarz-Weiß-Drama Vaterland begleitet Thomas Mann auf seiner Deutschlandreise 4 Jahre nach dem Ende des Zweiten Weltkriegs. Der Literatur-Nobelpreisträger flüchtete schon 1933 ins Exil.
9: Was antworten Sie denjenigen, die Sie des Verrats oder mangelnder Solidarität beschuldigen?
3: Im Westen und Osten des Landes erleben Thomas Mann und seine Tochter Erika zwei völlig unterschiedliche Systeme.
10: Auf welcher Seite stehen Sie? Stalin oder Mickey Mouse?
3: Vaterland, eine Reise durch die entfremdete Heimat, erzählt eine kurzweilige Familiengeschichte nach dem Krieg. Grandios besetzt, etwa mit Sandra Hüller.
11: Ich will nach Hause.
10: Papa, wo ist das?
11: Die haben irgendwas in der Wüste nördlich von hier vor.
3: Im blutigen Actionkracher Onslaught arbeitet die US-Armee an perfekten Soldaten. Doch die wenden sich plötzlich gegen das eigene Volk.
12: Wir erschaffen gerade den ultimativen Kämpfer. Zum Einsatz gegen die Zivilbevölkerung.
3: Die genetisch veränderten Supersoldaten gehen mit Maschinengewehren und Motorsägen auf die Menschen los. Doch dann treffen sie auf Ex-Elite-Scharfschützin Celeste.
13: Wohin gehst du denn?
11: Geh in dein Zimmer. Mama muss ihre Waffen holen.
3: Eine Mutter sieht rot. Onslaught ist rasant und ziemlich brutal.
11: Halte die Ohren zu.
13: Wieso?
11: Weil ich jetzt jede Menge schlimme Wörter sage.
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1: Mit Jannik Böke. Schönen guten Tag. 4 Jahre hat es gedauert. Jetzt kann der erste Prozess im Zusammenhang mit den Anschlägen auf die beiden Nord Stream Pipelines in der Ostsee anlaufen. Das Oberlandesgericht Hamburg hat die Anklage des Generalbundesanwalts gegen einen Hauptverdächtigen zugelassen. Der Prozess soll Mitte Oktober starten. Mehr dazu von Christian Böder.
2: Angeklagt ist ein ehemaliger ukrainischer Offizier. Er war im August vor einem Jahr bei einem Urlaub in Italien gefasst und später nach Deutschland ausgeliefert worden. Seitdem sitzt er in Untersuchungshaft. Laut Bundesanwaltschaft soll er zusammen mit anderen ukrainischen Militärs den Plan entwickelt haben, um die Pipelines von Russland in die EU zu zerstören. Er soll auch die Gruppe aus Berufstauchern und Sprengstoffexperten angeführt haben, die die Sprengsätze im September 2022 an den beiden Nord Stream-Leitungen auch angebracht und später gezündet hatten. Die Sabotageaktion sollte die russischen Gaslieferungen dauerhaft stoppen, damit Russland die Einnahmen nicht zur Finanzierung des Ukraine-Kriegs nutzen konnte. Die Gruppe soll in staatlichem Auftrag gehandelt haben, Kiew weiß das aber von sich. Mitte August war in Kroatien ein weiterer mutmaßlicher Tatbeteiligter festgenommen worden. Der ukrainische Taucher kam in Kroatien in U-Haft.
1: Mehr Meldungen jetzt im Überblick. Auf dem Rhein sind wegen der gestiegenen Pegelstände wieder mehr Schiffe unterwegs. Allerdings ist es laut Experten noch zu früh für eine Entwarnung. Laut Vorhersage dürften die Wasserstände in den kommenden Tagen wieder sinken. Mitte August hatten die Pegelstände Rekordtiefs erreicht. Zeitweise konnten Güterschiffe gar nicht oder nur mit minimaler Beladung fahren. Belgische Sicherheitskräfte haben in einem Bahnhof der Hauptstadt Brüssel einen Mann mit einem Maschinengewehr festgenommen. Der Mann habe eine Kalaschnikow in einer Tasche dabei gehabt, erfuhr die Nachrichtenagentur AFP aus Ermittlungskreisen. In Brüssel kommt es im Zusammenhang mit dem Drogenhandel immer wieder zu Schießereien. Die neuen Kämpfe im Nahen Osten treiben den Öl- und damit auch die Spritpreise in die Höhe. Noch nie war Benzin in Deutschland so teuer wie gestern. Im Schnitt kostete ein Liter E10 2,21 Euro, meldet der ADAC. Nur inflationsbereinigt war Benzin in der Vergangenheit bereits teurer, zum Beispiel im Jahr 2012. Wie kommen Astronauten bei langen Missionen an frischen Salat, Tomaten und Gemüse? ESA und DLR in Köln planen dazu eine neue Forschungsanlage. Sie soll weltweit einzigartig sein und dabei helfen, Forschen und Arbeiten auf dem Mond zu simulieren. Aus Köln berichtet Frank Weiltel.
3: Das Ziel ist klar. Erst zum Mond, dann zum Mars. Wie hier auf der Erde ist auch im Weltall Nahrung wichtig. Tomate, Gurke und Co. wachsen im Weltall aber anders als hier unten. Und die neue Anlage Eden Luna wird eine Art Gewächshaus, in dem die Astronauten den Anbau von Nahrung im All trainieren können, sagt Astronaut Alexander Gerst.
4: Damit man nicht nur irgendwie was Grünes hat, was gut schmeckt, sondern dass man eben auch die wichtigen Nährstoffe dabei mitbringen kann.
3: Und das ist auch mental sehr wichtig, wenn Astronauten monatelang im All überleben müssen.
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5: Mit Tobias Fennecker, guten Tag. Die unabhängige Studie zu sexuellem Missbrauch durch Priester im Erzbistum Paderborn hat viele Menschen bewegt. Das merkt auch das zuständige Interventionsteam. Als Reaktion auf die Veröffentlichung im März haben sich inzwischen 20 weitere mutmaßlich Betroffene gemeldet. Das Team prüft diese Fälle, die vorher unbekannt waren. Außerdem nahmen Zeugen von möglichen Übergriffen Kontakt auf und es gab viele Nachfragen zur Studie. Bisher hat das Erzbistum Paderborn gut 4 Millionen Euro an Schmerzensgeld gezahlt.
6: Wolken, Regen, später mal auch noch ein bisschen blauer Himmel. Das ist das Radio-Hochstift-Wetter. Nicht nur heute Nachmittag, sondern auch morgen. Von Brakel bis Bad Wünnberg sind immer wieder Schauer möglich. Morgen kommt auch noch dicker Wind dazu. Die Temperaturen ändern sich morgen zu heute auch nicht. Es sind bis 22 Grad angesagt. Ihr kommt besser an mit dem Radio-Hochstift-Verkehrsservice. Auf der L828 bei Altenbeken-Schwanei gibt es eine Sperrung. Und zwar, wenn ihr von da aus Richtung Neuenherse fahrt. Die Kreuzung mit der Straße Rotenbach ist nach einem Unfall nämlich gesperrt. Und geblitzt wird auf dem Hellweg, das ist die Verlängerung der L776 bei Büren. Wenn ihr aus Rüthen kommt, an der Abfahrt Eickhoff wird euer Tempo kontrolliert. 70 sind da maximal erlaubt, am besten fahrt ihr nicht schneller. Und wenn es noch mehr gibt, was wir noch nicht wissen, dann könnt ihr uns zum Beispiel eine WhatsApp-Nachricht schreiben an die 05251 173 370 oder ihr tragt es ein in die kostenlose Radio Hochstift App. Gute Fahrt!
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6: einen Schwimmkurs machen, damit mehr Kinder schwimmen können. Warum das denn? Es gibt doch wohl Schwimmunterricht an den Schulen. Sagen vielleicht einige, die DLRG und Schwimmverbände in NRW, die sehen das nicht als die richtige Lösung. Was die Schulministerin in unserem Land besser machen will, um mehr Kindern das sichere Schwimmen beizubringen, das hört ihr gleich hier bei uns. Mein Name ist Lea Wirz. Ich freue mich, dass ihr uns zuhört.
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0: Viertel nach fünf haben wir es am Donnerstagnachmittag. Ihr hört Radio Hochstift. Es ist eine dieser Fähigkeiten, bei denen man eigentlich denkt, ja, das sollte jedes Kind schon können, ne? Schwimmen. Aber längst nicht alle Grundschülerinnen und Grundschüler können sicher schwimmen. Die DLRG kritisiert das stark und fordert unter anderem, dass die Grundschulen mehr tun müssten. José Nassiani, Leiter vom Radio Hochstift Landtagsstudio, hat mit NRW-Schulministerin Dorothee Feller ein ausführliches Interview zum Start ins neue Schuljahr geführt und mit ihr auch übers Schwimmen gesprochen. Feller gibt der DLRG im Grunde recht und sagt, beim Schwimmunterricht gibt's Nachholbedarf. Aber die Schulen seien das nicht immerhin schuld.
1: Wir haben aus der Bildungsministerkonferenz oder Kultusministerkonferenz die Vorgabe, dass die Kinder spätestens im 11. und 12. Lebensjahr sicher schwimmen können. Das ist so übersetzt das Bronzezeichen, was sie erwerben sollten im schulischen Kontext. Das ist die Vorgabe. Wenn das nicht immer so gelingt, gibt es viele Komponenten, die dazu führen könnten.
0: Das Problem beginnt nämlich schon vor dem eigentlichen Schwimmunterricht. Es fehlen in vielen Städten und Gemeinden einfach ausreichend Schwimmbäder. NRW will deshalb Geld in neue Schwimmbäder stecken und auch bei den Schwimmkursen in den Ferien tut sich was.
1: Wir bieten auch Schwimmkurse in den Ferien, die gut angenommen werden. Die Zahl steigt sogar, das ist sehr erfreulich. Wir werden wahrscheinlich in diesem Jahr die 8000er-Marke überschreiten können. Wir haben die Aktion, wo wir mit den Schwimmcontainern auch nochmal ganz gezielt Orte anfahren können, um so auch nochmal zum Schwimmen zu aktivieren. Und wir haben durchaus die Möglichkeit geschaffen, dass wir nicht nur grundständig ausgebildete Schwimmlehrer in Schulen einsetzen, sondern durchaus auch Schwimmassistenten zusammen mit der Staatskanzlei, um einfach nur mal zu gucken, wie können wir auch mehr Schwimmunterricht gewährleisten.
0: Ja, und wenn man sich so anguckt, wie die Schwimmkurse aussehen, dann zeigt sich vor allem eins, der Bedarf ist da, ne? Mit dem neuen Schuljahr kommt Schwimmen deshalb auch wieder ganz oben auf die To-Do-Liste, sagt die NRW-Schulministerin. Wir haben mit ihr noch über weitere Themen zum Schulstart gesprochen. Das komplette Interview zwischen José Nassiandi und Schulministerin Feller, das findet ihr zum Nachlesen und Nachhören bei uns im Studioblog auf radiohochstift.de. Okay.

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0: Mit uns kommt ihr besser informiert in den Feierabend. 17.30 Uhr ist es. Hier sind die Radio Hochstift Nachrichten mit Tobias Fennecker.
1: Guten Tag.
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3: Der Fall eines möglichen Pferderippers im Kreis Höxter sorgt weiter für Aufregung. Ein Transporterfahrer mit Berliner Kennzeichen ist zu Unrecht in Verdacht geraten, der Täter zu sein. Die Polizei hatte ihn vorläufig festgenommen, nachdem sie Hinweise aus der Bevölkerung erhielt. Es stellte sich dann dabei heraus, dass er unschuldig ist. Seit Juni hat es im Kreis Höxter 9 Übergriffe auf Pferde gegeben, unter anderem in Marienmünster-Altenbergen. In den vergangenen 2 Wochen wurden keine neuen Fälle gemeldet. Das Erzbistum Paderborn hat neue Zahlen zu Opfern von sexueller Gewalt durch katholische Geistliche vorgelegt. Demnach haben sich inzwischen 20 weitere mutmaßlich Betroffene gemeldet. Radio Hochstift-Reporter Norbert Janowski. Mitte März wurde die erste unabhängige Missbrauchsstudie veröffentlicht.
4: In den ersten 3 Monaten danach hat die zuständige Stelle beim Erzbistum Paderborn 113 Erstkontakte gezählt. Viele waren Rückfragen zur Studie. Auch Zeugen von möglichen Übergriffen meldeten sich. Einige schickten Unterlagen zu. Bei den 20 neuen möglichen Betroffenen handelt es sich laut dem Interventionsbeauftragten Thomas Wendland um bisher unbekannte Fälle. Insgesamt hat das Erzbistum Paderborn bisher 4 Millionen Euro Schmerzensgeld gezahlt. Die höchste Einzelsumme lag bei 380.000 Euro. Dazu kamen 10 Fälle mit jeweils mehr als 200.000 Euro. Die erste Studie listet für die Jahre 1941 bis 2002 rund 240 beschuldigte Priester und mehr als 500 Opfer auf.
3: Seit Tagen funktionierte die Online-Terminbuchung der Stadt Paderborn nicht. Jetzt sind die Wartungsarbeiten beendet. Eine Radio-Hochstift-Recherche zeigt, Auslöser der außerplanmäßigen Wartungsarbeiten war ein Hackerangriff auf den Server des Herstellers. Laut des Unternehmens seien aber, Zitat, keine personenbezogenen Daten von Bürgerinnen und Bürgern abgeflossen. Die Paderborner Stadtverwaltung erklärt auf unsere Anfrage, dass nur die Terminbuchung betroffen war. Und wir bleiben in Paderborn. Die überraschende Schließung des Café Röhren sorgt in der größten Stadt im Hochstift für Betroffenheit und viele offene Fragen. Zunächst hatten die Betreiber online nur erklärt, dass das Traditionscafé auf unbestimmte Zeit schließen muss. Mittlerweile haben sie ergänzt, dass, Zitat, notwendige Renovierungs- und Instandhaltungsarbeiten anstehen. Unklar sei weiterhin, wann das Café, das direkt an der Pader liegt, wieder öffnen kann.
0: Morgen gibt's keine klare Linie im Radio Hochstift. Wetter soll bewölkt werden, aber auch mal sonnig. Auch Regen ist wieder angesagt, mal mehr oder mal weniger. Und auch Wind ist dann dabei. Da müssen wir uns auf alles einstellen. Immerhin eins bleibt im Moment aber immer sehr ähnlich. Das sind die Temperaturen. Morgen liegen die bei maximal 22 Grad.
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0: Ihr kommt besser an mit dem Radio Hochstift Verkehrsservice. Da gibt es einmal die A44 Richtung Dortmund. Zwischen Bräuner und Warburg besteht Gefahr durch Blechteile auf der Fahrbahn. Dann ist immer noch die L828 bei Altenbeken-Schwanei gesperrt an der Kreuzung mit dem Rotenbach. Da hat es nämlich einen Unfall gegeben. Das ist quasi, wenn ihr Richtung Neuenherse rausfahrt. Und geblitzt wird nach wie vor an folgenden Stellen. Und zwar am Ortsausgang von Beverungen-Drenke Richtung Beverungen rausfahren. Das ist die Beverunger Straße. Da wird bei 50 kontrolliert. Der Blitzeranhänger steht da. Und der andere Blitzeranhänger steht auf der Barkhauser Straße zwischen Paderborn und Wever und kontrolliert bei 50. Wenn da noch was fehlt oder das schon gar nicht mehr stimmt, die Blitzeranhänger zum Beispiel woanders hingefahren wurden, dann meldet euch gerne bei uns und schreibt uns zum Beispiel eine WhatsApp-Nachricht an die 05251 17370. Gute Fahrt! Ich bin Lea Wirz und bin schon ziemlich gespannt. Ganz Deutschland schaut am Sonntag in den Osten. In Sachsen-Anhalt sind Landtagswahlen und da könnte es zum ersten Mal eine AfD-Landesregierung geben. Wie wahrscheinlich das ist und was sich dann für die Menschen dort ändern könnte, das hört ihr gleich hier.
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0: Ihr hört Radio Hochstift am Donnerstagnachmittag. Am Sonntag wird in Sachsen-Anhalt gewählt und viele werden nur kurz nach 18 Uhr den Atem anhalten, denn dann werden die ersten Wahlprognosen und Hochrechnungen bekannt gegeben. Die große Frage ist, wie stark wird die AfD bei den Landtagswahlen und reicht das Ergebnis möglicherweise sogar für eine Alleinregierung in Sachsen-Anhalt? Radio Hochstift-Kollege Thorsten Ortmann, die AfD liegt momentan in den Umfragen so zwischen 40% und 43%. Wie weit ist sie tatsächlich davon entfernt, die Regierung stellen zu können?
1: Ja, nicht so weit weg, wie viele vielleicht denken. Denn unter bestimmten Voraussetzungen wäre eine absolute Mehrheit für die AfD auch mit einem Ergebnis von weniger als 50% möglich. Wenn zum Beispiel die AfD auf deutlich über 45% kommt, kann sie möglicherweise allein regieren. Und zwar dann, wenn es gleich mehrere der kleinen Parteien nicht in den Landtag schaffen. Grüne, FDP, BSW und auch die SPD müssen aktuell nämlich zittern, diese 5%-Hürde zu schaffen. Noch liegen SPD und Grüne in den Umfragen bei 8% bzw. 6%. Kommt es so bei der Wahl, würde es für die AfD am Ende nicht für die absolute Mehrheit reichen. Sachsens Ministerpräsident Kretschmer hält dann eine Minderheitsregierung der Union für wahrscheinlich.
0: Was würde denn eine AfD-geführte Landesregierung konkret bedeuten? Was würde sich so alles ändern in dem Land?
1: Ja, nicht so viel, denn vieles ist Sache des Bundes. Aber in der Schulpolitik zum Beispiel gäbe es einige Möglichkeiten. Das ist nämlich Sache der Länder. Dazu Politikwissenschaftler Thomas Bräuninger.
2: Die könnte zum Beispiel auch sagen, welche Schulbücher dort verwendet werden dürfen und welche vielleicht nicht. Oder was da im Lehrplan auftauchen soll und welche Themen vielleicht nicht.
1: Die Migration ist ja das Top-Thema der AfD. Sie könnte zum Beispiel für deutlich mehr Abschiebungen und zusätzliche Abschiebehaftplätze sorgen. Sie könnte auch versuchen, politischen Einfluss auf die Landesverwaltung zu nehmen, indem sie bis zu 200 Leitungsposten bei Polizei und Justiz mit eigenen Leuten besetzt. Das könnte dann auch zum Beispiel die Auswahl von Richtern betreffen. Und in der Wirtschaft könnte die AfD die Landesförderung für E-Autos, Ladeinfrastruktur, Klima- und Integrationsprojekte streichen oder auch neue Windräder verhindern.
0: Die AfD könnte unter bestimmten Umständen die nächste Landesregierung in Sachsen-Anhalt stellen. Es kann aber auch noch alles anders kommen. Wir werden es frühestens am Sonntag wohl erfahren. 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

Besser ankommen mit dem Radio Hochstift Verkehrsservice. Da gibt es gute Nachrichten von der L828 bei Altenbeken-Schwanei. Die war ja gesperrt an der Kreuzung mit der Straße Rotenbach nach einem Unfall, wenn ihr Richtung Neuenherse rausgefahren seid. Aber da ist jetzt wieder frei, also alles wieder gut. Und außerdem hat Tim sich noch gemeldet, dass auch der Blitzeranhänger in Drenke weg ist. Also nur noch gute Nachrichten. Ich verabschiede mich jetzt. Mein Name ist Lea Wirz. Ich mache um 18 Uhr Feierabend. Es ist jetzt gleich soweit. Jetzt übernimmt hier für euch Jule Hoppe und mit der Spätschicht und spricht über ein wichtiges Thema, nämlich Schultüten, was da so früher alles drin war. Bestimmt interessant, habt einen schönen Abend und macht's gut. 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
2: Mit Janik Böke. Schönen guten Abend. Fast 2,22 Euro pro Liter. So teuer war Benzin noch nie. Weil sich die USA und der Iran im Mittleren Osten wieder bekämpfen, sind auch die Preise an den Tankstellen explodiert. Der Literpreis für E10 im bundesweiten Schnitt knackte dabei den bisherigen Rekord vom März 2022, kurz nachdem der Ukraine-Krieg ausgebrochen war. Das zeigt eine Auswertung der Tankstellenpreise durch den ADAC. Christian Böder aus dem News-Team. Die Preise an den Tanken treiben vielen Autofahrern aktuell Tränen in die Augen.
3: Richtig, aber berücksichtigt man die Inflation, dann war der Sprit schon mal deutlich teurer, etwa vor 14 Jahren. Trotzdem müssen Fahrer von Verbrennern mittlerweile tief in die Tasche greifen, wenn es darum geht, den Tank voll zu machen. Nicht nur beim Benzin, auch der Dieselpreis legte ordentlich zu, liegt im Schnitt aktuell über dem von Superbenzin E10, aber hat seine Rekordmarke von 2,40 Euro vom vergangenen April noch nicht erreicht. Die Entwicklung hat natürlich wieder was mit dem Rohölpreis zu tun und die Preissteigerung da geht natürlich auf die neuen Angriffe der USA im Iran zurück und auf die Gegenschläge der iranischen Revolutionsgarden. Die Krise im Persischen Golf ist zwar der größte, aber nicht der einzige Preistreiber an den Tanken. Auch das Niedrigwasser am Rhein spielt damit rein, denn die Transporte über die Wasserstraßen kosten derzeit mehr und diese Mehrkosten werden dann auch an die Kunden weitergegeben.
2: Mehr Meldungen jetzt in der Zusammenfassung. Im Streit um den Sparkurs bei Volkswagen kommt morgen früh der Aufsichtsrat in Wolfsburg zusammen. Rund 50.000 Arbeitsplätze stehen auf der Kippe, die Hälfte davon in Deutschland. Außerdem steht die Schließung von 4 deutschen Werken im Raum. Der Vorstand hatte Anfang Juli einen Sparplan vorgelegt, der im Aufsichtsrat aber keine Mehrheit fand. Russland hat von Norwegen die sofortige Freigabe eines auf Spitzbergen beschlagnahmten russischen Schiffs gefordert. Die Maßnahme sei ein politisch motivierter Verstoß gegen das Völkerrecht, erklärte die russische Botschaft in Norwegen. Norwegen hatte das Schiff auf Betreiben des staatlichen ukrainischen Energiekonzerns Naftogaz beschlagnahmt. Nach dem Angriff auf das Umspannwerk in Bergheim im Rheinland wird die volle Kraftwerkskapazität erst in der kommenden Woche und damit später als zunächst vermutet wieder bereitstehen. Seit Mittwochabend sind 3 der insgesamt 5 betroffenen Kraftwerksblöcke wieder am Netz. Als Grund für die spätere Wiederinbetriebnahme nannte ein Sprecher von RWE Power notwendige Prüfungen. Wenn ein Mensch in einer Werkstatt für Behinderte arbeitet, ist er dann ein Arbeitnehmer im Sinne des Mindestlohngesetzes? Diese Frage soll das Arbeitsgericht Münster beantworten. Das Urteil könnte Signalwirkung haben. Geklagt hat ein 57-jähriger Mann, der im Rollstuhl sitzt und in den Freckenhorster Werkstätten im Kreis Warendorf arbeitet. Der Kläger bekommt dort für das Sortieren und Scannen von Unterlagen rund 200 Euro im Monat bei 24 Arbeitsstunden pro Woche. Der Mann fordert nun für die Tätigkeit den gesetzlichen Mindestlohn. Die Geschäftsführung der Werkstätten zeigt auf die Klage Verständnis, sagt aber auch, bekommen alle Beschäftigten den Mindestlohn, kommen Mehrkosten von 30 Millionen Euro zusammen, das sei nicht machbar. Ein Urteil soll Mitte Oktober fallen. Und das waren die Nachrichten mit Janik Böke.
4: Dieser Donnerstagabend, der bleibt grau und bewölkt. Ja, und der Freitag, der wird ein bisschen milder bei maximalen 22 Grad. Dennoch solltet ihr ja den Regenschirm nicht vergessen. Es kann immer wieder Schauer geben.
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4: Jetzt besser ankommen mit dem Radio Hochstift Verkehrsservice. Ich habe keine Staus oder Behinderungen für euch, aber es wird geblitzt. Sie stehen aktuell am Ortsausgang von Drienke auf der Bewerunger Straße Richtung Bewerung. Dann Achtung bitte, geblitzt wird in Büren auf dem Hellweg, wenn ihr aus Rüthen kommt. Und es gibt noch einen Blitzer und zwar zwischen Paderborn und Wever, da auf der Backhauser Straße. Alle Staus und Blitzer gibt es natürlich auch jederzeit kostenlos in unserer Radio Hochstift App. Es ist kurz nach 6, Donnerstag, Feierabend. Wir spielen die Hits, das sagen wir nicht nur so, das ist ein Versprechen. Gleich mit Echt und Du trägst keine Liebe in dir. Boah, hab ich jetzt Teenie diesen Song gefühlt. Außerdem Kaito und wir starten mit Post Malone. Ich bin Jule Hoppe, hi.
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0: Wir spielen die Hits am Donnerstagabend. Hier ist die Spielschicht. Ich bin Jule Hoppe. Und was soll ich sagen? Vielleicht hatten es eure Kids gestern oder doch erst heute. Sehr aufregend. Schuleinführung. Ich kann mich an meine noch ziemlich gut erinnern. Der Grund dafür, ich weiß nicht warum, aber ich wollte unbedingt kurze Haare haben. Das Schönste an so einer Schuleinführung ist natürlich allerdings die Schultüte, oder? Wow, was war da nicht alles drin?
1: Stifte, Radiergummis, Schokolade.
2: Und dann gab es tatsächlich Spielzeug.
3: Süßigkeiten, ein bisschen Spielzeug, Schulbedarf.
1: Diese Kreisel hatte ich früher drin.
4: Schreibutensilien.
5: Ich weiß, dass bei mir Stifte drin waren.
0: Ach herrlich, solche Erinnerungen sind doch einfach pures Gold.

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Mit Tobias Fennecker, guten Abend. Das Thema Elterngeld sorgt im Kreis Paderborn weiter für erhitzte Gemüter. Während viele Eltern mit deutlichen Worten weiter die teils monatelangen Bearbeitungszeiten der Elterngeldanträge kritisieren, sieht sich die Paderborner Kreisverwaltung auf dem richtigen Weg. Die Bearbeitungszeiten seien von 14 Wochen im Juni auf 10 Wochen im August gesunken. Die Höchsteraner Polizei hat einen zunächst verdächtigten Mann wieder freigelassen. Der Transporterfahrer mit Berliner Kennzeichen wurde insbesondere in den sozialen Netzwerken als mutmaßlicher Pferderipper beschrieben. Die Vernehmungen des Mannes durch die Polizei bestätigten das nicht. Ein Hackerangriff auf den Server eines Software

0: Service. Ich habe keine Staus oder Behinderungen für euch, aber es wird geblitzt. Sie stehen aktuell am Ortsausgang von Drienke auf der Bewerunger Straße Richtung Bewerung. Dann, Achtung bitte, geblitzt wird in Büren auf dem Hellweg, wenn ihr aus Rüthen kommt. Und es gibt noch einen Blitzer, und zwar zwischen Paderborn und Wever, da auf der Backhauser Straße. Alle Staus und Blitzer gibt es natürlich auch jederzeit kostenlos in unserer Radio Hochstift App. Hi zu euch, kurz nach 6:30, Donnerstag, Feierabend. Wir spielen die Hits gleich mit Teddy Swims und wir starten mit einem Song. Ich weiß noch, Sommer 1995, ist jetzt schon ein bisschen her, gebe ich zu, bin ich mit meinen Eltern an der Ostsee gefahren und der Song lief in Dauerschleife. Wir starten mit No Mercy. Ich bin Jule Hoppe, hi.
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0: Hi zu euch, hier ist die Spätschicht, Jule Hoppe für euch am Start. Und ganz ehrlich, solange ich an Musik denke, denke ich irgendwie auch an die Toten Hosen. Die waren irgendwie schon immer da. Und es wird so gut, weil wir spielen euch nicht nur die Hits, wir bringen euch auch zu ihnen.
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1: Mit Jannik Böke. Schönen guten Abend. Der Rhein führt wieder etwas mehr Wasser und damit sind auch wieder mehr Schiffe unterwegs. Entwarnung gibt es für die Schifffahrt aber noch lange nicht. Denn in den kommenden Tagen sollen die Pegelstände wieder sinken. Das könnte auch für die Wirtschaft in NRW wieder zum Problem werden. Rosina Sjandi für uns im Landtagsstudio. Was bedeutet das konkret für die Unternehmen im Land?
2: Das bedeutet vor allem höhere Transportkosten und wieder Probleme bei den Lieferketten. Denn sinkt der Wasserstand wieder, können die Frachtschiffe weniger Ladung aufnehmen. Besonders kritisch ist der Mittelrhein zwischen St. Goar und Mainz. Hier können die Schiffe weiterhin nur teilweise beladen werden. Ab Kaub in Rheinland-Pfalz, das ist so das Nadelöhr, werden Anfang kommender Woche weniger als 40 Zentimeter erwartet. Für eine volle Beladung brauchen die meisten Schiffe dort aber 150 Zentimeter. NRW-Wirtschaftsministerin Neubauer sagt, der Rhein sei eine der wichtigsten Verkehrsachsen des Landes. Eine generelle Vertiefung des Flusses lehnt sie aber weiter ab. Stattdessen setzt sie auf modernere Schiffe, die auch bei Niedrigwasser mehr Ladung transportieren können. Und Neubauer rechnet damit, dass solche Niedrigwasserphasen durch den Klimawandel häufiger vorkommen werden.
1: Und das ist heute auch noch wichtig. Der zurückgetretene Unionsfraktionschef Jens Spahn bleibt im Bundestag. Er soll nun Mitglied des Haushaltsausschusses werden. Das bestätigte eine Fraktionssprecherin in Berlin. Schon jetzt gibt es aus der Opposition Kritik. Spahn habe zum Beispiel bei den umstrittenen Maskenkäufen gezeigt, dass er kein ausreichendes Verantwortungsgefühl im Umgang mit Steuergeldern hat. Das meinte unter anderem die Grünen-Haushälterin Pichotta. Die Benzinpreise sind in Deutschland auf ein neues Allzeithoch gestiegen. Gestern kostete der Liter E10 im Schnitt 2,21 €. Das meldet der ADAC. Damit wurde der bisherige Rekord vom März 2022 übertroffen. Nach der Sturzflut im Grenzgebiet zwischen Nepal und Tibet im Himalaya ist die Zahl der Todesopfer auf mindestens 1280 gestiegen. In Nepal wurden inzwischen 1259 Leichen geborgen, teilte die Katastrophenschutzbehörde in Kathmandu mit. Chinesische Staatsmedien hatten zuvor 21 Tote in Tibet gemeldet. Eine Zugtür, die bei voller Fahrt geöffnet wird und gut 120 Tatverdächtige. Was klingt wie ein Krimispiel, ist in Unterfranken weiter ein echter Fall für die Polizei. Bei Tempo 200 hatte ein Unbekannter die Notentriegelung beschädigt und so die Tür geöffnet. Einen Defekt haben die Ermittler jetzt auch ausschließen können. Damit muss einer der Passagiere oder der Mitarbeiter die Zugtür vorsätzlich geöffnet haben. Der Lokführer hatte den ICE am Dienstagabend auf der Fahrt von München nach Dortmund gestoppt. Eine Suche nach Menschen und Gepäck bei Helligkeit am Tag danach blieb laut dem Polizeisprecher ohne Ergebnis. Vermisst werde auch niemand. Noch in der Nacht hatte die Polizei die Personalien der gut 120 Passagiere aufgenommen und diese nach Hinweisen und Beobachtungen befragt. Einen konkreten Tatverdächtigen gebe es derzeit nicht. Und das waren die Nachrichten mit Jannik Böke.
3: Dieser Donnerstagabend, der bleibt grau und bewölkt. Ja, und der Freitag, der wird ein bisschen milder bei maximalen 22 Grad. Dennoch solltet ihr den Regenschirm nicht vergessen. Es kann immer wieder Schauer geben.
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3: Jetzt besser ankommen mit dem Radio Hochstift Verkehrsservice. Ich habe keine Staus oder Behinderungen, aber Blitzer. Aktuell stehen sie bei euch am Ortsausgang Drinke in der Bewerunger Straße Richtung Bewerung. Und aktuell zwischen Paderborn und Wever auf der Barkhauser Straße. Alle Staus und Blitzer gibt es natürlich auch jederzeit kostenlos in unserer Radio Hochstift App. Kurz nach 7, da ist er also schon vorbei, der zweite Schultag. Hier ist die Spätschicht am Donnerstag, Feierabend. Ey, wir starten mit einem richtig tollen Song gleich, mit den Bangles, Eternal Flame. Ich finde, das ist so ein richtig epischer Song, oder? Nach Lil Nas X. Ich bin Jule Hoppe. Hi!

0: spielen euch die Hits mit Bibi Rexha. Hier ist die Spielschicht. Jule Hoppe für euch am Donnerstagabend. Ja, und das ist doch wirklich ärgerlich. Ich habe es heute gleich gespürt, als ich mit meinem Auto tanken war. Die Benzinpreise sind mal wieder gestiegen. Grund ist natürlich nicht nur der Krieg, sondern auch das Niedrigwasser im Rhein. Aber hey, wir wollen uns heute Abend gar nicht ärgern. Dreht das Radio auf. Hier sind One Direction. Ich bin Jule Hoppe. Hi.
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0: Den Server eines Softwareherstellers aus Unna hat auch in Paderborn über Tage für Probleme gesorgt. Schon seit dem Wochenende funktionierte die Online-Terminbuchung nicht mehr. Seit dem Nachmittag geht es wieder. Persönliche Daten sollen bei dem Angriff aber nicht abgeflossen sein. Im Radio Hochstift Wetter liegt eine sehr milde Nacht vor uns. Die Tiefstwerte liegen bei 18 bis 19 Grad. Morgen maximal 22 bis 24 Grad. Erst gibt's einen Wechsel aus Sonne und Wolken. Am Abend dann Regen.
1: Jetzt besser ankommen mit dem Radio Hochstift Verkehrsservice. Ich habe keine Staus oder Behinderungen, aber Blitzer. Aktuell stehen sie bei euch am Ortsausgang Drinke in der Bewerunger Straße Richtung Bewerung. Und aktuell zwischen Paderborn und Wever auf der Barkhauser Straße. Alle Staus und Blitzer gibt es natürlich auch jederzeit kostenlos in unserer Radio Hochstift App. Kurz nach 7:30, wir zelebrieren diesen Donnerstagabend. Ihr hört die Spielschicht, denn wir spielen euch die Hits. Und wir feiern diesen Feierabend. Ist ja schon fast kleiner Freitag, jetzt mit Jennifer Lopez und David Guetta, diese beiden Partykanonen. Ich bin Jule Hoppe, hi.
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Hi zu euch, Donnerstag, Feierabend. Wir spielen euch die Hits und dazu gehört definitiv Jason Derulo. An den kommt man gerade, wenn man bei TikTok und Instagram irgendwie unterwegs ist, gar nicht vorbei. Ständig, wirklich ständig, werden mir Tanzvideos von Jason Derulo angezeigt. Natürlich zum Song Michiko. Ich habe euch das schon mal erzählt. Ich probiere Ewigkeiten schon, diesen Tanz nachzutanzen. Es wird nichts. Aber ich gucke mir Jason Derulo auch sehr, sehr gerne an, weil bei dem sieht das einfach wow aus. Naja, wir können ja jetzt alle mit ein bisschen dancen, weil Jason Derulo kommt jetzt zusammen mit DJ Goya und Michiko. Ich bin Jule Hoppe. Hi!

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1: Ich bin Dirk Zeitler. Nach den Angriffen auf das Stromnetz in Brandenburg und Nordrhein-Westfalen wird weiter über einen besseren Schutz diskutiert. Hans-Walter Boris vom Bundesverband für den Schutz kritischer Infrastrukturen sprach im rbb-Inforadio von einer neuen Dimension der Bedrohung.
2: Boris bezeichnet die Angriffe als hybride Vorkriegsführung und sagt, eigentlich sei das eine Aufgabe für die Bundespolizei. Die technischen Schutzmöglichkeiten seien vorhanden, könnten die Unternehmen aber das 4- bis 6-fache kosten. NRW-Innenminister Reul fordert unter anderem eine Diskussion über Videoüberwachung und Drohnenabwehr. Dafür müssten zunächst allerdings die gesetzlichen Grundlagen und Fragen zu Zuständigkeit, Qualifikation und Haftung geklärt werden. Das sagte der Brandenburger SPD-Innenpolitiker Stohn. David Riemer, Nachrichtenredaktion.
1: Nach einer Attacke auf eine Baustelle in der Nähe des Münchner Ostbahnhofs und von Gebäuden mehrerer Rüstungsunternehmen spricht Bayerns Innenminister Hermann von Brandanschlägen. 2 Bulgaren wurden festgenommen, nachdem in der Nacht Brandsätze auf eine Baustelle geworfen worden waren. Mindestens einer der Brandsätze hatte ein Feuer ausgelöst, das Polizisten löschten. Nach dem Wiederaufflammen des Iran-Kriegs sind die Spritpreise erneut gestiegen. Superbenzin der Sorte E10 kostete laut ADAC im bundesweiten Tagesdurchschnitt gestern 2,21 Euro pro Liter. Das ist ein neuer Höchststand und übertraf den bisherigen Rekord aus dem März 2022.
3: Die USA hatten vor wenigen Tagen ihre Angriffe auf den Iran wieder aufgenommen. Der wiederum reagiert mit Gegenangriffen und diese neue Eskalation hat die Rohölpreise wieder in die Höhe getrieben. Obendrauf kommt das Niedrigwasser am Rhein. Das sorgt für höhere Transportkosten und auch das macht sich an den Preisen an der Tanksäule bemerkbar. Autofahrer müssen also weiterhin tiefer in die Tasche greifen und Entlastung ist nicht in Sicht. Fiona Reinhardt, Nachrichtenredaktion.
1: Die deutsche Wirtschaft könnte in diesem Jahr laut unerhofft guten Konjunkturprognosen ihre langjährige Krise überwinden. 5 führende Wirtschaftsforschungsinstitute haben ihre Erwartungen für 2026 kräftig erhöht. Das deutsche Bruttoinlandsprodukt könnte demnach annähernd doppelt so schnell wachsen wie bisher erwartet und die seit 2022 nicht mehr erreichte Marke von 1% deutlich überschreiten.
4: Dieser Donnerstagabend, der bleibt grau und bewölkt. Ja, und der Freitag, der wird ein bisschen milder bei maximalen 22 Grad. Dennoch solltet ihr ja den Regenschirm nicht vergessen. Es kann immer wieder Schauer geben.
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4: Jetzt besser ankommen mit dem Radio Hochstift Verkehrsservice. Ich habe keine Staus oder Behinderungen, aber Blitzer. Aktuell stehen sie bei euch am Ortsausgang Drinke in der Bewerunger Straße Richtung Bewerung. Und aktuell zwischen Paderborn und Wever auf der Barkhauser Straße. Alle Staus und Blitzer gibt es natürlich auch jederzeit kostenlos in unserer Radio Hochstift App. Kurz nach 8, Donnerstagabend, Jule Hoppe mit euch in der Spätschicht, gleich mit Tempest City, Jack Dean und wir starten mit Everything But The Girl und Missing. Hi!
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0: Wir spielen die Hits am Donnerstagabend. Hier ist die Spätschicht. Ich bin Jule Hoppe. Und was soll ich sagen, vielleicht hatten es eure Kids gestern oder doch erst heute. Sehr aufregend. Schuleinführung. Ich kann mich an meine noch ziemlich gut erinnern. Der Grund dafür, ich weiß nicht warum, aber ich wollte unbedingt kurze Haare haben. Das Schönste an so einer Schuleinführung ist natürlich allerdings die Schultüte, oder? Wow, was war da nicht alles drin?
1: Stifte, Radiergummis, Schokolade. Und dann gab es tatsächlich Spielzeug.
2: Süßigkeiten, ein bisschen Spielzeug, Schulbedarf.
1: Diese Kreisel hatte ich früher drin.
3: Schreibutensilien.
4: Ich weiß, dass bei mir Stifte drin waren.
0: Ach herrlich, solche Erinnerungen sind doch einfach pures Gold.
5: Yeah.

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0: Mit Tobias Fennecker, guten Abend. Das Thema Elterngeld sorgt im Kreis Paderborn weiter für erhitzte Gemüter. Während viele Eltern mit deutlichen Worten weiter die teils monatelangen Bearbeitungszeiten der Elterngeldanträge kritisieren, sieht sich die Paderborner Kreisverwaltung auf dem richtigen Weg. Die Bearbeitungszeiten seien von 14 Wochen im Juni auf 10 Wochen im August gesunken. Die Höchsteraner Polizei hat einen zunächst verdächtigten Mann wieder freigelassen. Der Transporterfahrer mit Berliner Kennzeichen wurde insbesondere in den sozialen Netzwerken als mutmaßlicher Pferderipper beschrieben. Die Vernehmungen des Mannes durch die Polizei bestätigten das nicht. Ein Hackerangriff auf den Server eines Softwareherstellers aus Unna hat auch in Paderborn über Tage für Probleme gesorgt. Schon seit dem Wochenende funktionierte die Online-Terminbuchung nicht mehr. Seit dem Nachmittag geht es wieder. Persönliche Daten sollen bei dem Angriff aber nicht abgeflossen sein. Im Radio Hochstift Wetter liegt eine sehr milde Nacht vor uns. Die Tiefstwerte liegen bei 18 bis 19 Grad. Morgen maximal 22 bis 24 Grad. Erst gibt's einen Wechsel aus Sonne und Wolken. Am Abend dann Regen.
1: Jetzt besser ankommen mit dem Radio Hochstift Verkehrsservice. Ich habe keine Staus oder Behinderungen, aber Blitzer. Aktuell stehen sie bei euch am Ortsausgang Drenke in der Bewerunger Straße Richtung Bewerung. Und aktuell zwischen Paderborn und Wever auf der Barkhauser Straße. Alle Staus und Blitzer gibt es natürlich auch jederzeit kostenlos in unserer Radio Hochstift App. Kurz nach 8:30, wir starten rein in diesen Donnerstagabend mit richtig geiler Musik. Gleich mit Roxette, außerdem auf Monster.

0: Hi zu euch, hier ist die Spätschicht, Jule Hoppe für euch am Start. Und ganz ehrlich, solange ich an Musik denke, denke ich irgendwie auch in die Toten Hosen. Die waren irgendwie schon immer da. Und es wird so gut, weil wir spielen euch nicht nur die Hits, wir bringen euch auch zu ihnen.
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1: Ich bin Dirk Zeitler. Nach der Sabotage am Stromnetz in Südbrandenburg prüft die Brandenburger Polizei ein Bekennerschreiben. Nach den Angriffen auf das Stromnetz in Brandenburg und Nordrhein-Westfalen wird weiter über einen besseren Schutz diskutiert. Hans-Walter Boris vom Bundesverband für den Schutz kritischer Infrastrukturen spricht von einer neuen Dimension der Bedrohung.
2: Boris bezeichnet die Angriffe als hybride Vorkriegsführung und sagt, eigentlich sei das eine Aufgabe für die Bundespolizei. Die technischen Schutzmöglichkeiten seien vorhanden, könnten die Unternehmen aber das 4- bis 6-fache kosten. NRW-Innenminister Reul fordert unter anderem eine Diskussion über Videoüberwachung und Drohnenabwehr. Dafür müssten zunächst allerdings die gesetzlichen Grundlagen und Fragen zu Zuständigkeit, Qualifikation und Haftung geklärt werden. Das sagte der Brandenburger SPD-Innenpolitiker Stohn. Nachrichtenredaktion.
1: Die Polizei hat am Hauptstadtflughafen BER das Terminal 1 geräumt. Die Fluggäste wurden aufgefordert, das Gebäude zu verlassen. Laut Bundespolizei habe eine Frau beim Service Point gesagt, sie habe einen gefährlichen Stoff dabei. Bei der unbestimmten Substanz konnte eine Gefahr nicht ausgeschlossen werden, sagte ein Sprecher. Deswegen wurde der Gefahrgutalarm ausgelöst. Die deutsche Wirtschaft könnte in diesem Jahr laut unverhofft guten Konjunkturprognosen ihre langjährige Krise überwinden. 5 führende Wirtschaftsforschungsinstitute haben ihre Erwartungen für 2026 kräftig erhöht.
3: Trotz all der Hiobsbotschaften der vergangenen Jahre sind die deutschen Unternehmen offenbar widerstandsfähig. Das liege unter anderem am schuldenfinanzierten Investitionspaket der Bundesregierung, so die Experten des IFO-Instituts. Aber auch eine gestiegene Nachfrage aus dem Ausland trage zu den positiven Entwicklungen bei. Auch das Deutsche Institut für Wirtschaftsforschung zeigt sich optimistisch und hat seine Prognose für die deutsche Wirtschaft jetzt mehr als verdoppelt. Fiona Reinhardt, Nachrichtenredaktion.
1: Bei seinem zweiten Wahlkampfbesuch in Sachsen-Anhalt hat Bundeskanzler Merz erneut vor Folgen einer möglichen AfD-Landesregierung gewarnt. Wer möchte, dass Sachsen-Anhalt ein interessanter, auch europäisch interessanter Standort bleibt, der darf am Sonntag nicht die AfD wählen, sagte er in Leuna bei einem gemeinsamen Besuch einer Raffinerie mit Ministerpräsident Schulze. Einen direkten Kontakt zu Wählern gab es wie beim ersten Wahlkampfauftritt des CDU-Chefs in Quedlinburg nicht.
4: Das Wetter.
5: Der Abend bei uns in NRW ziemlich durchwachsen. Viele Wolken am Himmel. Dazu gibt es auch immer wieder Schauer. Nachts geht es dann ähnlich weiter. Tiefstwerte gehen runter auf höchstens 14 Grad. Am Freitag bleibt das Wetter dann ebenfalls unbeständig. So wie heute. Es wird wieder grau und ab mittags setzt teils kräftiger Regen ein. Dazu morgen maximal 26 Grad.
4: NRW Verkehr.
5: Mit der A2 Dortmund Richtung Oberhausen zwischen Dreieck Bottrop und Bottrop 1 Kilometer 7 Minuten. Und noch die A4 Köln Richtung Aachen zwischen Köln-Klettenberg und Kreuz Köln-West 1 Kilometer. Da dauert es gerade eine gute halbe Stunde länger. Euch allen unterwegs eine gute und sichere Fahrt. Ach, ist das schön, wenn die Wissenschaft sich mal wieder mit den wirklich wichtigen Themen beschäftigt. Zum Beispiel, was sind denn eigentlich die beliebtesten Schulfächer? Das hat jetzt die Universität Osnabrück in großem Rahmen gemacht. Und überraschenderweise sind die beliebtesten Fächer Sport, Kunst und Englisch. Naja gut, Chemie und Physik bilden das Schlusslicht. Und interessant, Mathematik, es polarisiert. Es gehört zugleich zu den beliebtesten und unbeliebtesten Fächern.
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5: Bei uns in der Schule gab es einige Lehrer, die Sport und Kunst gleichzeitig gemacht haben. Ja, die haben ganz bestimmt ein sehr anstrengendes Leben geführt. Lieber Ari Gehe hier, hi zusammen.

0: Eric Pritz aus Schweden mit Call on Me hat in den frühen 2000ern damit einen Welthit gelandet. Ja, noch einige Zeit, bevor True Crime Podcasts ein Welthit geworden sind. Wie sieht's da bei euch aus? Hört ihr die? Sind die bei euch irgendwie drin? Atze Schröder hört ja überhaupt keine True Crime Podcasts. Seine Perle dafür aber alle.
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4: Hört und sieht eure Perl auch so gerne True Crime Podcast? Ja, meine, wie verrückt. Hammer, oder? Mord und Totschlag. Je heftiger, desto besser. Da kann auch ruhig mal der Arm abgesägt werden oder beide Augen werden mit einem Griff rausgerissen. Kein Problem. Hauptsache am Ende hat man den Übeltäter oder die Täterin. Ist ja nicht absolut erstaunlich, dass diese friedfertigen Wesen sich so blutrünstige Sachen reinziehen. Aber es ist kein unbekanntes Phänomen. Da hat die Wissenschaft sich schon mit beschäftigt. Es gibt sogar Studien dazu. Pass auf. Frauen hören True Crime oder lesen Psychothriller vor allem als mentale Vorbereitung auf mögliche Gefahren und um Warnsignale besser erkennen zu können. Quasi Gefahrenminimierung, mentales Training und Mitgefühl für die Opfer. Naja, sehr beruhigend ist es ja nicht. Aber egal, wenn deine Perle jetzt so am Strand oder auf der Terrasse sich so ein Zeug reinzieht, dann kannst du so ein bisschen entspannen. Also da sitzt jetzt keine Massenmörderin. Wenn wirklich was passiert, bist du allerdings als Erster dran, das ist klar. Weidmanns Heil, Digga. Lauf, lauf, so schnell du kannst.
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neue Schule hat wieder angefangen. Seit Mittwoch sind die Klassenräume wieder voll. Und dieses Jahr auch mit vollen Abiturjahrgängen, muss man sagen. Ja, der letzte war ja etwas kleiner, waren ja deutlich weniger Abiturienten und Abiturientinnen dabei, weil man von G12 auf G13 umgestellt hat. Jetzt können wir uns also wieder freuen, wenn nächstes Jahr mehr Abiturienten da sind, um mehr Abi-Streiche eskalieren zu lassen. Ja, ich fand, da gab es jetzt lang genug eigentlich nichts mehr. Mein Name ist Leo Arigi, einen schönen Donnerstagabend euch.

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0: So, der zweite Schultag nach den Ferien ist geschafft. Gestern ging es ja für viele Kinder und Jugendliche in NRW wieder los. Ne?
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0: Und besonders aufregende Tage waren es natürlich für die neuen Erstklässler im Land, aber auch für die neuen Fünftklässler. Ja, die hatten ja gestern ihren ersten Tag dann an der weiterführenden Schule. Wie war es denn so? Wie waren denn die beiden ersten Schultage an der neuen Schule?
2: Aufregend, aber auch sehr cool. Man hat viele neue Leute kennengelernt. Auch man war jetzt ja erst auf der Grundschule und war man dann die Größten. Und jetzt ist man auf einmal wieder die Kleinsten und alle sind größer als einem. Und viele neue Ausdrücke und neue Gesichter. Und es ist dann auch ganz aufregend, wenn man so eine große Schule hat, dann so einen ganz neuen Pausenhof.
3: Wir haben ein Spiel gespielt, das heißt Alle die. Da haben wir uns so kennengelernt. Dann steht einer in der Mitte und sagt, alle die beispielsweise einen blauen Pullover anhaben, müssen die Plätze tauschen.
0: Gut, das klingt ja noch nach eher softeren Kennenlernspielen. Ich weiß, als ich irgendwie in der 5. Klasse war, da gab es ein Kennenlernspiel, da musste man sich irgendwie gegenseitig anschreien. Ja. Ich weiß auch nicht, was das für eine Lehrkraft war. Die hat da auf jeden Fall ein paar interessante Methoden verfolgt. Aber gut, das klingt auch wunderbar. Euch allen, ganz egal in welcher Klasse ihr jetzt unterwegs seid, einen schönen Schulstart 2026-27. Ja, ich bin ja auch noch ein bisschen drin. Mal Musik von Tiffany Aris habe ich jetzt für euch. Hier kommt Find Me.

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1: Ich bin Ursula Winkler. Nach den Angriffen auf die Stromanlagen in Brandenburg und Nordrhein-Westfalen wird über einen besseren Schutz kritischer Infrastruktur diskutiert. Im Gespräch sind unter anderem Überwachungskameras und Drohnenabwehr.
2: Unionsfraktionsvize Krings sieht auch die Betreiber in der Verantwortung. Nötig seien etwa gesicherte Zäune, Alarmanlagen, zuverlässige IT, Stromgeneratoren und Vorräte. NRW-Innenminister Reul fordert zusätzliche Möglichkeiten für die Betreiber kritischer Infrastruktur. Bislang sei es ihnen nicht erlaubt, ihre Anlagen etwa zur Stromversorgung mit Videokameras zu überwachen. Eine Überwachung sei aber zwingend erforderlich. Und beim Datenschutz sei Deutschland sehr sensibel. Jetzt zeige sich, was das bedeute, so Reul. David Riemer, Berlin.
1: Der VW-Aufsichtsrat hat sich überraschend auf ein Sparpaket geeinigt. Der Autobauer will in den kommenden Jahren weitere 50.000 Stellen streichen. Diese Anpassung der weltweiten Personalkapazitäten sei notwendig, um die Ziele des Transformationsprogramms zu erreichen, teilte der Konzern mit. 4 Werke stehen auf der Kippe. Dabei geht es um die Standorte Emden, Zwickau, Hannover und Neckarsulm. Billigbestellungen aus China sollen in der EU bald teurer werden. Ab November soll für kleine Pakete aus dem Onlinehandel eine neue Bearbeitungsgebühr fällig werden. Damit will die EU gegen die riesigen Mengen günstiger Importware vorgehen.
3: Die EU will den Direktversand aus Drittländern, vor allem China, zollfrei und fast unkontrolliert abschaffen. Was im November kommt, die Bearbeitungsgebühr, ist bereits die zweite Stufe des Plans. Schon im Juli fiel die bisherige Zollfreigrenze von 150 Euro. Seither gilt für die kleinen Sendungen ein Pauschalzoll von 3 Euro. Schon dieser Zoll hatte die Einfuhren sinken lassen. So soll es jetzt auch weitergehen, meint die EU. 6 Milliarden kleine Pakete kamen letztes Jahr noch in die EU, fast alle aus China. Dieter Ebeling, Brüssel.
1: Netflix erhöht nach mehr als 2 Jahren wieder die Preise in Deutschland. Das teuerste Premium-Abo mit 4K-Bildqualität und 3D-Sound kostet nun pro Monat 21,99 Euro statt wie zuvor 19,99 Euro. Beim Standard-Abo mit Full-HD-Bild und weniger gleichzeitig nutzbaren Geräten steigt der Preis von 13,99 auf 15,99. Das Abo mit Werbung verteuert sich von 4,99 auf 6,99 €.
4: Ja, die WM ist jetzt auch schon ein paar Monate her. Dafür läuft ja aber inzwischen wieder die Fußball-Bundesliga. Komm, wir machen das aber einfach so, 22 Uhr durch an diesem Abend. Wir sehen uns nochmal zurück in den interessanten Fußballsommer dieses Jahr mit viel Nachts aufbleiben. Hier kommt der offizielle Soundtrack zur WM 2026. Shakira mit Burner Boy und Die Die. Ich bin Leo Arrigi, schönen Abend euch.
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0: Ich glaube, ihr könnt euch gar nicht so richtig vorstellen, was hier aktuell bei uns los ist.
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0: Ja, die Toten Hosen spielen ein Konzert für die Aktion Lichtblicke in kleinem Rahmen, ganz exklusiv. Ja, und alle wollen sie hin, völlig verständlich. Ihr habt es mitbekommen, am 3. Dezember präsentieren wir euch die Toten Hosen in Dortmund. Ihr könnt die Tickets nirgendwo kaufen, nur hier bei uns gewinnen. Ihr hört hier im Programm immer wieder ein Codewort und damit könnt ihr euch dann online über unsere Homepage bewerben, eben für die Tickets. So, Thorsten Sutter aus dem Orga-Team für das Konzert ist bei mir. Der Run ist riesig, Thorsten, unsere Server laufen heiß.
2: Ja, und gehen in die Knie in Teilen und wir werden aber auch bombardiert. Also tatsächlich, der Run ist, wie du gesagt hast, gigantisch. Wer es weiß, wir spielen im Anfang Dezember, am 3. Dezember im FZW in Dortmund und das ist eigentlich ein vergleichsweise kleiner Club. Das heißt, die Tickets sind sehr, sehr rar und sehr, sehr begehrt. Die Leute machen alles Mögliche. Wir hatten mittlerweile auch schon Hackerangriffe. Die Leute programmieren Bots und machen alles Mögliche und versuchen alles Mögliche, schreiben uns an, bringt alles nichts, Leute. Es läuft wirklich nur über diesen Ticketshop und der Vorgang ist immer der gleiche. Ihr kommt da rein, wenn ihr reinkommt und dieses Codewort, dieses tägliche eintragen könnt. Sobald ihr dort seid und die Tickets in den Wallet schieben könnt, in euren Warenkorb, macht das sofort, dann habt ihr die Tickets. Danach wird gespendet und dann können wir euch nur noch viel Spaß wünschen. Aber diesen Weg müsst ihr alle gehen. Alle halblegalen oder illegalen Versuche sind leider vergeblich. Wir haben nur die Tickets, die wir haben und jeder will hin.
0: Okay, hast du denn einen Tipp? Wie maximiere ich die Wahrscheinlichkeit, so ein Ticket zu bekommen?
2: Tatsächlich, es ist immer wieder versuchen. Es geht nicht anders. Also auf jeden Fall ein ganzes Programm hören, weil wir sagen natürlich immer, ab welchem Zeitpunkt dann dieses Ticketportal geöffnet wird. Da sind dann immer auch nur eine begrenzte Anzahl an Tickets drin pro Spielrunde. Wenn die weg sind, sind sie weg. Also first come, first serve. Viel Programm hören, dann genau wissen, wann es losgeht. Dieses berühmte Codewort, das ja jeden Tag und jede Spielrunde neu ist, sich merken. Und dabei bleiben und es versuchen und es versuchen und es immer wieder versuchen. Und manche, ganz wenige, werden Glück haben. Alle anderen sind wohl eher enttäuscht. Aber irgendwann werden wir das Konzert, das wir dann ja da spielen, auch irgendwann ausstrahlen. Die können dann auch noch was davon haben. Aber wer vor Ort sein will, der muss dranbleiben, zuhören und mitmachen.
0: So, jetzt noch eine ganz wichtige Sache. Das Ganze ist für den guten Zweck. Die Hosen spielen für unsere Aktion Lichtblicke. Wir sammeln mit diesem Konzert Spenden für Kinder und Familien in Nordrhein-Westfalen, denen es nicht gut geht. Sprich, die Spenden stehen ja echt im Vordergrund.
2: Das ist auf jeden Fall so. Das wünschen sich auch die Toten Hosen und bitten also ganz eindrücklich darum, wenn ihr schon Tickets umsonst bekommt, ja, dann bitte greift auch in die Tasche und tut was für die gute Sache. Die Aktion Lichtblicke braucht jeden Cent. Die Kinder in NRW, die da unverschuldet in Not geraten sind, die brauchen eure Hilfe. Also bitte, bei all der Freude darüber, dass man dann dahin kann, das Gute auch nicht vergessen.
0: Und falls ihr jetzt noch nicht gespendet habt, wir werden auch auf dem Konzert selbst nochmal vor Ort sein und Spenden sammeln. Ihr habt's gehört, jeder Cent ist wichtig. Danke dir, Thorsten, für die Infos.
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0: Das ist neue Musik von Katjuska McLean im besten Mix für diesen Donnerstagabend. I Care.

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Ja, ganz so weit hin ist das Wochenende ja nicht mehr. Wir sind heute am Donnerstag, am kleinen Freitag. Und es passt sogar phonetisch. Ganz so weit hin ist das Wochenende gar nicht mehr. Und jetzt kommt die Hymn for the Weekend. Hier ist Leo Aregin. Schönen Abend euch.

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0: uns dreht sich jetzt zum Beginn des neuen Schuljahrs alles ums Thema Schule. Und da sprechen wir heute über eine Sache, die uns schon seit Jahren beschäftigt, ja. Das Thema Schwimmen und die Tatsache, dass viele Kinder nicht oder nicht genug schwimmen können, das ist und bleibt ein Problem bei uns in NRW, sagt Frank Rabe vom Schwimmverband NRW.
1: Von den jährlich rund 180.000 Schülerinnen und Schülern eines Grundschuljahrganges in NRW können 45.000 gar nicht schwimmen und weitere 45.000 sich nicht sicher im Wasser bewegen. Das heißt, 90.000 Kinder können nach Ende der Grundschule nicht sicher schwimmen. Und das jedes Jahr.
0: Gut, jetzt kommt immer dieser Begriff auf sicher schwimmen. Was heißt das denn eigentlich genau, haben wir uns gefragt. Und mal bei Martin Holzhause von der DLRG, der Deutschen Lebensrettungsgesellschaft, nachgefragt.
2: Haben Kinder schon ein Seepferdchen erworben, dann haben sie wirklich die Grundlagen gelegt, um dann mit dem Schwimmlernen so richtig beginnen zu können. Sicher schwimmen können sie aber erst, wenn sie mindestens das Schwimmabzeichen Bronze haben. Dann können Kinder ausdauernd schwimmen, dabei auch die Körperlage wechseln. Sie trauen sich, ins Wasser zu springen und tauchen auch mit geöffneten Augen, können sich also auch unter Wasser orientieren.
0: Aber eben genau diese Fähigkeiten haben zu wenig Kinder bei uns in NRW. Das sagt die DLRG und das sagt auch der Schwimmverband NRW. Aber warum ist das so? Also es gibt ja Schwimmunterricht in den Schulen, kannst auch Schwimmkurse buchen irgendwie. Frank Rabe vom Schwimmverband Nordrhein-Westfalen sagt, ein Grund ist auf jeden Fall, es gibt schlichtweg zu wenig Bäder.
1: Wenn ich mir die offiziellen Statistiken anschaue, dann hat sich die Zahl der Freihallen-Kombibäder in NRW in den letzten 25 Jahren rund halbiert. Also sprich von 1400 Bädern, die wir 2001 noch hatten, stehen uns aktuell knapp über 700 Bäder noch zur Verfügung. Und das spiegelt sich natürlich auch wieder in den Wartelisten unserer Vereine. Denn da sind 12 Monate die Regel und 2 Jahre Wartezeiten keine Seltenheit mehr.
0: Ja, Wahnsinn, ne? Wenn du als Eltern einen Schwimmkurs buchen willst für dein Kind, kannst du im Zweifel Jahre drauf warten. Und in den Schulen, da sollen die Kids ja auch eigentlich schwimmen lernen. Ja, da wäre dann nur das Problem Lehrermangel, hat uns Rabe erzählt.
1: Denn der führt dazu, dass natürlich auch der Sportunterricht in den Schulen immer häufiger ausfällt und damit auch der Schwimmunterricht. Und wenn er denn stattfindet, dann wird er häufiger auch von fachfremden Lehrern erteilt. Dieser Schwimmunterricht in den Schulen sollte auch personal abgesichert werden. Denn wir haben momentan einen Lehrer mit 30 Kindern, das ist nicht gut. Wir empfehlen dazu den Aufbau von Assistenzpool, wo wir speziell Kräfte für die Anfängerausbildung qualifizieren, die dann überregional an Schulen eingesetzt werden können.
0: Wir reden diese Woche über das neue Schuljahr und alles, was zum Thema dazugehört, unter anderem auch Schwimmen. Ihr habt es gerade gehört, nämlich ein Problemthema bei uns in Nordrhein-Westfalen.
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0: Immer weniger Kinder können sicher schwimmen oder überhaupt schwimmen. Unser Thema an diesem Abend. Hier kommt Teddy Swims, Mr. Know-It-All.

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1: Ich bin Ursula Winkler. Nach den Angriffen auf das Stromnetz in Brandenburg und Nordrhein-Westfalen wird weiter über einen besseren Schutz diskutiert. Hans-Walter Borries vom Bundesverband für den Schutz kritischer Infrastrukturen spricht von einer neuen Dimension der Bedrohung.
2: Borries bezeichnet die Angriffe als hybride Vorkriegsführung und sagt, eigentlich sei das eine Aufgabe für die Bundespolizei. Die technischen Schutzmöglichkeiten seien vorhanden, könnten die Unternehmen aber das 4- bis 6-fache kosten. NRW-Innenminister Reul fordert unter anderem eine Diskussion über Videoüberwachung und Drohnenabwehr. Dafür müssten zunächst allerdings die gesetzlichen Grundlagen und Fragen zu Zuständigkeit, Qualifikation und Haftung geklärt werden. Das sagte der Brandenburger SPD-Innenpolitiker Stohn. David Riemer, Berlin.
1: Der VW-Aufsichtsrat hat sich überraschend auf ein Sparpaket geeinigt. Der Autobauer will in den kommenden Jahren weitere 50.000 Stellen streichen. Diese Anpassung der weltweiten Personalkapazitäten sei notwendig, um die Ziele des Transformationsprogramms zu erreichen, teilte der Konzern mit. 4 Werke stehen auf der Kippe. Dabei geht es um die Standorte Emden, Zwickau, Hannover und Neckarsulm. Am Wochenende mal ein Bierchen, das ist vor allem jungen Männern in Deutschland nicht genug. Fast die Hälfte der Männer zwischen 18 und 25 Jahren neigt zumindest zeitweise zu exzessivem Alkoholkonsum. Das ergab eine Umfrage im Auftrag des Bundesinstituts für öffentliche Gesundheit.
3: Knapp 46% der befragten jungen Männer gaben an, sich im vergangenen Jahr gelegentlich in den Rausch getrunken zu haben. Bei den Frauen zwischen 18 und 25 sagten das 26%. Und selbst bei Jugendlichen, also den 12- bis 17-Jährigen, gaben knapp 15% an, schon mal auf Partys die Kontrolle zu verlieren. Die Umfrage zeigt aber gleichzeitig, dass diese Exzesse Ausnahmen sind, denn regelmäßiger Alkoholkonsum ist bei jungen Erwachsenen so unbeliebt wie noch nie. Sie trinken seltener als früher und beginnen generell auch später damit. Tiana Kramer, Nachrichtenredaktion.
1: Bei seinem zweiten Wahlkampfbesuch in Sachsen-Anhalt hat Kanzler Merz erneut vor den wirtschaftlichen und gesellschaftlichen Folgen einer möglichen AfD-Landesregierung gewarnt. Wer wolle, dass Sachsen-Anhalt ein interessanter Standort bleibe, der dürfe am Sonntag nicht die AfD wählen, sagte er in Leuna. In den Umfragen liegt die AfD mit großem Abstand vorne und hat Chancen, die absolute Mehrheit zu erreichen.
4: Hoffnung für die deutsche Torwartposition. Leute, Manuel Neuer ist zum zweiten Mal Vater geworden. Ei, herzlichen Glückwunsch, lieber Manu. Hoffen wir mal, dass du dein Kind genauso gut halten wirst wie im WM-Finale 2014. Einige Bälle, ne? Nicht, dass es da auf dem Boden plumpst, das brauchen wir natürlich nicht. Sohn hat er ja schon, einen mit dem Namen Luca. Der Name jetzt vom neugeborenen Kind ist doch nicht bekannt. Ich fände es ja schön, wenn es irgendwie so eine Alliteration wäre, so Noel Neuer. Und was gibt es noch für einen Namen mit N?
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4: Mir fällt keiner mehr ein. Schönen Abend euch, ich bin Leo Arigi.

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0: Michael Schulte für diesen Donnerstagabend, 5 AM.
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0: Ja, wenn ein Film 11 Millionen Zuschauer in die französischen Kinos lockt, das sind ja wohl offensichtlich 11 Millionen gute Argumente für ein deutsches Remake, natürlich. In dieser Woche startet neu in den Kinos Das gewisse Etwas, die deutsche Version der Komödie Wer ist schon normal. Und die ist noch gar nicht so alt, Filmexperte Jörg Albrecht.
2: Nee, die lief erst vor 2 Jahren im Kino. Übrigens auch bei uns, wo sie immerhin 200.000 Zuschauer sehen wollten. Aber das ist natürlich weit entfernt von den 11 Millionen in Frankreich. Und da hat sich der deutsche Verleih gedacht, was bei Der Vorname erfolgreich war, das sollte doch auch bei Das gewisse Etwas funktionieren.
3: Wer will in den Urlaub?
4: Alle da, bis auf Otto.
2: So geht die Story los. Genau in dem Moment, als eine Gruppe junger Leute mit Behinderung in einen Reisebus steigt, tauchen Carlo und sein Sohn Alex auf. Beide haben gerade ein Ding gedreht und sind auf der Flucht vor der Polizei. Und weil dieser Otto ja noch fehlt, glaubt Sozialarbeiterin Polly, Alex sei Otto.
5: Wir haben dich schon erwartet.
6: Komm, Otto.
5: Das ist Otto.
7: Hallo.
8: Wer bist du nochmal? Sein Betreuer?
6: Sein Betreuer, ganz genau.
2: Ja, und schon sitzen Carlo und Alex mit im Bus und Alex macht zur Tarnung. Auf behindert.
0: So eine Geschichte kann natürlich auch leicht zum Fremdschämen sein oder sie entspricht nicht mehr ganz dem heutigen Humor.
2: Ja, aber das hat schon das französische Original super hinbekommen. Schon allein dadurch, dass die Menschen mit Behinderung auch von Menschen mit Behinderung gespielt werden. Das ist jetzt in der deutschen Version genauso, wie alles andere übrigens auch exakt gleich ist. Hier mal eine Szene aus dem Originalfilm.
6: Du bist nicht behindert. Doch, doch, ich bin total behindert. Das war ich schon immer, schon als ich ganz klein war. Ich glaub dir kein Wort.
2: So, und jetzt das Ganze nochmal im Remake.
9: Du bist nicht behindert.
10: Ich bin super behindert. Schon als ich ein Kind war.
9: Ich glaub dir kein Wort.
2: Ja, jetzt muss man sich eigentlich nur noch entscheiden, ob man lieber Max von der Gröben, Florian Lukas und Mala Emde sehen möchte. Also die Kopie oder doch lieber das französische Original. Lustig sind beide.
0: So, jetzt wird noch eine Runde geboxt. In That's Why the Lady is a Champ steigt Sydney Sweeney nämlich in den Ring.
2: Genau, der Film, der erzählt die Geschichte von Christy Martin, die in den 90ern die berühmteste Boxerin der Welt gewesen ist.
11: Sie nimmt nur einen Kaffee.
12: Ich will keinen Kaffee.
11: Und ich will keine fette Boxerin. Du trainierst härter als die meisten Männer, die ich trainiere.
12: Tja, ich reiß mir den Arsch auf.
2: Mit Erfolg, aber der hat, wie so oft, auch seine Schattenseiten. Und die heißt bei Christy Jim, ihr Trainer, Manager und später auch Ehemann. Der misshandelt sie und will sie sogar umbringen. That's Why the Lady is a Champ ist weder Rocky noch Million-Dollar-Baby. Das liegt nicht an Sydney Sweeney, die ihre Sache ordentlich macht. Es liegt an einem formelhaften Film, der einen völlig kalt lässt.
0: Filmexperte Jörg Albrecht mit den Kino-Neustarts der Woche, dem Boxerinnen-Drama That's Why the Lady is a Champ und der Komödie Das gewisse Etwas. Hier kommt Musik von Ronan Keating. When you say nothing at all.

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So, 11:30 durch. Mein Name ist Leo Argy. Ich wünsche euch einen ganz entspannten Donnerstagabend. Leute, wir haben es fast geschafft. Wir sind fast im Freitag drin. Jetzt noch mit entspannter neuer Musik von einer deutschen Singer-Songwriterin. Sie ist eine Newcomerin. Ich finde, sie hat wirklich eine prägnante Stimme und macht sehr, sehr eigenwillige, interessante Songs. Tiffany Harris spiele ich uns jetzt mit Vertigo.

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0: Heute hatten sie alle ihren großen Tag. Die E-Dötzchen. Ja? Und, was war drin? In den Schultüten?
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2: Was tut man eigentlich alles in so eine Schultüte rein? Ne, von der Form her geht ja gar nicht mehr als so ein paar Schokobons. Ein Tablet, Lego oder ein Fahrrad, das passt ja alles gar nicht. Vielleicht wäre so ein Rollkoffer heute viel zeitgemäßer und vor allem rückenschonender für die Kids. Und die Schultüte, die gibt's dann wirklich erst zur Volljährigkeit, wenn die Kinder auch kiffen dürfen. Wieso erinnern wir uns eigentlich alle an unsere Schultüte? Also ganz genau, Farbe, Muster, Maße, wie sie gerochen hat. Aber mal Hand aufs Herz, wisst ihr noch, was euer Partner beim ersten Date anhatte? Obwohl man sich da ja eigentlich viel mehr aufs Auspacken freut. Da sind wir irgendwie ein bisschen abgedriftet, was die Einschulung angeht. Aber wenn ihr mich fragt, war es einfach auch ein pädagogisch wichtiger Exkurs. Und immer dran denken, das ungeschriebene Gesetz der Blaumacher besagt, wenn der Lehrer nach 10 Minuten nicht da ist, dann fällt die Stunde aus.
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1: Ich bin Ursula Winkler. In Sachsen-Anhalt geht der Landtagswahlkampf in den Endspurt. Nach den jüngsten Umfragen wird die AfD die Wahl mit einem klaren Vorsprung gewinnen. Auch das politische Berlin blickt gespannt auf die Wahl.
2: Die meisten Parteien fahren viel Politprominenz hier aus der Hauptstadt auf. Die AfD hofft auf die absolute Mehrheit, um dann erstmals in Deutschland eine Landesregierung anzuführen. Schafft sie das nicht, dürfte es schwierig werden, eine Koalition auf die Beine zu stellen, denn die meisten anderen Parteien haben eine Zusammenarbeit mit der AfD ausgeschlossen. Aktuell regiert in Sachsen-Anhalt eine Koalition aus CDU, SPD und FDP. Das Bündnis wird aber allen Umfragen zufolge seine Mehrheit verlieren. Laut Befragung der Forschungsgruppe Wahlen waren zuletzt noch 31% der Befragten nicht sicher, wen oder ob sie wählen wollen. David Riemer, Berlin.
1: Der VW-Aufsichtsrat hat sich überraschend auf ein Sparpaket geeinigt. Der Autobauer will in den kommenden Jahren weitere 50.000 Stellen streichen. Die Anpassung der weltweiten Personalkapazitäten sei notwendig, um die Ziele des Transformationsprogramms zu erreichen, teilte der Konzern mit. 4 Werke stehen auf der Kippe in Emden, Zwickau, Hannover und Neckarsulm. Experten des IFO-Instituts zeigen sich mit Blick auf die deutsche Wirtschaft jetzt optimistischer. Sie haben die Konjunkturprognose überraschend stark erhöht. Die Ökonomen erwarten nun dieses Jahr ein Wachstum des Bruttoinlandsprodukts von 1,4%, 0,6 Prozentpunkte mehr als bisher.
3: Trotz all der Hiobsbotschaften der vergangenen Jahre sind die deutschen Unternehmen offenbar widerstandsfähig. Das liege unter anderem am schuldenfinanzierten Investitionspaket der Bundesregierung, so die Experten des IFO-Instituts. Aber auch eine gestiegene Nachfrage aus dem Ausland trage zu den positiven Entwicklungen bei. Auch das Deutsche Institut für Wirtschaftsforschung zeigt sich optimistisch und hat seine Prognose für die deutsche Wirtschaft jetzt mehr als verdoppelt. Es gibt aber nicht nur gute Nachrichten, denn parallel nimmt die Staatsverschuldung zu und auch die Inflationsrate wird nach der Prognose des IFO-Instituts weiter steigen. Fiona Reinhardt, Nachrichtenredaktion.
1: Nach einer Räumung des Terminals 1 am Hauptstadtflughafen BER wegen eines möglichen Gefahrenguts hat die Flughafengesellschaft Entwarnung gegeben. Das Terminal wurde von der Polizei wieder freigegeben. Demnach hatte eine Frau beim Service Point der Bundespolizei gesagt, sie habe einen gefährlichen Stoff dabei. Daraufhin mussten die Fluggäste das Gebäude verlassen.
4: Schöne Nacht mit uns und damit sind wir drin im Freitag und wir starten mit neuer Musik von Topic und Becky G. Hier ist Sorry Puppy.
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0: Am Sonntag wird in Sachsen-Anhalt gewählt und viele werden um kurz nach 18 Uhr wahrscheinlich den Atem einmal kurz anhalten. Denn dann werden die ersten Wahlprognosen und Hochrechnungen bekannt gegeben. Die große Frage natürlich, die uns alle umtreibt, auch hier in NRW, wie stark wird die AfD und reicht das Ergebnis möglicherweise für eine Alleinregierung in Sachsen-Anhalt? Reporter Thorsten Ortmann, die AfD liegt momentan in Umfragen zwischen 40% und 43%. Wie weit ist sie denn davon entfernt, die Regierung stellen zu können?
1: Ja, nicht so weit weg, wie viele vielleicht denken. Denn unter bestimmten Voraussetzungen wäre eine absolute Mehrheit für die AfD auch mit einem Ergebnis von weniger als 50% möglich. Wenn zum Beispiel die AfD auf deutlich über 45% kommt, kann sie möglicherweise allein regieren. Und zwar dann, wenn es gleich mehrere der kleinen Parteien nicht in den Landtag schaffen. Grüne, FDP, BSW und auch die SPD müssen aktuell nämlich zittern, diese 5%-Hürde zu schaffen. Noch liegen SPD und Grüne in den Umfragen bei 8% bzw. 6%. Kommt es so bei der Wahl, würde es für die AfD am Ende nicht für die absolute Mehrheit reichen. Sachsens Ministerpräsident Kretschmer hält dann eine Minderheitsregierung der Union für wahrscheinlich.
0: Was würde denn eine AfD-geführte Landesregierung, also konkret bedeuten? Was könnten die alles ändern?
1: Ja, nicht so viel, denn vieles ist Sache des Bundes. Aber in der Schulpolitik zum Beispiel gäbe es einige Möglichkeiten. Das ist nämlich Sache der Länder. Dazu Politikwissenschaftler Thomas Bräuninger.
2: Die könnte zum Beispiel auch sagen, welche Schulbücher dort verwendet werden dürfen und welche vielleicht nicht. Oder was da im Lehrplan auftauchen soll und welche Themen vielleicht nicht.
1: Die Migration ist ja das Top-Thema der AfD. Sie könnte zum Beispiel für deutlich mehr Abschiebungen und zusätzliche Abschiebehaftplätze sorgen. Sie könnte auch versuchen, politischen Einfluss auf die Landesverwaltung zu nehmen, indem sie bis zu 200 Leitungsposten bei Polizei und Justiz mit eigenen Leuten besetzt. Das könnte dann auch zum Beispiel die Auswahl von Richtern betreffen. Und in der Wirtschaft könnte die AfD die Landesförderung für E-Autos, Ladeinfrastruktur, Klima- und Integrationsprojekte streichen oder auch neue Windräder verhindern.
0: Die AfD könnte also unter bestimmten Umständen die nächste Landesregierung in Sachsen-Anhalt stellen. Was das bedeutet, hat uns Reporter Thorsten Ortmann erklärt. Vielen Dank.
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dass das Schöne an dieser Schulwoche, die ja jetzt gestartet ist in NRW, gestern ja auch für die Erstklässler, einen Tag vorher waren schon die anderen Schülerinnen und Schüler dran und jetzt schon wieder Freitag und das erste Wochenende naht. Also Schüler oder Schülerin müsste man sein, dann hat man's gut. Also kommt gut durch diese Nacht, jetzt mit Timbaland, The Way I Are.

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0: Kulthit, muss man ja sagen, von Falk und Rock Me Amadeus. Nur noch ein paar Wochen, dann geht's los mit unserer Comedy Camp Live Tour. 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
3: Viele sagen ja auch Kinder. Kinder sind die Erlösung. Das stimmt ja auch. Kinder sind ja oft die Erlösung. Und klar, sie machen viel Arbeit, aber nach 25, 30 Jahren sind sie ja meistens auch schon fast wieder weg. Und die Zeit kann man ja genießen. Ne? Ich weiß, so früher, wenn wir in die Kita gegangen sind, ne, da ging doch keiner mit. Ne? Heutzutage stehen da 50 SUVs vor der Kita, 50 Mütter in Allradfahrzeugen, damit das Kind sicher in die Kita kommt oder in die Schule. Wahnsinn, ne? 50 Allradfahrzeuge. Ich meine, das können ja nicht alles Försterinnen sein. Ne? Das ist, ja. Und ich weiß noch, wenn wir früher mal gebracht wurden, ne, früher für die Jüngeren, ne, ihr müsst jetzt ganz stark sein, die Autos früher hatten ja keine Sicherheitsgurte und keine Kopfstützen. Ja, das war eine harte Zeit. Wenn mein Alter gebremst hat und ich bin nach vorne geflogen, da hat er mir noch eine geknallt.
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1: Ich bin Ursula Winkler. In Sachsen-Anhalt geht der Landtagswahlkampf in die letzte Phase. 2 Tage vor dem Wahlsonntag veranstalten mehrere Parteien heute Abschlusskundgebungen und wollen um Stimmen der noch unentschlossenen Wählerinnen und Wähler kämpfen. Nach den jüngsten Umfragen geht die AfD mit einem klaren Vorsprung ins Rennen. Sie hofft auf eine absolute Mehrheit, um dann erstmals in Deutschland eine Landesregierung zu führen. Deutschland treibt seinen Plan zu sogenannten Return Hubs weiter voran. In diese geplanten Abschiebezentren sollen ausreisepflichtige Ausländer kommen, die nicht in ihre Herkunftsländer zurückgebracht werden können. Heute trifft sich Innenminister Dobrindt in Kopenhagen mit Vertretern aus den Niederlanden, Österreich, Griechenland und Dänemark für Gespräche.
2: Die Länder wollen diese Abschiebezentren gemeinsam in Staaten außerhalb der EU einrichten. Mit welchen Ländern man im Gespräch ist, ist aber vorerst vertraulich. In den sogenannten Return Hubs sollen Ausländer untergebracht werden, die nicht abgeschoben werden können. Zum Beispiel, weil sich ihr Heimatland im Krieg befindet oder sie nicht zurücknehmen will. Das kann abgelehnte Asylbewerber gleichermaßen betreffen wie Ausländer, die sich strafbar gemacht haben. Die Menschenrechtsorganisation Amnesty International warnt vor Menschenrechtsverletzungen. Sekretär Skandinavien.
1: Der Literpreis für Superbenzin E10 hat einen neuen Höchststand erreicht. Nach Angaben des ADAC kostete E10 zuletzt im bundesweiten Tagesdurchschnitt 2,22 Euro pro Liter.
3: Auch Diesel ist wieder teurer und kostete im Schnitt 2,28 Euro pro Liter. Grund für die gestiegenen Spritpreise sind unter anderem die wieder aufgenommenen US-Angriffe auf den Iran und die Gegenangriffe des Landes. Die neue Eskalation hat die Rohölpreise in die Höhe getrieben. Seit Wochenbeginn ist Rohöl der Sorte Brent um mehr als 5% teurer geworden. Auch das Niedrigwasser am Rhein hat die Preise zuletzt erhöht, weil dadurch die Transportkosten gestiegen sind. David Riemer, Nachrichtenredaktion.
1: Ein Spaziergänger hat einen verdächtigen Gegenstand an einem Umspannwerk in Dormagen zwischen Köln und Düsseldorf entdeckt. Es könne sich um eine Abschussvorrichtung handeln, sagte eine Polizeisprecherin. Der Gegenstand werde nun von Experten untersucht. In dieser Woche hatte es gleich 2 Angriffe auf Umspannwerke gegeben. Dort waren Abschussvorrichtungen entdeckt worden. Bei diesen beiden Fällen gehen die Ermittler von verfassungsfeindlicher Sabotage aus.
4: Ed Sheeran, man muss sagen, er ist ein kleiner Spieljunge, oder? Und das meine ich ganz positiv. Er hat sich sowas Kindliches bewahrt, ja, bei dem ganz großen Erfolg. Er tourt ja derzeit durch Nordamerika und war in Los Angeles. Und da findet gerade die Pokémon-Weltmeisterschaft statt. Und wir wissen ja alle von Ed Sheeran, er ist absoluter Pokémon-Fan. Also ist er da hingegangen und ist dort aufgetreten, ja? Hat unter anderem sogar den Pokémon-Song gesungen da auf der Bühne. Ed Sheeran jetzt bei uns mit Azizam und euch damit eine schöne Nacht.
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0: Ich weiß nicht, ob die Menschen sich in Sachsen-Anhalt auch schon mal entschuldigen wollen für das, was wahrscheinlich dann passieren wird am Sonntag. Da haben sehr, sehr viele, ich sag mal so, ein schlechtes Gefühl, ne? Sachsen-Anhalt wählt am Sonntag einen neuen Landtag und diesmal schaut ganz Deutschland hin. Eigentlich schaut die ganze Welt hin. Zum ersten Mal könnte die AfD in einem Bundesland tatsächlich am Ende so viele Stimmen bekommen, dass sie den Ministerpräsidenten stellt, regieren könnte und was von ihrem Wahlprogramm auch durchsetzen. Wobei vieles ja rechtlich offenbar gar nicht so einfach möglich ist. Aber gut, scheint ja egal zu sein. Herbert Grönemeyer wird bei der Vorstellung richtig mulmig, hat er uns erzählt.
1: Das ist alles nicht schön, wie das sich entwickelt. Aber gleichzeitig kann ich jetzt ja nicht hier sitzen und sagen, ja, oh, wie furchtbar, sondern dann mach was. Wir sehen da besorgt drauf, wir sehen auch über die Entwicklung. Das ist das Letzte, was wir jetzt irgendwie bagatellisieren wollen. Aber gleichzeitig ist es an uns, da was gegen zu unternehmen. Da musst du Haltung beziehen, Stellung beziehen, klar sagen, was geht und was nicht geht. Aber gleichzeitig tödlich besorgt, klar.
0: Ja. Also er ist besorgt, ihr wahrscheinlich auch. Aber er zeigt auch, wie es anders gehen kann. Patriotismus ohne Hass und Hetze, sondern mit Liebe und Leidenschaft.
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Guck mal, da haben wir die Woche doch schon wieder geschafft. Wir sind im Freitag und wir starten mit Musik von Madcon. Miles Smith habe ich noch mit dabei, Stargazing und ein echter 80er, Police, Every Breath You Take. Gleich hier, aber wie gesagt, vorher starten wir mit Madcon. Schöne Nacht mit uns.

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0: ist vermutlich das kleinste Konzert, das die Hosen in dieser Zeit geben. Sie sind ja gerade auf Abschiedstour und nur für uns spielen sie für euch. Ja, die Karten gibt es nur also für unsere Hörerinnen und Hörer zu gewinnen.
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0: Hörerin Gabi an der 0850 80 550, unser Studio-Hotline. Ich wollte schnell gratulieren, dass es bei dir mit den Toten Hosen geklappt hat. Herzlichen Glückwunsch.
2: Es ist mega. Vielen, vielen, vielen Dank. Es ist mega. Auch schon gestern, ich hatte wirklich ein Dauergrinsen im Gesicht. Ich freue mich so sehr. Also ihr glaubt es gar nicht.
0: Ach Gabi, das freut mich, Mensch. Viele Hosenfans probieren ja wirklich mitzumachen. Zehntausende teilweise zeitgleich, die da probieren, Karten zu bekommen. Wie war deine Anspannung, als du da so in dieser Warteschlange online warst?
2: Ach, ich war bestimmt gute zehn Minuten stand ich drin und ich habe mir gedacht, oh nee, das dauert zu lange. Ich habe es schon einen Tag vorher probiert. Da kam ich zwar was schneller durch, aber da war ich schon wahrscheinlich zu weit hinten in der Warteschlange. Und wie gesagt, ich stand da 10 Minuten, hänge ich schon in der Leitung. Ich habe mir gedacht, das wird nichts mehr. Ich war schon kurz davor, es einfach abzubrechen.
0: Nein, mach das nicht.
2: Ja, ich war einfach total ungeduldig und dann klack, ploppt es auf und dann jetzt, ich war drin und dann hat es einfach nur noch gefluckt.
0: Ah, super. Gabi, du bist ja riesiger Toten Hosen-Fan. Wann hat es bei dir Klick gemacht für die Toten Hosen? Erinnerst du dich noch dran?
2: Ja, das war so in meiner Jugendzeit, wo ich so auf die ersten, zu den ersten Partys gehen durfte, 13, 14. Und da kam ja auch irgendwann mal das Alex auf und das war so der Hit bei unseren Klassentreten. Und da hat es mich einfach irgendwie gepackt und immer wieder und immer wieder. Und je älter ich wurde, umso öfter war ich dann halt auch live dabei.
0: Wen nimmst du mit, dass der dich dann quasi auf die Schulter nehmen kann, wie man das so auf Konzerten macht?
2: Mein uralt Kumpel, der glaube ich noch ein größerer Hosenfan ist als ich.
0: Und der nimmt dich hoffentlich mal auf die Schulter. Ja, so macht man das bei Punkkonzerten, bei den Hosen.
2: Ja, wir sind halt auch schon im Alter, wo
0: na
2: man
0: komm,
2: das
0: ach
2: nicht
0: Gabi. Wenigstens Huckepack, mal so für einen halben Song oder so.
2: Ja, genau.
0: Hör mal, Gabi, und wir bedanken uns für deine Spende an die Aktion Lichtblicke. Die Karten sind ja eigentlich kostenlos, aber die Hosen spielen ja, um Spenden für Lichtblicke zu sammeln. Und deswegen wolltest du die Karten auch gar nicht kostenlos haben. Deswegen nochmal von meiner Seite und auch von Campino soll ich dir ausrichten. Vielen Dank für deine Spende.
2: Ja, sehr, sehr gerne. Natürlich ist eine ganz tolle Sache. Ich finde das richtig toll und es ist nicht das erste Mal, dass ich gespendet habe und selbstverständlich, natürlich. Ihr macht das toll.
0: Super. Und die Hosen sowieso, die unterstützen uns ja schon so lange. Dann sehen wir uns Anfang Dezember in Dortmund im FZW zum Tote Hosen Lichtblicke Radiokonzert. Gabi, du bist dabei.
2: Ja, ich freue mich total. Es wird mega geil. Es wird super. Vielen, vielen Dank an euch.
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